0: Willenlos. Die ARD-Hitnacht hier. Liebe Nachtschwärmer, liebe Frühaufsteher, rufen Sie gern an der 0800 80 80 110. Wo sind Sie denn gerade unterwegs?
1: Schönen guten Morgen.
0: Hey.
1: Ich bin gerade von Quakenbrück Richtung Leipzig unterwegs mit dem Taxi und höre meistens nur euren Sender.
0: Sehr gut.
1: Eine schöne Nacht euch allen. Tschüss.
0: Tschüss, danke. Ebenso eine schöne Nacht.

Relax, Frankie Goes to Hollywood, liebe ARD-Hitnachtgemeinde. Wo auch immer Sie uns gerade hören, es ist sehr schön, dass Sie uns hören. Und wir halten Sie gern wach und motivieren, so gut es geht. Bei der Arbeit oder unterwegs, auf den Straßen, auf den Schienen. Durchhalten, wir halten auch durch.

0: Montag, heute der 12. Oktober. Es ist 2.30 Uhr, halb drei. Der Verkehrsservice in der ARD Hitnacht. Die A1 Osnabrück-Bremen ist zwischen Vechta und Kloppenburg gesperrt wegen Brückenarbeiten. Eine Umleitung ist eingerichtet. Und auch die A1 Lübeck-Hamburg ist zwischen dem Kreuz Hamburg-Ost und dem Dreieck Norderelbe gesperrt wegen Bauarbeiten bis ca. 5 Uhr. Auch dort gibt es eine Umleitung für Sie. Die A8 Salzburg Richtung München ist zwischen Rohrdorf und Rosenheim wegen Brückenarbeiten gesperrt bis um 5 Uhr. Und die A23 Heide Richtung Hamburg ist zwischen Heide West und Heide Süd wegen Überflutungen gesperrt. Außerdem die A40 Duisburg-Essen ist zwischen Mülheim-Winkhausen und Mülheim-Heißen wegen Brückenarbeiten in beiden Richtungen gesperrt. Passen Sie gut auf, bleiben Sie achtsam, das waren die Verkehrsmeldungen. Wir wünschen Ihnen eine gute Fahrt.
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0: In dieser Nacht hören Sie mal wieder etwas anders mit mir. Ich bin Romy Anders und wünsche Ihnen einen schönen Montag, eine gute neue Woche.

0: Die ARD-Hitnacht hier. Hey, das Wochenende ist vorbei, die neue Woche hat bereits begonnen und Sie sind richtig gut drauf, liebe Nachtschwärmer und Frühaufsteher. Ah, das freut uns sehr. Wer ist denn dran? Hallo.
1: Hallo, Romy. Ich konnte nicht schlafen und bin wieder aufgestanden. Okay. Ich höre ja eigentlich schon den ganzen Tag immer Radio und nun höre ich auch jetzt natürlich Radio und freue mich, dass ich Sie im Ohr habe. Also, Sie sind so erfrischend anders und ich freue mich jedes Mal. Hier war die Renate aus Erfurt. Tschüssi.
0: Tschüssi, liebe Renate in Erfurt. Sehr, sehr nett. Dankeschön Ihnen. 0880 80 110. Und wer ist jetzt dran?
2: Moin, hier ist Roberto. Moin. Ich bin mal wieder in der Nacht mit meinem LKW unterwegs und ich freue mich jedes Mal. Ziemlich der einzige Sender, wo noch jemand spricht und der noch ein bisschen was erzählt. Das finde ich ganz toll. Okay. Macht weiter so. Und ja, ich freue mich immer, euch nachzuhören.
0: Ja, und Ihnen wünschen wir eine gute Fahrt weiterhin. Hey.

Nachrichten. Einen schönen Montag wünschen wir. Das gesamte Team der ARD Hitnacht wünscht Ihnen einen guten Start in den Tag. Und wir haben natürlich wunderbare Musik für Sie hier in der ARD Hitnacht. Chris de Burgh übergibt jetzt direkt das Mikrofon an Kim Wilde.

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1: Um 3 Uhr mit Stefan Eferts. Nach mehreren Angriffen der Iran-nahen Houthi-Miliz auf Saudi-Arabien haben die Außenminister beider Länder Beratungen aufgenommen. Man wolle über die jüngste Eskalation sprechen und Spannungen abbauen, meldete die staatliche saudische Nachrichtenagentur. Es ist der erste öffentlich bekannte Kontakt der beiden Politiker seit den schweren Angriffen auf den Flughafen Riad. Dabei waren insgesamt mindestens 15 Menschen getötet und über 300 verletzt worden. US-Senatoren aus beiden Parteien kritisieren den von Präsident Trump geplanten Import von russischem Diesel. Das sei rechtswidrig, heißt es in einem Schreiben von 7 Senatoren der Republikaner und der Demokraten. Der Kongress habe vor 4 Jahren russische Energieimporte untersagt, damit die USA nicht Russlands Krieg gegen die Ukraine mitfinanzierten. Die Regierung müsse ihren Kurs umgehend korrigieren. Die Linke fordert ein Verbot von Zwangsräumungen, wenn Mieter danach obdachlos würden. Das sagt der Parteichef Pantisano in der Neuen Osnabrücker Zeitung. Aus der Nachrichtenredaktion Kevin Frisch.
2: Wohnen sei ein Menschenrecht, sagt der Linken-Chef. Niemand dürfe auf die Straße gesetzt werden, ohne dass bezahlbarer Ersatz bereitsteht, so Pantisano. Wohnungen seien nicht dazu da, Menschen mit immer höheren Mieten auszupressen. Hintergrund ist der Fall der 87-jährigen Mari Carmen in Spanien. Sie war unter Polizeieinsatz aus der Wohnung geholt worden, in der sie seit 70 Jahren gelebt hatte. Kurz danach starb sie im Krankenhaus. Der Fall war in Spanien zum Auslöser des Kampfes für bezahlbaren Wohnraum geworden.
1: In der Union wächst der Widerstand gegen eine Zuckersteuer. 9 Landesagrarminister von CDU und CSU haben einen Protestbrief an Bundeskanzler Merz geschickt. Statt einer Steuer wollen sie Aufklärung, Ernährungsbildung und Eigenverantwortung. Es gebe keine Belege dafür, dass eine Zuckersteuer beim Kampf gegen Übergewicht helfe, so die Agrarminister. Der SC Freiburg ist neuer Tabellenführer der Fußball-Bundesliga. Die Badener besiegten Schalke mit 2:1. Freiburgs Trainer Julian Schuster lobte auf der Pressekonferenz nach dem Spiel die Moral seiner Mannschaft, die trotz Unterzahl in der letzten halben Stunde gewann.
3: Die Erfahrung als Team gemacht zu haben, in Unterzahl ein Spiel gewinnen zu können, in Unterzahl auch so pressen zu können, das ist eine viel wichtigere und größere Tatsache als das, was die Tabelle zeigt.
1: Im zweiten Sonntagsspiel hat Köln gegen Mönchengladbach 2:1 gewonnen. Das Wetter in Deutschland. Im Norden letzte Schauer, sonst meist trocken, später teils neblig, Tiefstwerte 8 bis 1 Grad, örtlich Bodenfrost. Tagsüber freundlich, im Norden und Osten vereinzelt Schauer. Böiger Wind nur noch an der Ostsee, Höchstwerte 12 bis 19 Grad. Am Dienstag im Süden noch länger freundlich, im Norden dichte Wolken, etwas Regen, 14 bis 20 Grad. Die Zeit, gleich 3.03 Uhr.
4: Der Verkehrsservice in der ARD-Hitnacht. Die A1 Osnabrück-Bremen ist zwischen Vechta und Kloppenburg wegen Brückenarbeiten gesperrt. A1 Lübeck Richtung Hamburg ist zwischen dem Kreuz Hamburg-Ost und dem Dreieck Norderelbe wegen Bauarbeiten bis ca. 5 Uhr gesperrt. Aber auch dort ist eine Umleitung eingerichtet. Die A8 Salzburg Richtung München ist zwischen Rohrdorf und Rosenheim wegen Brückenarbeiten gesperrt. Auch noch 2 Stunden bis um 5 Uhr. Und die A23 Heide Richtung Hamburg ist zwischen Heide West und Heide Süd wegen Überflutung gesperrt. A40 Duisburg-Essen ist zwischen Mülheim-Winkhausen und Mülheim-Heißen wegen Brückenarbeiten gesperrt. Bis um 5 beide Richtungen. Das war's von unserer Seite. Das waren die Verkehrsmeldungen. Wir wünschen Ihnen eine gute Fahrt.
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4: 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Mit Romy Anders. Grüß Sie. Hi.

0: 3:11 Uhr. Schon durchhalten, wenn Sie arbeiten müssen. Denken Sie dran, auch dieser Nachtdienst hat mal ein Ende. Außerdem haben Sie ja uns, wir von der ARD Hitnacht, machen Ihnen die Zeit einfach schöner. 0800 80 80 110. Wer ist denn dran? Hallo, hallo.
1: Hallo, Romy. Hier ist Fred aus Wesenberg. Hey. Von der schönen Mecklenburger Seenplatte. Mhm. Durchhalten ist überhaupt kein Thema bei der schönen Musik.
0: Okay.
1: Und deiner wunderbaren Stimme.
0: Na, jetzt ist aber gut.
1: Ich bin nämlich jede Woche, jede Nacht von Neubrandenburg nach Ludwigsfelde unterwegs und wieder zurück. Kann den Abend und die fast komplette Nacht hören. Bin sehr zufrieden mit Musikauswahl und allem drum und dran. Ihr macht das wirklich super. Mhm. Eine schöne Woche für euch und bis bald. Ciao.
0: Ciao. Sag mal, hatten wir eigentlich schon mal erwähnt, dass wir absolut, absolut zufrieden sind? Nein, dass wir glücklich sind mit Ihnen, mit unseren lieben Hörern. Also wir halten mal fest an dieser Stelle. Sie sind toll, wir sind toll. Der Tag kann beginnen. Eine schöne neue Woche.

0: Oh, L'Amour, Lieblingshits für Sie in der ARD-Nacht. Also, ihr Lieben, es ist total interessant, auch für uns zu wissen, wo ihr uns hört, ne, warum ihr nachts wach seid, was bei Ihnen alles so zu tun ist, was Sie da beruflich machen. Und auch da können Sie natürlich gerne uns erzählen an der 0800 80 80 110. Die Romy hier, hallo.
1: Hallo, hier ist Dr. Jörg Neuhaus. Ich bin Notarzt in einer Rettungswache in Sachsen.
0: Okay.
1: Und wir sitzen mit unseren Kollegen, mit Rettungssanitätern und zwei weiteren Notärztinnen hier im Aufenthaltsraum und wir hören Ihren Sender. Und wir sind eben übereingekommen, wir sind Fan von Ihnen und Ihrem Sender, wünschen Ihnen eine ruhige Nacht, uns allerdings auch. Alles Gute aus Sachsen, ciao.
0: Alles Gute nach Sachsen. Wir wünschen natürlich auch allen Polizisten, allen Feuerwehrleuten, überhaupt allen anderen Nachtdienstlern eine ruhige und eine schöne Nacht.

0: Guten Morgen, es ist kurz nach 3:30. Schnell zum Verkehrsservice in der ARD-Nacht. Die A1 Osnabrück-Bremen ist zwischen Vechta und Kloppenburg wegen Brückenarbeiten in beiden Richtungen gesperrt. Es gibt aber eine Umleitung. Und auch die A1 Lübeck Richtung Hamburg ist zwischen dem Kreuz Hamburg-Ost und dem Dreieck Norderelbe wegen Bauarbeiten bis ca. 5 Uhr noch gesperrt. Auch dort gibt es eine Umleitung für Sie. Die A8 Salzburg Richtung München ist zwischen Rohrdorf und Rosenheim wegen Brückenarbeiten auch bis ca. 5 Uhr gesperrt. Und die A23 Heide Richtung Hamburg ist zwischen Heide West und Heide Süd wegen Überflutungen gesperrt. Letzte Meldung, die A40 Duisburg-Essen ist zwischen Mülheim-Winkhausen und Mülheim-Heißen wegen Brückenarbeiten in beiden Richtungen gesperrt bis ca. 5 Uhr auch dort. Das waren die Verkehrsmeldungen. Wir wünschen Ihnen eine gute Fahrt.
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Musik von Police in der ARD-Hitnacht. Sie wissen, wir haben die Lieblingshits und dazu gehört natürlich auch die aktuelle Musik dazu. Jetzt ein Lied, da waren zwei sehr bekannte Musiker von uns dran, Peter Maffay und Johannes Oerding nämlich. Und der Song ist Teil des gemeinsamen Albums Nashville. Das Lied ist toll. Es steht für Zuversicht, für Lebensmut, dafür, dass man akzeptieren muss, dass die Zeiten durchaus mal schwierig sein können, aber dass es am Ende auch immer alles wieder gut werden kann. Denn dir gehört die Welt. Großartige Musik in der ARD-Hitnacht. Peter Maffay, Johannes Oerding, voilà.

0: Es ist kurz vor vier. Guten Morgen, 3.52 Uhr. Die ARD-Hitnacht hier. Mit Ihnen, liebe Nachtschwärmer und Frühaufsteher. Hi, guten Morgen.
1: Guten Morgen, liebe Romy. Mhm. Hier ist der Zeitungssteller aus Köln.
0: Okay.
1: Übrigens, ich mache die ganze Tour bei dem Fahrrad. Wiederhören.
0: Wiederhören. Auf dem Fahrrad, durch die Nacht, bei der Kälte. Respekt. Viele Grüße an dieser Stelle an alle Zeitungszusteller. 0800 80 80 110. Da ist noch jemand. Hallo, hallo.
2: Hallihallöchen. Hier grüßt der Andi aus Fürth.
0: Jo.
2: Aus dem Krankenhaus St. Elisabeth in Köln-Lindenthal.
0: Aha.
2: Ich grüße alle, die jetzt noch wach sind und der ARD-Hitnacht lauschen. Vor allen Dingen grüße ich alle meine Kollegen des Krankenhauses, allen fleißigen Helfern, Leuten, die jetzt noch hier Schicht schieben, die unterwegs sind und was für unser Land tun, wünsche ich. Kommt gut durch die Nacht und bis bald.
0: Dankeschön, bis bald.
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1: Um 4 Uhr mit Stefan Eferts. Die Spitzen der CDU beraten heute in Berlin den zweiten Tag über den künftigen Kurs der Partei. Dabei soll unter anderem geklärt werden, wie die CDU Volkspartei bleibt und wie sie künftig mit der AfD umgehen will. Aus Berlin Birte Sönnigsen.
2: Einig scheint die CDU-Führung zu sein, dass sie sich in Zukunft mehr um die Alltagsprobleme der Menschen kümmern will. Die CDU-Führung arbeitet an einem konkreten Plan, wie die Menschen im Alltag entlastet werden könnten. Davon muss sie dann aber noch die Koalitionspartner überzeugen. CSU und vor allem die SPD, die gerade selbst im Umfragetief hängt. Das dürfte die Zusammenarbeit in der Koalition nicht leichter machen, wo ohnehin noch die großen Reformen, Rente, Pflege, Gesundheit und der Haushalt warten.
1: Nach mehreren Angriffen der Iran-nahen Houthi-Miliz auf Saudi-Arabien haben die Außenminister beider Länder Beratungen aufgenommen. Man wolle über die jüngste Eskalation sprechen und Spannungen abbauen, schreibt die staatliche saudische Nachrichtenagentur. Es ist der erste öffentlich bekannte Kontakt der beiden Außenminister seit den schweren Angriffen auf den Flughafen Riad. Dabei waren insgesamt mindestens 15 Menschen getötet und über 300 verletzt worden. Der kanadische Regierungschef Carney hat die Dieselvereinbarung von US-Präsident Trump mit Russland scharf kritisiert. So könne man keinen Frieden in Europa schaffen, sagte Carney in einem Telefonat mit dem ukrainischen Präsidenten Zelensky. Mit den Einnahmen könne Russland seinen Krieg gegen die Ukraine finanzieren. In einem weiteren Telefonat mit US-Präsident Trump lobte Carney dessen ausgerufene Energiewaffenruhe zwischen Russland und der Ukraine. Carney bot Trump außerdem an, kanadische Öl- und Dieselexporte in die USA auszuweiten. Papst Leo muss ins Krankenhaus. In seiner Lunge sei ein Knoten entdeckt worden, der operiert werden muss, sagte das Oberhaupt der katholischen Kirche im Vatikan. Aus Rom berichtet Anna Giordano.
3: Bislang galt Leo XIV. Als eher sportlicher Papst, der sich unter anderem mit Tennis und Schwimmen fit gehalten hat. In seiner Wohnung im Apostolischen Palast soll sich auch ein Fitnessstudio befinden. Es kam also überraschend für viele Gläubige, als Leo XIV. Gestern beim Angelusgebet eine bevorstehende Operation angekündigt hat. Er sei dem Rat der Ärzte gefolgt und werde den Eingriff schon in den kommenden Tagen durchführen lassen. Im November hat Leo XIV. Eine fast zweiwöchige Reise nach Uruguay, Argentinien und Peru geplant. Auf dem Petersplatz hat er gestern angedeutet, dass er diese trotz der Umstände durchführen wird.
1: Das Wetter in Deutschland in der Früh teilweise neblig oder wolkig, dann wird es freundlich mit Wolken und Sonne im Wechsel. Im Norden und Osten vereinzelt Schauer. Höchstwerte 12 bis 19 Grad, böiger Wind nur noch an der Ostsee. Die Zeit, gleich ist es 4.03 Uhr.
4: Und hier ist der Verkehrsservice in der ARD-Hitnacht. Die A1 Osnabrück-Bremen ist zwischen Vechta und Kloppenburg wegen Brückenarbeiten in beiden Richtungen gesperrt. Es gibt aber eine Umleitung für sie. Und auch die A1 Lübeck Richtung Hamburg ist zwischen dem Kreuz Hamburg-Ost und dem Dreieck Norderelbe wegen Bauarbeiten bis ca. 5 Uhr gesperrt. Umleitung ist alles eingerichtet. A5 Karlsruhe Richtung Basel. Zwischen dem Dreieck Weil am Rhein und dem Grenzübergang Weil am Rhein-Basel 1 Kilometer Lkw-Stau. Die A23 Heide Richtung Hamburg ist zwischen Heide West und Heide Süd gesperrt wegen Überflutungen. Und die A40 Duisburg-Essen ist zwischen Mülheim-Winkhausen und Mülheim-Heißen wegen Brückenarbeiten in beiden Richtungen noch 1 Stunde, also bis 5 gesperrt. Das waren die Verkehrsmeldungen. Wir wünschen Ihnen eine gute Fahrt.
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4: Mit Romy Anders. Guten Morgen. Hi.

0: Salü et bonjour. Hier mit Französisch macht auch das frühe Aufstehen etwas mehr Spaß. Liebe Morgengrüße aus der ARD-Hitnacht. Wo sind Sie denn genau unterwegs, Inge? Guten Morgen.
1: Ja, ich bin eigentlich nur zu Hause. Ich bin nirgendwo unterwegs.
0: Okay.
1: Von einem Zimmer ins andere. Aber ich fühle mich heute irgendwie so ein bisschen grippig, fängt an. Ich habe schon so gefroren. Ja, jetzt bin ich aufgestanden und habe mir anstatt Tee einfach eine Tasse heiße Hühnersuppe gemacht. Und jetzt geht's mir schon fast besser. Und naja, auch wenn es mitten in der Nacht ist, aber ist ja nichts Schweres.
0: Nö, das wären vor allem schon durch, ne, wenn man da fröstelt. Warme Hühnersuppe. Das kann auch durchaus jetzt um kurz nach vier schmecken. Wer ist denn noch dran? 0800 80 80 110. Die Romy hier, hallo?
2: Ja, guten Morgen. Hier ist der Patrick aus Bergisch Gladbach. Ich wollte mal was Nettes sagen, und zwar Romy Anders und Hitnacht am Morgen vertreiben Kummer und Sorgen.
0: Oh.
2: Und des Weiteren noch viele Grüße an alle Nachteulen. Tschüss.
0: Tschüss. Ne, das ist ja cool, zu so früher Stunde so poetisch unterwegs. Leute, da mache ich mit. Achtung. Liebe ARD-Hitnacht-Gemeinde, das ist wieder eine schöne Nacht. Das habe ich allerdings schon vorher gedacht. Die Stunden zusammen sind richtig fein. Lasst uns daher auch am Tage fröhlich sein. Ist gut, oder? Super. Good morning. Und einen schönen Montag. Eine schöne neue Woche Ihnen.

Jetzt ist kurz vor halb fünf. Die ARD Hitnacht hören Sie in dieser Woche wieder aus Erfurt. Wir senden aus den Studios von MDR Thüringen. Und wir wünschen eine ganz schöne Woche. Jetzt einen guten Morgen.

4.32 Uhr, guten Morgen. Der Verkehrsservice in der ARD-Nacht. Die A1 Osnabrück-Bremen ist zwischen Vechta und Kloppenburg wegen Brückenarbeiten gesperrt. Beide Richtungen, eine Umleitung ist eingerichtet. A1 Lübeck Richtung Hamburg. Die Strecke ist zwischen dem Kreuz Hamburg-Ost und dem Dreieck Norderelbe wegen Bauarbeiten bis ca. 5 Uhr gesperrt. Aber auch dort gibt es für Sie die Umleitung. Dann haben wir die A5 Karlsruhe Richtung Basel zwischen dem Dreieck Weil am Rhein und dem Grenzübergang Weil am Rhein-Basel 1 Kilometer LKW-Stau. Und die A23 Heide Richtung Hamburg ist zwischen Heide West und Heide Süd gesperrt wegen Überflutungen. Außerdem die A24 Hamburg Richtung Berlin. Die Strecke ist zwischen Neuruppin und Neuruppin Süd gesperrt, da gab es einen Unfall. Und die A40 Duisburg-Essen ist zwischen Mülheim-Winkhausen und Mülheim-Heißen wegen Brückenarbeiten in beiden Richtungen gesperrt. Noch eine halbe Stunde bis um 5. Das waren die Verkehrsmeldungen. Wir wünschen Ihnen eine gute Fahrt.

Noch hören Sie die ARD Nacht, 4.40 Uhr. Guten Morgen. Ich habe gerade einen echt coolen Spruch zum Wachwerden gelesen. Der passt zum Montag. Achtung. Morgens aufstehen, wach werden und in die Gänge kommen, das ist genauso, als ob ein T-Rex versucht, ein Spannbettlaken glatt zu ziehen. Das ist süß, oder? Also, gefällt mir. Kommen Sie gut rein in die neue Woche. Einen schönen Montagmorgen wünschen wir von der ARD Nacht.

0: Klaus Lage. Eine gute Zeit Ihnen mit uns, mit der ARD Hitnacht. Liebe Nachtschwärmer, liebe Frühaufsteher, wo seid ihr unterwegs? Erzählt es uns an der 0800 80 80 110. Moin.
1: Moin, Carsten Riepe von Halberstadt Richtung Bielefeld. Mhm. Bin gerade auf den Dörfern unterwegs, auf der B79. Es regnet und vielen Dank für eure tolle Musik. Ihr seid ein tolles Team und macht weiter so. Ciao, ciao.
0: Ciao, ciao. Ihr seid tolle Hörer. Danke, Carsten, für den netten Anruf. Und wo sind Sie? Hallo.
2: Moin, hier ist der David. Ich bin gerade auf dem Rückweg von der Schweiz ins schöne Brandenburg. Wünsche allen Nachteulen alles Gute und bedanke mich.
0: Ja, alles klar, David. Close to you. Die ARD Hitnacht. Weiter natürlich mit schöner Musik. Lieblingshits. In 7 Minuten wird es um 5. Guten Morgen und eine tolle neue Woche wünschen wir von der ARD Hitnacht.

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1: Um 5 Uhr mit Stefan Eferts. Die Spitzen der CDU beraten heute in Berlin den zweiten Tag über den künftigen Kurs der Partei. Dabei soll unter anderem geklärt werden, wie die CDU Volkspartei bleibt und wie sie künftig mit der AfD umgehen will. Aus Berlin Birte Sönnigsen.
2: Einig scheint die CDU-Führung zu sein, dass sie sich in Zukunft mehr um die Alltagsprobleme der Menschen kümmern will. Die CDU-Führung arbeitet an einem konkreten Plan, wie die Menschen im Alltag entlastet werden könnten. Davon muss sie dann aber noch die Koalitionspartner überzeugen. CSU und vor allem die SPD, die gerade selbst im Umfragetief hängt. Das dürfte die Zusammenarbeit in der Koalition nicht leichter machen, wo ohnehin noch die großen Reformen, Rente, Pflege, Gesundheit und der Haushalt warten.
1: Rund 1,4 Millionen Menschen haben mindestens 5 Jahre lang Grundsicherung bezogen. Das sind etwa 40% derer, die die staatliche Unterstützung beziehen. Das geht aus einer Datenauswertung der Bundesagentur für Arbeit hervor, die die AfD im Bundestag angefragt hat. AfD-Arbeitsmarktpolitiker Springer bekräftigte die Forderung seiner Partei nach 15 Stunden gemeinnütziger Bürgerarbeit pro Woche für alle Erwerbsfähigen, die länger als 6 Monate staatliche Leistungen beziehen. Die Linke fordert ein Verbot von Zwangsräumungen, wenn Mieter danach obdachlos würden. Das sagte Parteichef Pantisano in der Neuen Osnabrücker Zeitung. Aus der Nachrichtenredaktion Kevin Frisch.
3: Wohnen sei ein Menschenrecht, sagt der Linken-Chef. Niemand dürfe auf die Straße gesetzt werden, ohne dass bezahlbarer Ersatz bereitsteht, so Pantisano. Wohnungen seien nicht dazu da, Menschen mit immer höheren Mieten auszupressen. Hintergrund ist der Fall der 87-jährigen Mari Carmen in Spanien. Sie war unter Polizeieinsatz aus der Wohnung geholt worden, in der sie seit 70 Jahren gelebt hatte. Kurz danach starb sie im Krankenhaus. Der Fall war in Spanien zum Auslöser des Kampfes für bezahlbaren Wohnraum geworden.
1: Die EU-Außenbeauftragte Kallas hat vor Ölkatastrophen an den europäischen Küsten durch die russische Schattenflotte gewarnt. Die Schiffe seien oft alt, schlecht gewartet und unzureichend versichert, sagte Kallas dem Redaktionsnetzwerk Deutschland. Zudem diene die Flotte der Finanzierung des russischen Krieges gegen die Ukraine. Am meisten Druck auf Russland erzeuge man durch diplomatische Maßnahmen. So hätten afrikanische Länder auf Bitten der EU hunderte russische Schiffe aus ihren Registern gestrichen. Der Verlust der Flagge mache Geschäfte schwieriger. Das waren die Nachrichten.
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5: Die A5 Karlsruhe Richtung Frankfurt ist in Höhe Hemsbach wegen Grünpflegearbeiten gesperrt. Da ist eine Umleitung eingerichtet. Das machen die aber auch früh. Gute Fahrt.
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6: Es ist stellenweise neblig heute Morgen und im Tagesverlauf wird es dann wieder freundlich. Ist ja total frisch jetzt im Moment hier. Siemann 3 Grad, Katzenellenbogen 3, in Trier 6 Grad auf dem Kornmarkt zum Beispiel. Also es geht noch hoch, im Hunsrück bis auf 12 Grad und in der Vorderpfalz bis auf 17 Grad. Und der S-Wahrens-Wetter trennt. Dienstag gibt es dann dichte Wolken, zeitweise leichten Regen zumindest und nochmal bis 17 Grad.
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6: Einen schönen guten Morgen.
5: Guten Morgen. Wie war dein Wochenende?
6: Auch eigentlich ganz schön. Ich war mal im Rhein und habe mal geguckt und habe festgestellt, wenn man mitten in der Fahrrinne unterwegs ist, dann sieht man den Grund mittlerweile.
5: Ah, ja, das kenne ich auch. Ich war am Freitag auf meiner allerersten Funzelfahrt.
6: Nein.
5: Ja. Ja, also ich fand's total schön und ich habe tatsächlich gefeiert, als gäbe es keinen Morgen mehr. Mhm. Und ich sag mal so, also den Samstag habe ich dann auch fast übersprungen.
6: Schön, dass du da bist.
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0: Schönen guten Morgen.
1: Viertel nach fünf.
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3: Physiker lösen ja Probleme, von denen wir gar nicht wissen, dass wir sie haben. Ein paar Phänomene kennen wir aber dann doch alle. Schwerkraft für Eltern zum Beispiel. Ein Spielzeug fällt nicht einfach auf den Boden. Es landet da, wo man nachts barfuß hintritt. Mit der Spitzenseite nach oben.
4: Aua!
3: Oder die Relativitätstheorie für Eltern. 10 Minuten alleine im Badezimmer sind Wellness. 10 Minuten Stille im Kinderzimmer sind ein Notfall. Aber wir kennen auch den Tomatenmagnetismus. Bisher wurde er nicht wissenschaftlich bewiesen, aber wir alle wissen, weiße T-Shirts ziehen Tomatensoße an. Und schließlich die sogenannte Supermarkt-Hebelwirkung. Ein 3-jähriges Kind, das sich im Supermarkt auf den Boden legt und nicht mitkommen will, entwickelt urplötzlich das Gewicht eines ausgewachsenen Nilpferds.
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0: So klingen die 90er hier bei uns.
1: 19 Minuten nach 5.
0: Es war eins Rheinland-Pfalz hier.
1: Mit Michael und Steffi. Guten Morgen.

0: George McRae, Rock Your Baby.
1: Und das ist für alle hier, die den Montag nicht mögen. Rescue Me. Bell, Book and Candle, 5:26 Uhr. Guten Morgen.

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1: 5.29 Uhr.
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1: Und hier ist Andrea Schindler.
3: Guten Morgen. Nach der von den USA verkündeten gegenseitigen Feuerpause auf Energieanlagen im Ukraine-Krieg meldet Kiew, Russland halte sich nicht daran. Ein Heizkraftwerk soll schwer getroffen worden sein. Von Russland gibt es bislang keine Reaktion. Die CDU-Spitze will heute zum Abschluss ihrer Klausur über den künftigen Parteikurs Ergebnisse der Beratungen vorstellen. Gesprochen wurde über Maßnahmen, die CDU wieder näher an die Lebenswirklichkeit der Menschen heranzuführen, so Generalsekretärin Hoppermann. Die Außenminister von Saudi-Arabien und Iran sprechen heute über die neue Eskalation in der Region. Das berichtet die staatliche saudische Nachrichtenagentur. Es geht um einen Dialog zwischen Saudi-Arabien und dem Jemen. Von dort aus starten vom Iran unterstützte Houthi-Milizen seit Tagen Luftangriffe auf Saudi-Arabien. 3 Tornados der Luftwaffe vom Stützpunkt Büchel werden nach Norditalien verlegt. Dort nehmen sie an einem NATO-Manöver teil. Trainiert wird, wie das Bündnisgebiet mit Atomwaffen verteidigt werden kann. Nach unbestätigten Angaben lagern in Büchel US-Atomwaffen. Mehr Nachrichten auf swraktuell.de.
4: 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Die A5 Karlsruhe Richtung Frankfurt ist in Höhe Hemsbach wegen Grünpflegearbeiten gesperrt. Da ist eine Umleitung eingerichtet. Gute Fahrt.
1: Unser Wetter, stellenweise Herbstnebel heute Morgen. Im Tagesverlauf wird es dann aber freundlich. Bis 12 Grad im Hunsrück, in der Vorderpfalz bis zu 17 Grad und der S1-Wettertrend. Morgen am Dienstag haben wir dichte Wolken mit zeitweise leichtem Regen und dann nochmal bis 17 Grad.
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1: Guten Morgen.
4: Schönen Montag mit uns.
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0: wie schön.
1: Nur für dich. Definitiv. Robbie Williams. So, gleich 20 vor 6. Bis gestern ging er in Frankfurt die Buchmesse und passend dazu ist Herr Lehmann auch wieder zurück. Also die Kultfigur des Schriftstellers Sven Regener. Der neue Roman heißt Frankie und Freddy. Am Sonntag ist Sven Regener bei uns in SWR1 Leuter.
0: Ja, und er ist ja auch aktuell der Mainzer Stadtschreiber. Der Literaturpreis wird von ZDF, Dreisat und der Stadt verliehen, ist mit 12.500 Euro dotiert. Und es gibt eine Wohnung direkt am Dom für den Stadtschreiber. Deshalb ist Sven Regener jetzt auch immer von Mainz aus zur Buchmesse nach Frankfurt gependelt.
2: Die S-Bahn ist eigentlich ziemlich cool. Aber was man wirklich sagen muss, was ein Desaster ist, sind die Buslinien in Mainz. Ich blicke überhaupt nicht durch. Ich finde die Bahn, die Haltestellen nicht. Ich glaube, am Bahnhof gibt es irgendwie 10 Bahnsteige, verschiedene für irgendwelche Busse.
0: Wir sind eine Großstadt hier.
2: Ja, aber ganz ehrlich, sowas Unübersichtliches und Unerklärliches. Viele fahren jetzt ja auch andere Strecken als sonst. Umleitung. Ich sitze an irgendwelchen Haltestellen, wo hier eine Frau sagt, ja, hier kommt manchmal, in der Regel kommt ja alle 15 Minuten. Manchmal kommt ja auch nicht. Dann muss man halt nochmal 15 Minuten warten. Ich glaube, mit den Buslinien ist noch Luft nach oben.
0: Geil, der spricht mir voll aus der Seele, wie schön.
1: Sven Regener, Autor der Lehmann-Bücher, Frontman der Band Element of Crime, am Sonntag in SWR1 Rheinland-Pfalz, Leute, mit Birgit Steinbusch.
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0: 5 Uhr gleich 48 am Montagmorgen. Also ich habe heute das erste Mal, zum allerersten Mal jetzt in diesem Herbst einen dünnen Schal umgehabt.
1: Ja.
0: Und der war nicht zu Dekozwecken. Es ist, ich finde, wirklich kalt heute draußen.
1: Ja, also muss man wirklich sagen. Also vor allen Dingen, ehrlich gesagt, im Westerwald ist es am kältesten. Habe ich mal geschaut, gerade hier Herdorf, 1 Grad.
0: Oh.
1: 1 Grad, ja.
0: Oh.
1: 3 Grad in Horhausen, 2 Grad in Westerburg, 1 Grad in Wissen an der Sieg beispielsweise. Ansonsten so Bad Dürkheim haben wir 7 Grad, Edenkoben haben wir 7 Grad, 8 Grad sind es in Kusel. Also wir kriegen ja auch noch, zumindest in der Vorderpfalz heute, 17 Grad.
0: Juhu!
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1: Mit Andreas Britz. Guten Morgen. Ich bin immer häufiger nicht mehr meiner Meinung. Dieser verblüffende Satz stammt von Wolf Biermann. Er entstand, als sich der DDR-Liedermacher vom sozialistischen System abwandte. Als junger Mann war er noch ein glühender Kommunist gewesen. Es ist nicht leicht, sich von den Überzeugungen zu lösen, die man einmal für absolut richtig gehalten hat. Und ich finde es großartig, wenn Menschen fähig sind, Neues zu denken, sich zu korrigieren und nicht an starren Dogmen festzuhalten. Dazu bedarf es einer großen inneren Stärke. Wolfgang Niedecken ist ein aktuelles Beispiel dafür. Seit 50 Jahren begeistert er mit seiner Kölsch-Rockband BAP die Fans. Niedecken war überzeugter Pazifist, verweigerte den Wehrdienst und engagierte sich in der Friedensbewegung der 80er Jahre. Verdammt lang her, könnte man sagen. Denn mit dem Beginn des russischen Kriegs gegen die Ukraine änderte Niedecken seine Einstellung. Mehrfach erklärte er sich mit der Ukraine solidarisch. Gegen einen skrupellosen Aggressor wie Putin müsse man sich militärisch verteidigen. Mit Pazifismus sei das nicht zu machen. Wer das glaube, sei naiv und weltfremd, sagt Niedecken heute. Sich von einer Haltung der absoluten Gewaltlosigkeit zu verabschieden, das fällt auch manchem Christen schwer. Aber darf man untätig bleiben, wenn unschuldige Menschen der Brutalität von Diktatoren zum Opfer fallen? Wer seine Haltung ändert, der muss damit rechnen, dass ihn manche alten Freunde nicht mehr verstehen. Ja, dass sie sich sogar abwenden. Aber auch dazu hat Wolf Biermann etwas sehr Kluges und Tröstliches gesagt. Nur wer sich ändert, bleibt sich treu. Andreas Britz, Bellheim, Katholische Kirche.
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3: Um 6 Uhr mit Andrea Schindler. Guten Morgen. Die CDU schließt heute ihre Klausur ab. In der Region Trier vermehren sich Mäuse rasant. Das Wetter in Rheinland-Pfalz, stellenweise Nebel, danach freundlicher bis 17 Grad. Die CDU will heute nach dem Abschluss ihrer Klausur über den künftigen Parteikurs Ergebnisse vorstellen. Im Vorfeld war von einer Neuaufstellung die Rede. Es gibt aber unterschiedliche Meinungen, wie die aussehen könnte. Hauptstadtkorrespondentin Sabine Henkel berichtet.
4: Einige Präsidiumsmitglieder fordern mehr konservative Politik, etwa der hessische Ministerpräsident Boris Rhein. Andere wollen mehr in die Mitte rücken. Die stellvertretende Parteivorsitzende Karin Prien erklärte CDU-Pur-Politik für gescheitert. Auch um die Frage, wie die CDU mit der AfD umgehen soll, wird gerungen. Ob es heute konkrete Beschlüsse zur inhaltlichen Ausrichtung geben wird, ist nicht klar. Die Forderung, die Leute im Land zu entlasten, die Lebenshaltungskosten zu senken, wie etwa die Stromsteuer, wäre nicht einfach umzusetzen. Denn alles müsste gegenfinanziert werden.
3: Trotz der von den USA angekündigten Waffenruhe auf Energieanlagen im Ukraine-Krieg soll es einen russischen Angriff auf ein Heizkraftwerk gegeben haben. Das meldet die Ukraine. US-Präsident Trump hatte gestern behauptet, die Ukraine und Russland hätten zugestimmt, ihre gegenseitigen Angriffe auf Energieanlagen einzustellen. Die Ukraine zeigte sich bereit dazu. Aus Moskau gab es bislang keine Reaktion. Microsoft-Gründer Bill Gates warnt vor immer mehr Cyberangriffen mithilfe von KI. Dem Sender ABC News sagte er, es bestehe weniger die Gefahr, dass eine KI außer Kontrolle gerate. Wahrscheinlicher sei, dass, Zitat, schlechte Menschen KI-Systeme ohne Schutzvorrichtungen nutzen würden, zum Beispiel für Cyberangriffe. Gates forderte, dass KI stärker reguliert wird. Zu den Meldungen aus Rheinland-Pfalz. In der Region Trier könnte eine Mäuseplage drohen. Laut Dienstleistungszentrum Ländlicher Raum vermehren sich die Nagetiere derzeit hauptsächlich auf Äckern und Wiesen. SWR-Reporter Sebastian Grauer.
5: Laut DLR ist aber unklar, wie schnell die Mäusepopulation wächst. Trockene Sommer könnten das aber begünstigen. Nach Angaben des DLR kommen in Zyklen von 7 bis 10 Jahren mehr Mäuse vor als sonst. Die letzte Massenvermehrung dieser Art habe es 2020 gegeben. Damals seien große Schäden in der Landwirtschaft entstanden, so ein DLR-Experte. Die Nagetiere würden beispielsweise Gerste und Getreide fressen, wodurch die Pflanzen dann langsamer wachsen oder absterben. Mit negativen Folgen für die Ernte.
3: An den Unis Mainz und Trier beginnen die Vorlesungen zum Wintersemester. Für die Studierenden bleibt der angespannte Wohnungsmarkt ein Problem. In Mainz warten laut Studierendenwerk über 300 junge Menschen auf einen Wohnheimplatz. Auch die Uni Trier gab an, dass nicht alle zum Semesterstart eine Unterkunft gefunden hätten. Einige Austauschstudierende müssten demnach in Hotels übernachten. Mehr Nachrichten auch auf swraktuell.de.
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6: Im Moment keine Meldungen. Allen unterwegs gute und sichere Fahrt, kommt gut an.
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7: Andreas Macher lädt zu einem Wetterstudio. Guten Morgen.
8: Schönen guten Morgen, hallo.
7: Es ist ja richtig kalt, teilweise 1 Grad, ja, oder auch 2 Grad, so Dietz an der Lahn im Moment. Also ist schon irgendwo 0 Grad oder unter 0 sogar?
8: Na, zumindest Bodenfrost haben wir stellenweise mal. Da, wo es eben nur 1-2 Grad über 0 ist, haben wir direkt am Boden noch etwas tiefere Temperaturen. Geht dann im Laufe des Tages wieder rauf auf immerhin 12 bis 17 Grad. Es wird insgesamt auch ein bisschen freundlicher als noch am Wochenende, vor allem, weil der Wind nicht mehr so kräftig ist. Heute Morgen noch einige Nebel- und Hochnebelfelder im Laufe des Tages. Dann immer wieder mal Sonnenschein, etwas dichter bleiben die Wolken in Richtung Westeifel. Der SWR1-Wetter-Trend. Morgen am Dienstag ein eher bewölkter, grauer Tag mit etwas Regen. Ab Mittwoch steigen die Sonnenchancen wieder.
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7: 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Guten Morgen.
6: Schönen Montag.
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0: 6 Uhr, gleich 11 Minuten, Montagmorgen. Für die meisten von uns wird es vermutlich wieder eher stressig, ne? Obwohl man ja am liebsten einfach auch mal nichts tun würde. Wann hast du das letzte Mal nichts gemacht? Also das Nix-Tun getan?
1: Du meinst so gar nichts, ne?
0: Ja, so gar nichts.
1: Ja, also es ist echt, ich erinnere mich kaum dran. Das ist ganz schwer, weil man irgendwie macht man immer was. Mhm. Das wirklich gar nichts getan, als ich krank war. Also wirklich so mit Fieber im Bett gelegen, wo du dann wirklich gar nichts machst.
0: Ja. Bei Männergrippe machst du auch nichts mehr.
1: Da machst du nichts mehr. Und ansonsten, ehrlich gesagt, wenn ich das schon mal probiert habe und gesagt habe, ich lege mich jetzt mal ins Bett und ruhe mal oder lese vielleicht mal. Das ist ja
0: aber
1: fast
0: dann machst
1: nichts
0: du
1: getan.
0: Ja auch wieder.
1: Dann machst du was und dann hat man vor allen Dingen immer das Gefühl, man müsste eigentlich dies oder jenes machen. Und dann hat man auch keine Ruhe. Macht auch nicht nichts, weil man immer drüber nachdenkt, was man machen muss.
0: Du musst es einfach so machen wie ich. Ich war am Freitag ordentlich feiern, bei meiner ersten Funzelfahrt mit den Freunden aus dem Fitnessstudio. Und ich sag mal so, ich habe wirklich alles gegeben. Ich konnte am Samstag gar nichts mehr machen. Also ich habe wirklich geschlafen und dann habe ich nur noch auf der Couch rumgegammelt. Mhm. Also wirklich, ich musste mich auch echt erholen. Ja, ich meine, mit 46, da feierst du auch nicht mehr so wie mit 20.
1: Der eine schießt sich ab, der andere hat kriegt Fieber.
0: Ich habe halt auch einfach nur eine Serie laufen lassen. Ich habe einfach auch gar nicht hingeguckt. Ich habe das alles nur noch auf mich einprasseln lassen und nichts getan im Prinzip.
1: Eigentlich ist es ja verpönt, mal nichts zu tun, ne, in unserer Leistungsgesellschaft, mal rumzugammeln, so völlig unproduktiv zu sein.
0: Ja, aber man muss das einfach auch mal sein, denn die Freizeit ist bei vielen Leuten einfach so dermaßen vollgepackt mit Terminen, dass die Zeit für einen selbst irgendwie viel zu kurz kommt. SWR1 Rheinland-Pfalz-Reporter Jens Alinia hat die Mainzer mal gefragt.
2: Wann hast denn du das letzte Mal nichts getan?
3: Ja, ich bin da auch noch relativ gut drin. Ich habe gestern nichts gemacht. Und das sieht dann wie aus? Spazieren gehen, lesen, Gerichte kochen. Das war ein schöner Tag.
4: Ich habe berufsmäßig so viele Termine, dass ich in meiner Freizeit tatsächlich darauf achte, dass ich meine Ruhe habe.
5: Man sitzt auf der Couch und guckt Fernsehen.
2: Ist auch mal was Schönes.
6: Gestern, da habe ich nur im Bett gelegen eigentlich. Also ich kann nichts tun, noch ganz gut tatsächlich.
2: Es gibt bei dir Tage, wo du nichts machst, aber...
6: Ja, da fühle ich mich nicht gut danach. Nichts geleistet und das drückt meine Stimmung dann insgesamt. Ich glaube, das ist so dieses, man muss produktiv sein, ist irgendwie in den Köpfen verankert.
2: Wann hast denn du das letzte Mal einfach nur abgehangen zu Hause?
7: Ich weiß gar nicht, wann das zuletzt war.
2: Da muss er nachdenken.
7: Beim Schlafen.
2: Also ein sehr beschäftigter Mann. Und was frisst denn die meiste Zeit bei dir in der Freizeit?
7: Gartenhaushalt, einkaufen und so weiter.
6: Handy, muss man schon so sagen. Natürlich Social Media auf jeden Fall. Aber natürlich dann auch Familie und Freunde.
8: Meine ehrenamtliche Arbeit. Dann gehe ich mit dem Hund eine Runde oder besuche irgendwelche Freunde.
2: Es gibt ja die Fälle, wo man froh ist, wenn eine Freundin mal einen Termin absagt, weil man dann Zeit für sich hat.
6: Ja, das stimmt. Wenn dann mal abgesagt wird, dann sagt man, ja, ist alles gut, gar kein Problem. Und dann ist man wirklich froh, das stimmt, das gibt's auch.
1: Ja, so, wie ist das bei euch? Könnt ihr gut abschalten oder seid ihr oft im Freizeitstress? Also ich mache jetzt mal gar nichts mehr. Machst du mal weiter?
0: 06131 92 93 94 95. Macht mal kurz was. Schickt uns mal eine Nachricht.

0: 19 nach 6, es war eins Rheinland-Pfalz. Angefressene Pflanzen, Gemüse und Obst, so angeknabbert. Ne? Bauern und Hobbygärtner kämpfen gerade gegen jede Menge Mäuse.
1: In Utscheid in der Eifel erlebt das auch Hobbygärtnerin Elisabeth Dichter-Hallwachs. Dieses Jahr sind bei ihr deutlich mehr Mäuse als noch im vergangenen Jahr.
0: Ihre Streuobstwiese ist voller Löcher, die Mäuse gegraben haben, und auch ihre rote Beete ist angefressen. Besonders hat sie es aber dieses Jahr in ihren Kartoffeln gesehen.
2: Schon im August habe ich die Kartoffeln geerntet und die Ernte war sehr schlecht. Also da habe ich, wenn es mal eine schöne Dicke gab, dann war sie garantiert auch von der Maus angefressen. Da habe ich es deutlich gesehen. Hier habe ich immer Mäuse, aber das war dieses Jahr schon extrem viel.
1: Trotzdem geht Elisabeth Dichter-Hallwachs gelassen damit um.
2: Das ist nicht schön, aber so ist das manchmal. Wir haben nicht den Anspruch zu sagen, also ich habe das jetzt hier gepflanzt und da muss dann Entsprechendes rauskommen. Und ich teile ja auch gerne. Solange wir nicht verhungern, teile ich auch gerne. Auch mit den Mäusen, die wir alle nicht so lieben.
0: Ja, die Gelassenheit ist auch gut, weil das Dienstleistungszentrum Ländlicher Raum Eifel davon ausgeht, dass das gerade erst der Anfang einer Massenvermehrung ist.
1: Ja, von einer Mäuseplage sprechen die Landwirtschaftsexperten aber noch nicht. Und schuld ist übrigens der trockene und warme Sommer. Der hat dazu geführt, dass es jetzt so viele Mäuse bei uns in Rheinland-Pfalz gibt.
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4: 6:30.
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4: Und hier ist Andrea Schindler.
6: Guten Morgen. Die Ukraine hat Russland in der Nacht vorgeworfen, gegen die von den USA angekündigte Waffenruhe im Energiebereich zu verstoßen. Das russische Militär habe ein Heizkraftwerk schwer getroffen, hieß es aus Kiew. Vorher hatte US-Präsident Trump erklärt, beide Seiten hätten sich bereit erklärt, Angriffe auf den Energiesektor einzustellen. Während der ukrainische Präsident Selenskyj Bereitschaft signalisierte, kam aus Russland bisher keine Reaktion. Unionsfraktionsvize Krings von der CDU hat seine Partei aufgefordert, sich auch weiterhin von der AfD abzugrenzen. Der Begriff Brandmauer sei schlecht gewählt, sagte Krings der Rheinischen Post. Er könne dem Begriff rote Linie eher etwas abgewinnen. Beide Begriffe meinten aber, dass es keine Kooperation von der Union mit der AfD geben könne, weil das nicht mit den Grundwerten der CDU vereinbar wäre. Heute beendet die CDU ihre zweitägige Klausur, auf der es um den künftigen Kurs der Partei geht. Im Vorfeld gab es dazu unterschiedliche Meinungen. Nach der Sperrung des Flughafens in der saudi-arabischen Hauptstadt Riad sitzt Bundeswirtschaftsministerin Reiche dort fest. Das hat ihr Ministerium bestätigt. Die CDU-Politikerin hatte in Riad an einer internationalen Konferenz zur Energiesicherheit teilgenommen. Bei Angriffen auf den Flughafen waren am Wochenende mindestens 12 Menschen getötet und mehr als 300 weitere verletzt worden. Saudi-Arabien macht dafür die vom Iran unterstützte Houthi-Miliz im Jemen verantwortlich. Heute sollen die Außenminister von Saudi-Arabien und Iran über mögliche direkte Gespräche beraten. Zu den Meldungen aus Rheinland-Pfalz. Nach monatelanger Vorbereitung ist bei Dackenheim im Kreis Bad Dürkheim gestern eine neue Eisenbahnbrücke an ihren Platz geschoben worden. Sie ersetzt jetzt die alte Brücke, die vor einer Woche gesprengt worden war. Felicitas Reinhold hat Einzelheiten.
7: Viele Schaulustige verfolgten die Bauarbeiten. Die neue Brücke war in den vergangenen Monaten neben der Gleisstrecke und damit ihrem zukünftigen Einsatzort gebaut worden. In Freinsheim ist das Gleiche geplant. Hier wurden die Arbeiten aber wegen Problemen mit dem Untergrund gestoppt. Die alten Eisenbahnbrücken waren mehr als 100 Jahre alt. Autos konnten darunter nur einspurig hindurchfahren, hohe Lastwagen gar nicht. Das soll bei den neuen Brücken anders werden.
6: Die Stadt Koblenz will die Jagd auf Wildschweine auf dem Hauptfriedhof bis ins Frühjahr fortsetzen. Das hat sie jetzt angekündigt. Seit Anfang September wurde demnach ein Tier erlegt. Die Stadt Koblenz hofft, dass die Tiere den Friedhof irgendwann von allein verlassen, weil sie bejagt werden. Die Wildschweine haben in der Vergangenheit viele Gräber und Grünflächen verwüstet. Mehr Nachrichten auf swraktuell.de.
8: 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Vorsicht B9 Koblenz Richtung Bonn zwischen Kettich und der B256 Neuwied. Ein defektes Fahrzeug auf der rechten Spur. Das war's schon. Gute Fahrt.
4: Es gibt stellenweise sogar ein bisschen Herbstnebel heute Morgen. Ziemlich frisch auch. 3 Grad in Montabaur zum Beispiel, 6 Grad in Bacharach. Und heute kriegen wir bis 12 Grad im Hunsrück. In der Vorderpfalz geht es bis auf 17 Grad hoch und der SWR1-Wettertrend. Morgen haben wir dichte Wolken, zeitweise leichten Regen, aber auch wieder bis 17 Grad.
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6: Guten Morgen.
4: Schön, dass ihr dabei seid.
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0: 20 vor 7 ist es gleich am Montag. Die Toten Hosen sind ein Jahr lang auf Abschiedstournee. Noch bis in den Juli 2027 dauert das Ganze, bis Campino und seine Musiker überall, also wirklich überall Tschüss gesagt haben. Und jetzt nicht nur in Europa, sondern am Wochenende zum Beispiel, am Samstag, da haben die Toten Hosen in Buenos Aires in Argentinien ihr Abschiedskonzert gegeben.
1: Seit 30 Jahren haben die in dem Land eine extrem treue Fangemeinde, seit sie da mal eine größere Tour gemacht haben. Und deswegen war es Campino auch wichtig, sich mit einem Konzert von den argentinischen Fans zu verabschieden.
2: In Argentinien sieht man die Dinge persönlicher als zu Hause. Und wir sehen das auch so. Das ist eine richtige intensive Beziehung mit den Menschen hier. Wir haben viele Freundschaften gemacht. Das Land hat uns so viel gegeben, da kann man sich nicht einfach so vom Acker machen.
1: Und weil die Beziehung so eng ist, gab es am Wochenende an Tagen wie diesen auf Spanisch.

0: ist eine Horrorshow. Ah, Gänsehaut pur. Deshalb ist die Liebe der Argentinier zu den Toten Hosen riesig und der Abschied ziemlich emotional.
1: Lagrimeando, como todo recital, termino un recital y estoy lagrimeando.
2: Mit Tränen in den Augen, wie immer, wie nach jedem Konzert. Wenn ein Konzert vorbei ist, habe ich Tränen in den Augen. Es ist, als kämen sie von hier. Sie haben sich an unseren Stil angepasst, an alles, und sie teilen unsere Kultur. Sie gehören einfach zu uns. Wenn es einen Wunsch gibt, dann den, dass sie niemals gehen. Wir lieben sie, wir lieben sie.
1: Los amamos, los amamos.
3: Argentinische Toten-Hosen-Fans am Wochenende auf der Gefühlsachterbahn. Campino und die Jungs haben ihr Abschiedskonzert in Buenos Aires gegeben.
0: Und da darf natürlich auch nicht altes Fieber von den Toten-Hosen fehlen. Der perfekte Song zum Abschied.

0: 6.48 Uhr, SW1 Rheinland-Pfalz hier. Was war los am Wochenende und interessiert uns heute noch als Rheinland-Pfälzer? Naja, drei Kinder zwischen 12 und 14 wollten im Dunkeln am Samstagabend an der Lahn über ein Stauwehr zu einer Insel. Auf diesem rund 30 Meter langen Wehr in Nivern, da haben sie dann die Orientierung verloren. Direkt dahinter geht's 2-3 Meter tief runter. Und zum Glück hat eine Spaziergängerin das alles mitbekommen, hat Rettungskräfte alarmiert. Zwei Kinder haben noch selbst zurückgefunden. Das dritte Kind hat die Feuerwehr dann ans Ufer geholt. Sogar ein Polizeihubschrauber war im Einsatz. Am Ende sind alle drei Kinder unverletzt dann zu ihren Eltern gebracht worden.
1: In Kaiserslautern ist ein Fahranfänger mit 120 Sachen durch die Stadt gebrettert und hat der Polizei am Ende gesagt, er fände seine Rennfahreraktion, Zitat, in Ordnung. Laut Polizei hat er das hohe Tempo auch in engen Kurven gehalten, ist mehrfach über die Gegenfahrbahn, hat auch noch rechts überholt. Verkehrsinseln hat er auf der falschen Seite umfahren. Mit dem Auto war noch eine 16-jährige Begleiterin. Die Beamten, die haben die beiden dann am Ende gestoppt und dem jungen Mann dann auch direkt mal noch den Führerschein abgenommen. Und jetzt bekommt er ein Strafverfahren. Außerdem soll überprüft werden, ob er überhaupt zum Autofahren geeignet ist.
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1: Mit Andreas Britz. Guten Morgen. Ich bin immer häufiger nicht mehr meiner Meinung. Dieser verblüffende Satz stammt von Wolf Biermann. Er entstand, als sich der DDR-Liedermacher vom sozialistischen System abwandte. Als junger Mann war er noch ein glühender Kommunist gewesen. Es ist nicht leicht, sich von den Überzeugungen zu lösen, die man einmal für absolut richtig gehalten hat. Und ich finde es großartig, wenn Menschen fähig sind, Neues zu denken, sich zu korrigieren und nicht an starren Dogmen festzuhalten. Dazu bedarf es einer großen inneren Stärke. Wolfgang Niedecken ist ein aktuelles Beispiel dafür. Seit 50 Jahren begeistert er mit seiner Kölsch-Rockband BAP die Fans. Niedecken war überzeugter Pazifist, verweigerte den Wehrdienst und engagierte sich in der Friedensbewegung der 80er Jahre. Verdammt lang her, könnte man sagen. Denn mit dem Beginn des russischen Kriegs gegen die Ukraine änderte Niedecken seine Einstellung. Mehrfach erklärte er sich mit der Ukraine solidarisch. Gegen einen skrupellosen Aggressor wie Putin müsse man sich militärisch verteidigen. Mit Pazifismus sei das nicht zu machen. Wer das glaube, sei naiv und weltfremd, sagt Niedecken heute. Sich von einer Haltung der absoluten Gewaltlosigkeit zu verabschieden, das fällt auch manchem Christen schwer. Aber darf man untätig bleiben, wenn unschuldige Menschen der Brutalität von Diktatoren zum Opfer fallen? Wer seine Haltung ändert, der muss damit rechnen, dass ihn manche alten Freunde nicht mehr verstehen. Ja, dass sie sich sogar abwenden. Aber auch dazu hat Wolf Biermann etwas sehr Kluges und Tröstliches gesagt. Nur wer sich ändert, bleibt sich treu. Andreas Britz, Bellheim, Katholische Kirche.
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3: Um 7 Uhr mit Andrea Schindler. Guten Morgen. CSU-Chef Söder will Gewerkschaften und Arbeitnehmer mehr einbeziehen. Viele Studierende im Land haben zu Vorlesungsbeginn keine Wohnung. Das Wetter in Rheinland-Pfalz, stellenweise Nebel, danach freundlicher bis 17 Grad. CSU-Chef Söder fordert von Kanzler Merz, regelmäßige Treffen mit Gewerkschaften und Arbeitgebern abzuhalten. In der ARD-Sendung Karmioska sagte er, es dürfe nicht immer nur Koalitionsausschüsse mit den Spitzen von Union und SPD geben, um sich über Themen abzustimmen.
4: Wir haben jetzt erlebt, auch bei Rente und anderen, dass die Gewerkschaften häufig noch mal zusätzlich sich einbringen. Deswegen würde ich sehr dafür plädieren, dass wir nicht nur Politikerrunden auf Dauer machen, sondern bewusst diesen Ansatz, den wir vor dem Sommer mal hatten, was ich sehr gut fand, zwischen Gewerkschaft und Arbeitgeber, ja, natürlich, halte ich es für zwingend, da auch dauernd begleitend zu machen, weil es für alle Beteiligten wichtig ist, Lösungen zu haben, anstatt nur zu versuchen, kleine Schritte zu gehen. Also für große Schritte, glaube ich, brauchen wir das zwingend.
3: Auch die SPD hatte zu solchen Treffen gedrängt. Angesichts heftiger Debatten über Einsparungen in den Sozialsystemen befürchtet sie eine Auseinanderdriften der Gesellschaft. Im Ukraine-Krieg gehen trotz der von den USA angekündigten Waffenruhe im Energiesektor russische Angriffe darauf offenbar weiter. Aus Kiew hieß es, ein Heizkraftwerk sei in der Nacht getroffen worden. Gestern hatte US-Präsident Trump die gegenseitige Waffenruhe angekündigt. Während sich die Ukraine bereit dazu zeigte, gibt es von Russland keine Stellungnahme. Der September war weltweit der zweitwärmste seit Beginn der Wetteraufzeichnungen. Das hat der EU-Klimadienst Copernicus ermittelt. In Westeuropa war es sogar der wärmste September, gleichauf mit dem Jahr 2023. Die globale Durchschnittstemperatur lag den Daten zufolge bei 16,3 Grad, rund 0,8 Grad über dem Schnitt der Jahre 1991 bis 2020. In Westeuropa waren es sogar 2,5 Grad mehr. Und zu den Meldungen aus Rheinland-Pfalz. An den Unis in Mainz und Trier ist heute Vorlesungsbeginn. Für viele Studierende bleibt der angespannte Wohnungsmarkt aber ein Problem. In Mainz warten laut Studierendenwerk über 300 junge Menschen auf einen Wohnheimplatz. Judith Seitz berichtet.
5: Deswegen fördert das Bildungsministerium aktuell den Bau eines neuen Wohnheims im Stadtteil Lerchenberg mit 56 Millionen Euro. Das soll aber erst in 2 Jahren fertig werden. Auch das Studierendenwerk plant ein neues Wohnheim auf dem Campus. Derzeit läuft der Architektenwettbewerb. Wohnraum ist das eine, die Mieten das andere. Für Wohnheimzimmer ist die Miete in den vergangenen 10 Jahren laut Bildungsministerium um 18% auf rund 405 Euro im Monat gestiegen.
3: 3 Tornados der Luftwaffe vom Stützpunkt Büchel werden nach Norditalien verlegt. Dort nehmen sie an einem NATO-Manöver teil, kündigte ein Sprecher an. Trainiert wird demnach, wie das Bündnisgebiet mit Atomwaffen verteidigt werden kann. Nach unbestätigten Angaben lagern in Büchel US-Atomwaffen. 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
6: Im Moment keine Meldungen, gute und sichere Fahrt.
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7: Andreas Machalitzer, guten Morgen.
8: Guten Morgen.
7: Also so langsam habe ich das Gefühl, wird es ein bisschen schon milder draußen. Also 8 Grad jetzt in der Südpfalz in Landau, 5 in St. Goarshausen. Ab wann kommt denn die Sonne und macht Rheinland-Pfalz ein bisschen warm?
8: Naja, im Laufe des Vormittags setzt sie sich gegen diese Wolken- und Nebelfelder, die wir noch haben, immer besser durch. Also über Tag dann mal Sonne, mal Wolken. Am dichtesten bleiben die Wolken noch wohl in Richtung Westeifel. Da hält sich der Hochnebel noch zäher. Und die Temperaturen steigen dann so im Laufe der späten Vormittagsstunden allmählich in den zweistelligen Bereich. Am Nachmittag haben wir dann Spitzenwerte von 12 bis 17 Grad. Und der SWR1-Wettertrend, morgen mit vielen Wolken, etwas Regen. Ab Mittwoch kommt dann die Sonne wieder besser raus.
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7: Guten Morgen. Du, ich muss dir leider absagen. Ach, schade. Ja, so. Und im Inneren, was denkst du? Juhu, keiner kommt. Ja, die Freizeit ist ja ziemlich durchgetaktet und Montag brauchen ja viele erstmal Erholung vom Wochenende.
6: Ja, warum uns so eine abgesagte Verabredung manchmal viel glücklicher macht als so ein Treffen selbst und wie wir aus dem Freizeitstress rauskommen, das besprechen wir mit Psychotherapeutin Juliane Richter in gut 8 Minuten.
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0: Minuten nach sieben ist es. Das Wochenende ist zu Ende. Der Montag hat uns wieder eigentlich ja die perfekte Basis, um, ja, ich sag mal, richtig ausgeruht, voller Energie in die zweite Ferienwoche zu starten. Aber stattdessen fühlen sich ganz viele Menschen chronisch geschlaucht vom Freizeitstress. Großeinkauf, Ausflug, Sport, Freunde treffen. Der Kalender ist pickepacke voll und völlig durchgetaktet, wenn man mal nicht arbeiten muss.
1: Ja, und wenn dann die größte Erleichterung eine Verabredung ist, die vom anderen abgesagt wird, dann läuft ja schon irgendwie was schief. Mhm. Und deswegen sprechen wir drüber mit der Psychotherapeutin Juliane Richter. Frau Richter, was sagt denn das jetzt über unseren Zustand aus, wenn wir uns über abgesagte Pläne fast schon mehr freuen als über so ein Treffen selbst?
2: Dass wir eigentlich Entlastung wollen. Also offensichtlich scheint dann da so ein innerer Druck in uns zu herrschen, unbedingt an Dingen teilzunehmen, weil wir das Gefühl haben, dass wir nur dann komplett sind. Aber eigentlich haben wir ein anderes Bedürfnis und das klingt sehr stark nach Ruhe.
0: Jetzt soll ja Freizeit im Prinzip auch eigentlich der Erholung dienen, sieht aber in der Praxis ganz oft anders aus. Also warum ist das überhaupt so, dass wir uns den privaten Kalender dann so vollknallen mit Terminen? War das schon immer so?
2: Ich denke, dass das durchaus zugenommen hat in den letzten Jahren, einfach weil uns ganz oft durch die sozialen Medien eben auch suggeriert wird, was das Leben alles zu bieten hat und dass wir nur dann ein glückliches und erfülltes Leben haben können, wenn wir das Maximale rausholen, was ja eine totale Illusion ist.
1: Jetzt ist es ja eigentlich ganz schön, aktiv zu sein. Woran merken wir denn, dass das Ganze dann in privaten Freizeitstress ausartet?
2: Ich merke das immer dann, wenn der Druck dauerhaft da ist. Es ist nicht immer verkehrt, sich mal so ein bisschen aufzuraffen und zu sagen, aktiv zu sein und Dinge auszuprobieren. Und vielleicht sind die auch mal anstrengend. Wenn ich aber so einen dauerhaften Druck spüre, Dinge machen zu müssen, die ich eigentlich irgendwie, warum auch immer, nicht möchte, dann ist das ein Hinweis darauf, dass das nicht gut ist.
0: Jetzt ist mir das kürzlich selber passiert. Ich habe einen Termin abgesagt. Ich war einfach müde. Ich hatte Frühdienst. Die ganze Woche war eh schon so voll. Und ich persönlich habe dann auch in dem Fall wirklich eine Ausrede benutzt, hatte aber auch so ein schlechtes Gewissen. Wie schaffen wir es denn einfach, selbstbewusst Nein zu sagen, ohne einfach dieses schlechte Gewissen, auch vor allem uns selbst gegenüber?
2: Ja, wir müssen vielleicht auch lernen, Dinge auszuhalten. Also dieses schlechte Gewissen mal auszuhalten, weil es ganz wichtig ist, dass wir bewusst Nein sagen, weil wir können nicht alles machen im Leben. Es funktioniert einfach nicht. Und wir haben Grenzen, weil wir vielleicht einen anstrengenden Job haben und Familie haben und all diese Dinge. Und das ist ja etwas, was ich mir selbst gegenüber auch schuldig bin, auf mich aufzupassen und mir dem auch klar zu sein und zu sagen, okay, ich sage jetzt ab und ich halte aus, dass sich das vielleicht nicht immer sofort gut anfühlt.
0: Also im Prinzip die eigenen Grenzen auch endlich mal einhalten.
2: Genau, sich darum zu bemühen. Auch hier ist immer sowas, man darf auch mal scheitern an sich selbst. Das ist in Ordnung.
1: Sagt die Psychotherapeutin Juliane Richter. Vielen Dank und mehr zum Thema Freizeitstress haben wir auf swr1.de bei uns im Netz.
2: Sehr gern.
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3: Es ist 7.31 Uhr.
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3: Aus unserem Nachrichtenteam Andrea Schindler.
5: Guten Morgen. CSU-Chef Söder hat mögliche AfD-Unterstützer innerhalb der Union zum Parteiaustritt aufgefordert. Der ARD sagte Söder, wer die AfD wähle, habe in CDU und CSU keine Zukunft. Hintergrund ist die Wahl des AfD-Politikers Rausch zum Landtagspräsidenten in Sachsen-Anhalt. Er hatte in geheimer Abstimmung 4 Stimmen mehr bekommen, als AfD und BSW zusammen haben. Söder schloss nicht aus, dass CDU-Abgeordnete im Dezember dort auch den AfD-Kandidaten Siegmund zum Ministerpräsident wählen könnten. Die CDU will heute nach dem Abschluss ihrer Klausur über den künftigen Parteikurs Ergebnisse vorstellen. Im Vorfeld war von einer Neuaufstellung die Rede. Es gibt aber unterschiedliche Meinungen, wie die aussehen könnte. Hauptstadtkorrespondentin Sabine Henkel hat Einzelheiten.
6: Einige Präsidiumsmitglieder fordern mehr konservative Politik, etwa der hessische Ministerpräsident Boris Rhein. Andere wollen mehr in die Mitte rücken. Die stellvertretende Parteivorsitzende Karin Prien erklärte CDU-Pur-Politik für gescheitert. Auch um die Frage, wie die CDU mit der AfD umgehen soll, wird gerungen. Ob es heute konkrete Beschlüsse zur inhaltlichen Ausrichtung geben wird, ist nicht klar. Die Forderung, die Leute im Land zu entlasten, die Lebenshaltungskosten zu senken, wie etwa die Stromsteuer, wäre nicht einfach umzusetzen. Denn alles müsste gegenfinanziert werden.
5: Im Ukraine-Krieg hält sich Russland offenbar nicht an eine angebliche gegenseitige Waffenruhe auf Energieanlagen. Die hatte US-Präsident Trump gestern angekündigt. Aus Kiew hieß es in der Nacht, ein Heizkraftwerk sei schwer getroffen worden. Russland hat sich bislang nicht zu den Trump-Ankündigungen geäußert. Zu den Meldungen aus Rheinland-Pfalz. In der Region Trier könnte eine Mäuseplage drohen. Laut Dienstleistungszentrum Ländlicher Raum vermehren sich die Nagetiere derzeit hauptsächlich auf Äckern und Wiesen. SWR-Reporter Sebastian Grauer berichtet.
7: Laut DLR ist aber unklar, wie schnell die Mäusepopulation wächst. Trockene Sommer könnten das aber begünstigen. Nach Angaben des DLR kommen in Zyklen von 7 bis 10 Jahren mehr Mäuse vor als sonst. Die letzte Massenvermehrung dieser Art habe es 2020 gegeben. Damals seien große Schäden in der Landwirtschaft entstanden, so ein DLR-Experte. Die Nagetiere würden beispielsweise Gerste und Getreide fressen, wodurch die Pflanzen dann langsamer wachsen oder absterben. Mit negativen Folgen für die Ernte.
5: Im Kreis Kusel fallen noch bis Mitte November mehrere Züge aus. Das hat der zuständige Zweckverband mitgeteilt. Grund ist demnach, dass sich die Bauarbeiten an den Bahnhöfen Kusel und Lauterecken-Grumbach wegen Lieferengpässen verzögern. Die Passagiere müssten deshalb auf mehreren Strecken noch längere Zeit auf Ersatzbusse umsteigen. 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
8: 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A602 Longich Richtung Trier zwischen dem Dreieck Moseltal und Trier Verteilerkreis. 3 Kilometer Stau. Dann noch die A8 Karlsruhe in Richtung Stuttgart zwischen Pforzheim West und Ost. Baustelle 5 Kilometer stockender Verkehr. Und das war's für den Moment. Allen unterwegs gute und sichere Fahrt.
3: Im Moment haben wir 6 Grad in Moorbach zum Beispiel, 3 Grad in Nassau, 3 Grad in Bad Marienberg, Bacharach 5 Grad. Es wird nachher noch freundlich, auch wenn es jetzt teilweise noch neblig ist. Und die Werte gehen dann hoch bis auf 12 Grad im Hunsrück, in der Vorderpfalz sogar noch bis auf 17 Grad. Und der SW1-Wettertrend. Dienstag starten wir dann auch mit dichten Wolken und leichtem Regen zeitweise, aber auch morgen dann wieder bis 17 Grad.
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8: Guten Morgen.
3: Hallo.
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0: 7.42 Uhr am Montag.
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2: Und wir sind in Worms bei SWR1-Hörer Thorsten Vetter. Schönen guten Morgen, Thorsten.
0: Morgen.
3: Guten Morgen.
2: Bist ja voll gut gelaunt, gell?
0: Ja, der Thorsten hat ein entspanntes Wochenende hinter sich, hat er uns eben schon im Vorgespräch erzählt. Ne? Du hast es einfach mal praktiziert, das Nix-Tun, ne?
2: Nee, bist du noch da, Thorsten? Thorsten? Ich glaube, eben ist die Leitung
0: Upsi.
2: Weg.
0: Ja, okay, jetzt wir versuchen mal den Thorsten wieder reinzubekommen hier. Ich guck mal gerade in die Technik. Kriegen wir das hin? Nee, ich glaube, wir spielen erstmal noch James Blunt und dann versuchen wir es nochmal. Weil wir haben uns eben gerade schon unterhalten und wir versuchen jetzt den Thorsten einfach nochmal wieder ranzukriegen hier. Und nach James Blunt versuchen wir es nochmal zu spielen.
2: Genau.

0: 7.46 Uhr am Montagmorgen und eigentlich wollten wir ABC-Champion spielen.
1: Mit SWR1-Hörer Thorsten Vetter aus Worms, ja. Und so wie es aussieht, wir haben ihn auf dem Festnetz erreicht und plötzlich war alles weg. Wir hatten vorher mit ihm gesprochen, ja. Er war echt gut gelaunt, hat vom Gassi-Gehen erzählt.
0: Hat auch erzählt, dass er am Wochenende das Nix-Tun praktiziert hat, ja, dass er einfach auch mal irgendwie die Seele hat baumeln lassen.
1: Und wir glauben ja, dass sein Akku leer ist, einfach an diesem Festnetzteil. Und wenn du da nur eins hast, dann kannst du jetzt nichts machen. Deswegen, es geht der Anrufbeantworter dran, wir kriegen ihn nicht und das ist aber eure Chance.
0: Ja, wir werden das mit Thorsten einfach die Woche nochmal versuchen und eure Chance ist es jetzt 06131 92 93 94 95. Ihr versucht es jetzt hier bei uns durchzukommen und dann spielen wir mit euch, ich würde sagen nach Fleetwood Mac und Dreams, oder?
1: 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Bitte jetzt anrufen, bis gleich.

0: 7:52 Uhr, zweiter Anlauf.
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2: Aller guten Dinge sind zwei und wir sind bei SWR1-Hörerin Carmen Langohr aus Lindenberg in der Pfalz, das ist im Landkreis Bad Dürkheim. Hallo Carmen, guten Morgen.
3: Ja, guten Morgen.
0: Hi, und nicht verwandt
3: Hallo,
0: mit Harry
3: Morgen,
0: Langohr.
3: Nicht verwandt und verschwägert mit Harry Langohr.
0: Herrlich.
3: Ja, Carmen. Das wäre witzig. Ja.
0: 20 Fragen, du kennst den ABC-Champion, bekommst du. Bei 14 richtigen kriegst du den gelben SW1-Thermobecher und 45 Sekunden Zeit geben wir dir.
2: Und alle deine Antworten gehen ja mit dem gleichen Buchstaben los. Und das ist das K wie Knoblauch.
3: Okay.
0: Bist du bereit?
3: Ja, probieren wir es.
0: Dann geht's los.
4: Auf die Plätze A, B, C.
0: Die gibt Milch.
3: Kuh.
0: Die servieren im Restaurant.
3: Kellner.
0: Große Stadt in der Pfalz.
3: Weiter.
0: Herrscher mit Krone auf dem Kopf.
3: König.
0: Antike Arena in Rom.
3: Kolosseum.
0: Essen zubereiten.
3: Kochen.
0: Beliebtes Haustier.
3: Katze.
0: Land nördlich der USA.
3: Kanada.
0: Schwarzes Getränk am Morgen.
3: Kaffee.
0: Nicht erwachsener Mensch.
3: Kind.
0: Stange aus Wachs mit Docht.
3: Kerze.
0: Tier mit zwei Höckern.
3: Kamel.
0: Knollen, die man zum Beispiel in Rheinhessen erntet.
3: Kartoffel.
0: Anderes Wort für Hospital.
3: Krankenhaus.
0: Nicht lang, sondern
3: kurz.
0: Den packt man zum Verreisen.
3: Hoffe.
0: Sänger der Dire Straits, Mark Knopfler wäre es jetzt gewesen, denn da war der Wecker schon.
2: So, liebe Carmen, herzlichen Glückwunsch, das waren 16 richtige.
3: Also, Dankeschön, Michael und Steffi, vielen Dank.
2: Große Stadt in der Pfalz, Kaiserslautern, ist ja noch gekommen.
3: Ja.
2: Ne?
3: Ja.
2: Und ansonsten gab es null Probleme, alles korrekt.
3: Wunderbar, ja, da freue ich mich.
0: Dann hab eine gute Woche mit uns, mach's gut.
3: Vielen Dank und liebe Grüße ins Studio.
2: Danke dir, tschüss.
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5: Hallo Neumagen, drohen 6 Grad bei euch. Ludwigshafen, Wolken über dem Hackmuseum zum Beispiel und 7 Grad momentan. Cochem an der Mosel ist bewölkt bei 6 Grad und Kusel bedeckt 7 Grad. Jetzt kurz vor den 8 Uhr Nachrichten.
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6: Um 8 Uhr mit Andrea Schindler. Guten Morgen. CSU-Chef Söder kritisiert mögliche AfD-Unterstützer in der CDU. Soldaten können sexuelle Belästigung künftig in Koblenz melden. Das Wetter in Rheinland-Pfalz, stellenweise Nebel, danach freundlich 12 bis 17 Grad. CSU-Chef Söder hat mögliche AfD-Unterstützer innerhalb der Union zum Parteiaustritt aufgefordert. Nach der Wahl des Landtagspräsidenten in Sachsen-Anhalt sagte er in der ARD, dass CDU-Abgeordnete dem AfD-Kandidaten Rausch aus Verärgerung über ihre eigene Partei ihre Stimme gegeben haben könnten.
7: Ich finde das ziemlich schäbig. Klar ist eine geheime Wahl, aber bei so fundamentalen Fragen, finde ich, sollte jeder das Rückgrat haben. Und die Statur haben dann zu bekennen, wenn er was anders macht und wenn er sich dann nicht mehr in der Union wohlfühlt, dann muss er halt auch woanders hingehen.
6: Rausch war mit 4 Stimmen mehr zum Landtagspräsidenten gewählt worden, als die AfD und das BSW zusammen haben. Söder schloss nicht aus, dass CDU-Abgeordnete im Dezember dort auch den AfD-Kandidaten Siegmund zum Ministerpräsidenten wählen könnten. 3/4 der Bevölkerung wollen, dass erneuerbare Energien wie die aus Wind und Sonne schneller ausgebaut werden, um unabhängiger von Öl- und Gasimporten zu werden. Das zeigt eine repräsentative Forsa-Umfrage im Auftrag der Klimaallianz Deutschland. In dieser Woche sollen Neuerungen im Erneuerbare-Energien-Gesetz vom Bundestag und Bundesrat verabschiedet werden. Kritiker befürchten, dass wegen wegfallender Förderung weniger Windräder und Solaranlagen installiert werden. Nach der US-Ankündigung einer Energiewaffenruhe im Ukraine-Krieg meldet Kiew, Russland halte sich nicht daran. Bei neuen Angriffen sollen ein Heizkraftwerk und Energieanlagen in der Region Charkiw schwer getroffen worden sein. Vom Kreml gab es bislang keine Stellungnahme. Zu den Meldungen aus Rheinland-Pfalz. Das Zentrum Innere Führung der Bundeswehr in Koblenz plant eine Anlaufstelle für Soldatinnen und Soldaten, die Opfer sexuellen Fehlverhaltens geworden sind. Das hat das Zentrum bestätigt. SWR-Reporter Andreas Griesam berichtet.
8: Die Anlaufstelle am Zentrum Innere Führung in Koblenz soll 24 Stunden am Tag für Betroffene und Vorgesetzte erreichbar sein. Hintergrund ist die bundesweite Debatte um sexuelles Fehlverhalten bei der Bundeswehr. Dieses Verhalten werde nicht akzeptiert, denn es widerspreche dem Prinzip der Kameradschaft und des gegenseitigen Respekts. Man gehe jedem Verdachtsfall konsequent nach. Das Zentrum Innere Führung auf der Pfaffendorfer Höhe ist ein Ausbildungszentrum. Hier sollen Soldaten die Werte, Haltung und Philosophie der Bundeswehr besser kennenlernen.
6: In Dackenheim bei Bad Dürkheim ist gestern eine neue Eisenbahnbrücke an ihren Platz geschoben worden, verfolgt von vielen Schaulustigen. Die neue Brücke ersetzt das mehr als 100 Jahre alte Bauwerk, das vor einer Woche gesprengt worden war. Im benachbarten Freinsheim ist eine ähnliche Vorgehensweise geplant. Hier wurden die Arbeiten aber wegen Problemen mit dem Untergrund vorerst gestoppt. Mehr Nachrichten auch auf swraktuell.de.
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9: Keine Meldungen, gute und sichere Fahrt.
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5: Andreas Macher-Litzer im Wetterstudio, hallo.
9: Guten Morgen, hallo.
5: Also ich frage jetzt einfach mal wieder nach Regen, ja, auch wenn wir so ein bisschen was zumindest hatten, denn immerhin bei Oppenheim fahren sich hier die Schiffe nach wie vor im Rhein fest, also wir brauchen einfach Wasser.
9: Ja, es war einfach noch nicht genug, aber es ist in den nächsten Tagen wenig bis gar nichts in Sicht. Heute schon mal gar nichts, da haben wir einen trockenen, ruhigen Herbsttag, örtlich noch Nebel, im Laufe des Tages neben Sonnenschein noch einige Wolkenfelder, vor allem Richtung Westeifel bleiben die Wolken noch etwas zäher und dazu am Nachmittag maximal zwischen 12 und 17 Grad. Der SWR1-Wettertrend, morgen gibt es dann mal überall dichte Wolken, da fällt dann ab und zu mal Regen, die Mengen sind allerdings relativ gering und am Mittwoch und Donnerstag dann schon wieder ruhiges Herbstwetter, nach Nebel häufig Sonne und ziemlich mild, bis rund 20 Grad.
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5: Guten Morgen.
6: Schönen Montag mit uns.
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0: Es ist 8.08 Uhr.
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0: Eben kommt hier bei uns die Einmeldung an, dass Arbeitsministerin Bärbel-Baas zurückgetreten ist. Sie hat nicht nur dieses Amt als Arbeitsministerin aufgegeben, sondern sie ist ebenfalls als SPD-Co-Chefin zurückgetreten. Das hat sie heute Morgen mitgeteilt. Mehr ist noch nicht bekannt. Wenn die ganz genauen Gründe hier am Start sind, hört ihr es bei uns.
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0: Es ist 7:40. Schönen guten Morgen mit SWR1 Rheinland-Pfalz. Sie brauche Untersuchungsberechtigungsscheu. Ne? Dann gehen Sie mal aufs Amt in Lautern und gucken mal, gell?
1: Ja, in der Stadtverwaltung Kaiserslautern, da wird ab heute nicht nur Pfälzisch gesprochen. Man kann sich auch die Texte an den digitalen Kundenterminals jetzt nicht nur noch auf Englisch, Türkisch oder Spanisch anzeigen lassen, sondern auch auf Pfälzisch.
0: Oh, ist super. Das ist echt coole Idee. Hat sich eine Auszubildende ausgedacht. Da hätte ich als Lehrling auch Lust drauf gehabt, mir die Übersetzungen für Behördendeutsch auf Pfälzisch auszudenken.
1: Ja, und das ist ja schon auch echt eine Herausforderung, ne? Das alles so zu formulieren, dass es einfach authentisch klingt.
0: Ah jo, und das ist auch wirklich von da klingt her.
1: Was hättest du aus der Führerscheinstelle gemacht?
0: Ein Labbebüro.
1: Was ist Ihr Anliegen?
0: Warum sind Sie da?
1: Ihre voraussichtliche Wartezeit beträgt 20 Minuten.
0: Sie müssen wahrscheinlich 20 Minuten warten, gell?
1: Ich find's herrlich. Ja, wir sprechen gegen 20 von 9 mit noch so einem Urpfälzer wie dir, mit Musiker Monji Elbeji. Mal sehen, was der vom pfälzischen Bürgerservice in Kaiserslautern so hält.
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0: 20 nach 8, SWR1 Rheinland-Pfalz. Bärbel Bas ist als Arbeitsministerin und als SPD-Chefin zurückgetreten und auf Instagram erklärt sie jetzt auch ganz genau die Hintergründe dazu.
1: Sie schreibt dort, nach dem Tod meiner Stieftochter habe ich festgestellt, dass ich Zeit brauche, um die Trauer zu verarbeiten. Diese möchte ich mir ausreichend nehmen.
0: Und weiter schreibt sie dann, darüber hinaus muss ich leider feststellen, dass die öffentlichen Angriffe auf mich leider auch aus den Reihen des Koalitionspartners in dieser für mich persönlich schwierigen Zeit weiter forciert wurden. Das und also soweit die Gründe jetzt, warum Bärbel Bas zurückgetreten ist.
1: Und weiter schreibt sie noch auf der Insta-Seite, da ich momentan nicht die Kraft aufbringen kann, kurzfristig meine Regierungs- und Parteiarbeit vollumfänglich auszuüben, habe ich mich entschieden, beide Ämter aufzugeben. Deshalb habe ich meinen Co-Vorsitzenden und Vizekanzler Lars Klingbeil darüber informiert, dass ich mein Amt als Parteivorsitzende mit dem heutigen Tag niederlege.
0: Gleichzeitig habe ich gebeten, den Bundeskanzler, mich aus dem Amt der Bundesministerin für Arbeit und Soziales zu entlassen.

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0: Eine Minute vor halb neun.
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0: Mit Andrea Schindler.
2: Guten Morgen. Die SPD-Politikerin Baas legt ihre Ämter als Parteiko-Vorsitzende und Bundesarbeitsministerin nieder. In einer Mitteilung hieß es, nach dem Tod ihrer Stieftochter brauche sie Zeit, um die Trauer zu verarbeiten. Außerdem kritisierte sie öffentliche Angriffe auch aus den Reihen des Koalitionspartners in dieser schwierigen Zeit. Ihr Bundestagsmandat will Baas behalten. CSU-Chef Söder hat im ARD-Interview mögliche AfD-Unterstützer innerhalb der Union zum Parteiaustritt aufgefordert. Hintergrund ist die Wahl des AfD-Politikers Rausch zum Landtagspräsidenten in Sachsen-Anhalt, möglicherweise mit CDU-Unterstützung. Söder schloss nicht aus, dass dort auch AfD-Kandidat Siegmund mithilfe einiger CDU-Stimmen zum Ministerpräsidenten gewählt werden könnte. Die Außenminister der EU-Staaten wollen bei ihrem Treffen in Luxemburg, das zur Stunde beginnt, so viele neue Personen und Organisationen auf eine Russland-Sanktionsliste setzen wie noch nie. Nach Angaben von EU-Beamten sollen knapp 1600 Akteure aus dem russischen Militär und der Rüstungsindustrie betroffen sein. Außerdem soll über hybride Angriffe Russlands auf Europa gesprochen werden. Drei Viertel der Bevölkerung wollen, dass erneuerbare Energien wie aus Wind und Sonne schneller ausgebaut werden, um unabhängiger von Öl- und Gasimporten zu werden. Das zeigt eine repräsentative Forsa-Umfrage im Auftrag der Klimaallianz Deutschland. SWR-Umweltredakteurin Janina Schreiber berichtet.
3: Anhängerinnen und Anhänger der Linken und Grünen unterstützen mehr Tempo beim Ausbau von Wind- und Sonnenenergie nahezu geschlossen. Bei SPD-Wählenden sind es 97%, bei Unionswählenden 84%. Lediglich AfD-Wählerinnen und Wähler befürworten das nur zu 23%. In dieser Woche sollen Neuerungen im Erneuerbare-Energien-Gesetz von Bundestag und Bundesrat verabschiedet werden.
2: Und zu den Meldungen aus Rheinland-Pfalz. Zum bevorstehenden Wintersemesterstart an den Unis im Land bleibt der angespannte Wohnungsmarkt für viele Studierende ein Problem. Allein in Mainz warten laut Studierendenwerk über 300 junge Menschen auf einen Wohnheimplatz. Judith Seitz berichtet.
4: Deswegen fördert das Bildungsministerium aktuell den Bau eines neuen Wohnheims im Stadtteil Lerchenberg mit 56 Millionen Euro. Das soll aber erst in 2 Jahren fertig werden. Auch das Studierendenwerk plant ein neues Wohnheim auf dem Campus. Derzeit läuft der Architektenwettbewerb. Wohnraum ist das eine, die Mieten das andere. Für Wohnheimzimmer ist die Miete in den vergangenen 10 Jahren laut Bildungsministerium um 18% auf rund 405 Euro im Monat gestiegen.
2: In Neustadt an der Weinstraße haben gestern 70.000 Zuschauer den traditionellen Winzerfestumzug mit knapp 100 Festwagen und Fußgruppen verfolgt. Laut Polizei blieb es friedlich und störungsfrei. Nur zum Ende des Festumzugs habe es Staus von abfahrenden Autos in der Stadt gegeben. Mehr Nachrichten auf swraktuell.de.
5: 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Keine Meldungen. Gute und sichere Fahrt kommt überall gut an euer Ziel.
0: Es ist stellenweise neblig heute Morgen, es wird aber im Tagesverlauf dann immer freundlicher. Noch ein paar Wolken am Himmel, die Sonne kommt raus und wir kriegen bis zu 12 Grad im Hunsrück und bis zu 17 Grad in der Vorderpfalz. Der SWR1-Wettertrend. Dienstag dann dichte Wolken, zeitweise leichter Regen und wieder bis 17 Grad.
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0: Guten Morgen.
5: Schönen Montag.
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5: Ich muss echt kurz überlegen. Es fühlt sich gerade schon wieder wie Dienstag an.

0: 8:36 Uhr mal schnell Hunde retten. Vorsicht, B327 Koblenz-Hermeskeil in Höhe Koblenz-Kartause in beiden Richtungen. Hunde auf der Fahrbahn, aufpassen.
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0: 20 vor 9, es war eins Rheinland-Pfalz hier. Hänseschulentermin war nett, brauche ich eine Wartenummer her.
1: In Kaiserslautern auf dem Amt, da kann man sich die Infos auf den digitalen Kundenterminals ab heute auch auf Pfälzisch anzeigen lassen.
0: Dann besteht die Hoffnung, dass man die Behördensprache endlich auch mal versteht.
1: Ja, auf jeden Fall zeigt sich an dieser Stelle mal wieder, ihr Pfälzer habt Humor.
0: Ja, best wie ich mein. Musiker Monji Elbeci ist Urpfälzer, liebt die Sprache. Was hältst du denn davon, jetzt endlich mal Spaß auf dem Amt, ne?
2: Also ganz ehrlich, es ist überfällig. Sowas müsste eigentlich überall sein. Nicht nur in Kaiserslautern, sondern auch in der Vorderpfalz oder in der Südpfalz oder halt jetzt in der Westpfalz. Finde ich super.
1: Oder in der Eifel an der Mosel. Man kann das ja eigentlich noch überall irgendwie schön ausprobieren. Eigentlich ist es ja schon eine schöne Art Heimatverbundenheit zu zeigen. Ne? Was meinst du, wie das so bei den Leuten ankommen wird?
2: Mundart, es ist ein Türöffner. Und egal, wenn du Mundart babbelst und dann bist du gleich bei der Leid. Und das ist genau das, was es sein soll.
0: Also in Lautre steht dann da zum Beispiel auf dem Bildschirm Untersuchungsberechtigungsscheu. Ne? Untersuchungsberechtigungsschein. Oder die Bürger kriegen dann so Redewendungen an den Kopf geworfen. Hock dich an, ne? Setz dich hin.
2: Sie verstehen die gleich. Siehst du, das bist gleich, da bist du gleich gut aufgenommen. Und dann
0: aber wehe, du kommst genau, nicht aus der Pfalz her.
2: Ist ja sehr wichtig, dass da ein bisschen Kultur reinkommt. Und vor allem stirbt es nicht aus dadurch, verstehst du? Das wird ja immer weniger gebabbelt, die Spruch, die Mundart. Von daher wird es dann immer weitergegeben an die junge Leute.
1: Ja, das ist ja so der Punkt, ne? Also es verschwinden ja viele Dialekte. Also auch gerade, weil wir es ja oft den Kindern gar nicht mehr so mitgeben in den Familien. Was würdest du sagen, wie kann man generell Dialekte weitergeben? Mal jetzt ganz ehrlich, so ein Automat auf dem Amt wird es ja nicht quasi erledigen, ne?
2: Nee, aber ich glaube, wenn du daheim mit deinen Kindern weiterhin auf Mundart rätscht, also pelzig bei mir jetzt, bei mir ist es halt so, ich babbel daheim pelzig, die Kinder müssen sich halt anhören und in der Schule werden sie dann halt mit dem Hochdeutschen zugeballert.
1: Aber trotzdem, Zweisprachigkeit ist wichtig, oder?
2: Bilingual ist wichtig. Also bei mir war es ja so, mein Vater war ja aus Tunesien, der hat mir leider das Arabisch nicht beigebracht. Dafür war meine Mutter aus Ellerstadt, die hat dann das meine Mutter wollte immer, dass er Spruch gescheit gesprochen wird und das war dann pelzig. So ist
0: in das. Kaiserslautern auf dem Amt kann man sich jetzt die Infos, die digitalen auf den Kundenterminals auf pelzig anzeigen lassen. Das war der pfälzische Musiker Monji Elbeci, Urpelzer. Dankeschön, gell, und viel Spaß auf dem Amt her.
2: Ja, euch auch noch viel Spaß und denkt dran, immer schön pelzig babble.
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0: Gleich jetzt 8.51 Uhr am Montag. Das war ein kleiner Schock gestern für viele Gläubige auf dem Markusplatz in Rom. Papst Leo hat beim Sonntagsgebet noch verkündet, dass er an der Lunge operiert werden muss, weil die Ärzte einen Knoten gefunden haben, der jetzt weg muss.
1: SWR1-Korrespondentin Anna Giordano in Rom. Das war schon ziemlich überraschend. Der Papst macht ja Sport, spielt zum Beispiel Tennis und wirkt bei seinen Auftritten immer fit.
2: Ja, Papst Leo wirkte tatsächlich immer fit und sportlich. Er soll ja auch regelmäßig Tennis gespielt haben. Und in seiner Wohnung im Apostolischen Palast soll es wohl auch ein Fitnessstudio geben. Aber er hat gestern Mittag beim Angelusgebet auf dem Petersplatz verkündet, dass die Ärzte einen kleinen Knoten in seiner Lunge festgestellt haben und dass er den schon in den nächsten Tagen entfernen lassen wird.
0: Lässt sich schon einschätzen, wie ernst es ist?
2: Wie schlimm das Ganze wirklich ist, ist nicht ganz klar. Aber der Papst hat gestern angekündigt, dass er seine fast zweiwöchige Reise nach Südamerika, die er im November geplant hat, nicht absagen möchte. Er selbst scheint also davon auszugehen, dass er nach der OP bald wieder fit ist.
1: Papst Leo muss diese Woche operiert werden. Das hat er während des Sonntagsgebets gestern bekannt gegeben. Es geht um einen Knoten in der Lunge.
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7: Das hier ist wichtig für die Autofahrer. Vorsichtig fahren bitte A61 Ludwigshafen-Koblenz in Höhe Bingen-Mitte. In beiden Richtungen Schafe auf der Fahrbahn. Vorsichtig fahren.
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8: Um 9 Uhr mit Andrea Schindler. Guten Morgen. Bärbel Baas gibt ihre Spitzenämter ab. Der Landesfeuerwehrverband verlangt Brandmelder in Feuerwehrhäusern. Das Wetter in Rheinland-Pfalz, Wolken, später Sonne, 12 bis 17 Grad. Die SPD-Politikerin Baas tritt als Arbeitsministerin und als Partei-Co-Chefin zurück. Das hat sie am Morgen mitgeteilt. Hauptstadtkorrespondentin Nicole Markwald berichtet.
9: In einer Mitteilung begründet Bärbel Baas ihren Schritt damit, nach dem Tod ihrer Stieftochter Zeit zu brauchen. Als weiteren Grund nennt sie öffentliche Angriffe, auch aus den Reihen des Koalitionspartners der Union. Diese seien in dieser für sie persönlich schwierigen Zeit weiter forciert worden, schreibt Baas. SPD-Chef Lars Klingbeil teilte mit, er sei über den Rückzug von Bärbel Baas traurig, könne ihn aber nachvollziehen. Die Angriffe gegen sie in den letzten Tagen ihrer Trauer seien unanständig gewesen.
8: Die Außenminister von Saudi-Arabien und Iran sprechen heute über die neue Eskalation in der Region. Das berichtet die staatliche saudische Nachrichtenagentur. Es geht um einen Dialog zwischen Saudi-Arabien und dem Jemen. Von dort aus starten vom Iran unterstützte Houthi-Milizen seit Tagen Luftangriffe auf Saudi-Arabien, unter anderem auf den Flughafen Riad mit 12 Toten und 300 Verletzten. Dort sitzt Bundeswirtschaftsministerin Reiche fest, hat ihr Ministerium bestätigt. Sie war dort bei einer internationalen Konferenz zur Energiesicherheit. Der britische Premierminister Burnham hat erstmals eine Einmischung Russlands beim Brexit-Referendum vor 10 Jahren bestätigt. Die Antwort habe er auf Nachfrage in der Regierungszentrale erhalten, sagte Burnham in einem Podcast. Wie genau die russische Einmischung aussah, sagte er nicht. Spekulationen darüber gibt es schon seit langem. Zu den Meldungen aus Rheinland-Pfalz. Nach dem Großbrand in der Fahrzeughalle der Feuerwehr in Offenbach an der Queich appelliert der Landesfeuerwehrverband, Feuerwehrhäuser grundsätzlich mit Brandmeldern auszustatten. Bei dem Feuer Ende September war ein Schaden von 5 Millionen Euro entstanden. SWR-Reporter Martin Gärtner hat Einzelheiten.
10: Eine gesetzliche Pflicht gibt es nicht, dennoch sei es äußerst sinnvoll, sagt der Landesfeuerwehrpräsident Frank Hachemer. Er verweist auf die Feuerwehr Bechhofen im Landkreis Südwestpfalz. Deren Gerätehaus war am 4. Advent abgebrannt. Weil es Brandmelder gab, konnten 2 Feuerwehrwagen rechtzeitig aus der Halle gefahren werden. Die Verbandsgemeinde Landstuhl im Kreis Kaiserslautern hat erklärt, wegen des Vorfalls in Offenbach 12 Feuerwehrhäuser und 32 Fahrzeuge mit Brandmeldern auszustatten.
8: Die Arbeitslosigkeit in Rheinland-Pfalz dürfte im kommenden Jahr um 0,4% steigen, etwas weniger als im Bundesdurchschnitt. Das zeigen Zahlen des Instituts für Arbeitsmarkt- und Berufsforschung, kurz IAB. Seit Mitte 2025 sinkt die Beschäftigung in Deutschland, vor allem weil die Wirtschaft schlecht läuft und die Industrie in der Krise steckt, hieß es vom IAB. Mehr Nachrichten auf swraktuell.de.
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7: Vorsichtig fahren A61 Ludwigshafen-Koblenz in Höhe Bingen-Mitte in beiden Richtungen scharfe auf der Fahrbahn. Gute und sichere Fahrt.
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11: Es ist stellenweise neblig bei uns im Rheinland-Pfalz. Im Tagesverlauf wird es aber freundlich. Also wir haben dann Wolken am Himmel hängen und die Sonne kommt aber immer wieder raus. Es bleibt trocken übrigens, kein Regen, den wir ja brauchen. Die Temperaturen bis 12 Grad im Hunsrück, bis 17 Grad in der Vorderpfalz. Und der SW1-Wettertrend. Dienstag haben wir auch dichte Wolken, zeitweise leichter Regen zumindest. Temperaturen bis 17 Grad und am Mittwoch kriegen wir sogar bis 20 Grad.
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7: Top-Thema heute Morgen, kurz nach 8, kam ja die Eilmeldung hier bei uns rein. Bärbel Baas tritt als SPD-Parteichefin und als Arbeitsministerin zurück. Eine Lücke, die da entsteht. Ne?
11: Und nach allem, was wir jetzt hören, also übereinstimmende Medienberichte sind das bis jetzt auf jeden Fall mal, ist das Alexander Schweizer, der ehemalige Ministerpräsident hier aus Rheinland-Pfalz von der SPD, dass Alexander Schweizer wohl neuer Arbeitsminister werden soll, also Baas-Nachfolger im Arbeitsministerium. Ministerium. Wir bleiben dran und halten euch auf jeden Fall auf dem Laufenden.
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0: 12 nach 9 gleich, es war eins Rheinland-Pfalz hier. Es gibt ja so Sachen, ne, die können einem so richtig auf die Nerven gehen. Also wenn zum Beispiel Leute im Bus oder der Bahn laut telefonieren und man da zuhören muss zum Beispiel, am besten noch mit Lautsprecher an und so. Ne, und wenn die dann auf dem Smartphone Social Media durchscrollen und laut Videoclips gucken zum Beispiel.
1: Ja, das ist ein Thema, über das man immer wieder mal redet. Wir haben es auch schon hier in SWR1 Rheinland-Pfalz mit euch gemacht, aber es passiert halt immer und immer wieder. Und einige Verkehrsbetriebe hier bei uns in Rheinland-Pfalz haben deshalb ja auch extra schon Durchsagen dagegen im Einsatz. Die Frage ist halt einfach, was bringt's?
0: Pascal Lasser von SWR aktuell ist in Ludwigshafen mit der Straßenbahn mitgefahren und erzählt uns mal, was er so erlebt hat.
2: Alle Fahrgäste, mit denen ich gesprochen habe, kennen das. Ich bin mit der Straßenbahnlinie 10 quer durch Ludwigshafen vom Stadtteil Süd bis nach Friesenheim im Norden gefahren und wieder zurück. Und Leute, die laut telefonieren, die das Smartphone also vor sich halten und das auf Lautsprecher haben, das nervt dort viele Fahrgäste.
3: Es ist schon laut genug und dann zusätzlich noch damit andere zu belästigen, finde ich schon sehr störend.
4: Ich habe meistens Kopfhörer auf, da ist es für mich tatsächlich was anderes. Es ist nervig, aber ich kann damit leben.
2: Manche Fahrgäste haben sich auch schon beschwert, mit gemischtem Erfolg.
5: Ja, ich habe schon mal jemand gesagt, können Sie bitte die Ohrstöpsel nehmen oder so, und habe ich eine freche Antwort bekommen, was mich das angeht.
6: Also bis jetzt hat es funktioniert. Man muss es nur freundlich rübergeben.
2: Auch die Straßenbahnfahrer kennen laute Telefonierer. Die hören auch in ihrer Kabine ganz vorne, was direkt dahinter laut gesprochen wird. Und spielen dann diese Durchsage ab.
7: Bitte beachten Sie, die Lautsprecher Ihres Handys auszuschalten oder Kopfhörer zu verwenden.
2: Straßenbahnfahrer Matthias Broll hat die Durchsage schon häufiger abgespielt.
8: Entweder wenn ich selber mitbekomme und höre oder wenn mich halt andere Fahrgäste drauf aufmerksam machen.
2: Auf Deutsch und dann auch nochmal auf Englisch. Doch der Erfolg ist durchwachsen.
8: Gibt leider Gottes natürlich auch Fahrgäste, denen ist grundsätzlich vieles egal. Aber es gibt schon einige, die sind dann fast schon ein bisschen peinlich berührt, würde ich sagen.
2: Moritz Feier vom zuständigen Verkehrsunternehmen Rhein-Neckar Verkehr, kurz RNV, hat die Gespräche auch auf dem Schirm.
9: Ein Knopfdruck, die Durchsage kommt, aber allzu oft wollen wir diese Durchsage natürlich auch nicht einspielen, denn das wäre dann natürlich auch schon wieder Lärmbelästigung.
1: Lärm in der Bahn, das ist echt nervig. Die Bilder von unserem Reporter Pascal Lasser könnt ihr heute Abend in SWR aktuell um 19.30 Uhr sehen.
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0: Guten Morgen, es ist 20 Minuten nach 9.
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2: Physiker lösen ja Probleme, von denen wir gar nicht wissen, dass wir sie haben. Ein paar Phänomene kennen wir aber dann doch alle. Schwerkraft für Eltern zum Beispiel. Ein Spielzeug fällt nicht einfach auf den Boden. Es landet da, wo man nachts barfuß hintritt. Mit der Spitzenseite nach oben.
3: Aua!
2: Oder die Relativitätstheorie für Eltern. 10 Minuten alleine im Badezimmer sind Wellness. 10 Minuten Stille im Kinderzimmer sind ein Notfall. Aber wir kennen auch den Tomatenmagnetismus. Bisher wurde er nicht wissenschaftlich bewiesen, aber wir alle wissen, weiße T-Shirts ziehen Tomatensoße an. Und schließlich die sogenannte Supermarkt-Hebelwirkung. Ein 3-jähriges Kind, das sich im Supermarkt auf den Boden legt und nicht mitkommen will, entwickelt urplötzlich das Gewicht eines ausgewachsenen Nilpferds.
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0: Es ist kurz vor halb zehn.
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2: Guten Morgen. Der ehemalige rheinland-pfälzische Ministerpräsident Schweizer soll nach SPD-Angaben neuer Bundesarbeitsminister werden. Amtsinhaberin Bärbel Baas hat um ihre Entlassung gebeten. Sie gibt auch das Amt als Parteiko-Chefin bei der SPD ab. Unter anderem aus persönlichen Gründen, hieß es in einer Mitteilung. Einzelheiten von Hauptstadtkorrespondentin Nicole Markwald.
3: Sie begründet ihren Schritt damit, nach dem Tod ihrer Stieftochter Zeit zu brauchen und nannte einen weiteren Grund, nämlich die öffentlichen Angriffe, und zwar auch aus den Reihen des Koalitionspartners der Union. Diese seien in dieser für sie persönlich schwierigen Zeit weiter forciert worden. Die Entscheidung sei ihr nicht leicht gefallen, aber sie habe momentan einfach nicht die Kraft.
2: Das Zentrum Innere Führung der Bundeswehr in Koblenz plant nach eigenen Angaben eine Anlaufstelle für Soldatinnen und Soldaten, die Opfer sexuellen Fehlverhaltens geworden sind. Dort sollen Betroffene 24 Stunden am Tag Rat und Hilfe durch besonders geschultes Personal bekommen. Hintergrund ist die bundesweite Debatte um sexuelles Fehlverhalten bei der Bundeswehr. Das werde nicht akzeptiert, man gehe jeden Verdachtsfall konsequent nach, hieß es. Zu den Meldungen aus Deutschland und der Welt. Die CDU-Spitze will heute zum Abschluss ihrer Klausur über den künftigen Parteikurs Ergebnisse der Beratungen vorstellen. Gesprochen wurde über Maßnahmen, die CDU wieder näher an die Lebenswirklichkeit der Menschen heranzuführen, sagte Generalsekretärin Hoppermann. Drei Viertel der Bevölkerung wollen, dass erneuerbare Energien wie aus Wind und Sonne schneller ausgebaut werden, um unabhängiger von Öl- und Gasimporten zu werden. Das zeigt eine repräsentative Forsa-Umfrage im Auftrag der Klimaallianz Deutschland. In dieser Woche sollen Änderungen im Erneuerbare-Energien-Gesetz von Bundestag und Bundesrat verabschiedet werden. Kritiker befürchten, dass weniger Windräder und kleine Solaranlagen installiert werden, weil Förderungen wegfallen könnten. Saudi-Arabien hat einen weiteren Angriff auf einen Flughafen gemeldet, diesmal auf den internationalen in Dammam. Angaben zu Schäden gibt es bisher nicht. Dammam gilt als Zentrum der saudischen Ölindustrie. Am Wochenende war der Flughafen in der Hauptstadt Riad mit Raketen beschossen worden. Dabei wurden 14 Menschen getötet und 300 verletzt. Saudi-Arabien macht dafür die vom Iran unterstützte Houthi-Miliz im Jemen verantwortlich. Die Außenminister von Saudi-Arabien und Iran wollen heute miteinander über die Lage sprechen. Mehr Nachrichten auch auf swraktuell.de.
4: 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A6er Brücken Richtung Kaiserslautern. Zwischen Ramstein-Miesenbach und Kaiserslautern Einsiedlerhof 2 Kilometer Stau. Gute Fahrt.
0: Ein Zwischenhoch sorgt für einen ruhigen Wochenstart bei uns. Aber frisch, ne? 4 Grad in Dietz an der Lahn zum Beispiel. Kaiserslautern 8 Grad, 5 in Bad Marienberg. Teilweise war es neblig heute Morgen. Es wird aber noch freundlich nachher. Die Sonne kommt raus, ein paar Wolken am Himmel. Und dann bis zu 12 Grad im Hunsrück und bis zu 17 Grad in der Vorderpfalz. Der SWR1 Wettertrend. Morgen am Dienstag haben wir dichte Wolken, bisschen Regen ist dabei, bis 17 Grad. Und am Mittwoch kriegen wir dann um die 20 Grad.
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0: Guten Morgen.
4: Hallo am Montag.
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0: SWR1 Rheinland-Pfalz. Top-Thema heute Morgen seit kurz nach 8. Da kam die Eilmeldung ins Studio. Bärbel Bass tritt als SPD-Parteichefin, als Co-Parteichefin und als Arbeitsministerin zurück. Eine Lücke auf der Regierungsbank und das gerade im Moment der Krisen in der Koalition und der Koalitionsparteien, die ja beide massiv an Zustimmung verlieren.
1: SWR1-Korrespondentin Nicole Markwald in unserem Hauptstadtstudio in Berlin. Bärbel Bass hat ja selbst auf Insta geschrieben, dass ein Grund der Tod ihrer Stieftochter sei. Kennt man da genauere Details?
2: Nein, also hier in Berlin war nur bekannt, dass ihre Stieftochter schwer krank war und dass Bärbel Bass dann eben abwesend war. Und in dieser Zeit kam es dann eben zu Vorwürfen aus den Reihen der Union. Da hieß es zum Beispiel, diese Ministerin blockiere nur und sie müsse zurücktreten. Das war eine Forderung aus der Union. Das war eben genau in dieser Zeit, als eigentlich bekannt war, dass sie wegen eines sehr schweren Krankheitsfalls eben zu Hause ist und nicht hier in Berlin. Und deswegen schreibt Bärbel Bass eben auch, ein Grund für ihren Rücktritt, ein weiterer Grund sind eben diese öffentlichen Angriffe aus den Reihen des Koalitionspartners, auch in dieser für sie persönlich schwierigen Zeit.
0: Gab es denn da jetzt möglicherweise noch was im Hinblick auf die gerade laufende Klausur der CDU-Spitze, irgendwelchen Druck im Hintergrund?
2: Das kann ich mir überhaupt nicht vorstellen. Also die CDU ist doch sehr mit sich beschäftigt im Moment mit ihrer Klausur. Und hat die SPD ja eben auch sehr schnell reagiert. Also es ist ja auch jetzt schon bekannt, dass es keine Lücke im Ministerium geben wird. Alexander Schweizer, der ehemalige Ministerpräsident von Rheinland-Pfalz, wird das Amt des Arbeits- und Sozialministers übernehmen. Er hat ja seine Wahl verloren und ist stellvertretender Parteivorsitzender der Sozialdemokraten. Er folgt ihr also in diesem Amt nach, was allerdings noch offen ist, ist, wer ihren Posten an der SPD-Spitze übernehmen wird.
1: Sie haben es ja gerade schon gesagt, der rheinland-pfälzische SPD-Fraktionsvorsitzende und unser früherer Ministerpräsident von Rheinland-Pfalz, Alexander Schweizer, wird neuer Bundesarbeitsminister. Warum denn gerade Schweizer?
2: Also da muss man natürlich schauen in der Partei, wer kann das, wer möchte das. Und ich könnte mir durchaus vorstellen, nachdem er eben die Wahl verloren hatte, dass er da sehr deutliche Signale gesendet hat und bereit war, eben mehr Verantwortung zu übernehmen. Denn die SPD, da ist ja eben auch zu beobachten, sie sucht ihren Kurs mit diesem Koalitionspartner der Union und eben auch der eigene Kurs der Partei nach den Ergebnissen bei den Landtagswahlen, die ja eben durchweg nicht so berauschend waren. Manuela Schwesig in Mecklenburg-Vorpommern wird zwar wahrscheinlich wieder Ministerpräsidentin, aber sie hat ja auch nicht die absolute Mehrheit und die AfD hat mehr Stimmen als sie bekommen. Aber da versucht die Partei natürlich, sich zu orientieren und zu gucken, wohin geht eigentlich unser Weg, wie müssen wir uns positionieren, wofür steht die SPD?
0: Bärbel Bass ist als SPD-Co-Parteichefin und als Arbeitsministerin zurückgetreten. Ihr Bundestagsmandat will sie aber behalten. Neuer Bundesarbeitsminister soll Alexander Schweizer werden. Erste Reaktionen aus Rheinland-Pfalz von den Bürgern hört ihr heute Vormittag noch hier bei uns.
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8: Und gleich ab 10 übernimmt hier Birgit Steinbusch. Schönen Montag noch.
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9: Um 10 Uhr mit Christine Beid. Guten Tag. Ex-Ministerpräsident Schweizer soll das Amt des Bundesarbeitsministers übernehmen. Viele Studierende im Land haben zu Vorlesungsbeginn keine Wohnung. Das Wetter in Rheinland-Pfalz, Wolken und allmählich mehr Sonne bei maximal 12 bis 17 Grad. Der frühere rheinland-pfälzische Ministerpräsident Schweizer soll nach SWR-Informationen neuer Bundesarbeitsminister werden. Zuvor hatte die SPD-Politikerin Baas ihren Rücktritt von allen Spitzenämtern eingereicht. Sie begründet den Schritt mit dem Tod ihrer Stieftochter. Gleichzeitig kritisierte sie öffentliche Angriffe, auch aus der Union. Berlin-Korrespondent Tim Aßmann berichtet.
10: Offenbar hat Bärbel Baas besonders getroffen, dass diese Angriffe von CDU und CSU zum Teil jetzt auch kamen, als man eben wusste, dass es ihr aus privaten Gründen nicht gut geht. Aber ganz insgesamt ist es natürlich so, dass die Union sich ein bisschen auf Baas ja in Anführungszeichen eingeschossen hatte. Immer dann, wenn es darum ging, warum man mit den Reformen aus Sicht vieler Abgeordneter in der Fraktion von CDU und CSU nicht so richtig vorankommt. Baas hat ja hier eine Schlüsselstellung gehabt. Da kam immer wieder der Vorwurf, mal offen, mal so, dass man eben gesagt hat, die macht hier nicht schnell genug, die blockiert das. Und das ist eben jetzt auch Teil der Begründung für ihren Rückzug.
9: Die EU-Außenbeauftragte Kallas sieht bisher keine Anzeichen für eine russische Bereitschaft zu einer Energiewaffenruhe mit der Ukraine. Vor dem Außenministertreffen in Luxemburg sagte sie, eine solche Waffenruhe sei aber auch in Russlands Interesse. Das Land habe viele Raffinerien. US-Präsident Trump hatte gestern verkündet, die Ukraine und Russland hätten mit sofortiger Wirkung zugestimmt, ihre Angriffe auf Energieinfrastruktur des jeweils anderen Staates zu beenden. Jetzt Neues aus Rheinland-Pfalz. An der Uni Trier beginnen heute die Vorlesungen im Wintersemester. Und in Mainz, Landau und Kaiserslautern startet die Einführungswoche für Erstsemester. Aber viele Studierende haben noch keine Unterkunft. Allein in Mainz warten laut Studierendenwerk mehr als 300 Menschen auf einen Platz in einem Wohnheim. Aus Mainz Judith Seitz.
11: Deswegen fördert das Bildungsministerium aktuell den Bau eines neuen Wohnheims im Stadtteil Lerchenberg mit 56 Millionen Euro. Das soll aber erst in 2 Jahren fertig werden. Auch das Studierendenwerk plant ein neues Wohnheim auf dem Campus. Derzeit läuft der Architektenwettbewerb. Wohnraum ist das eine, die Mieten das andere. Für Wohnheimzimmer ist die Miete in den vergangenen 10 Jahren laut Bildungsministerium um 18% auf rund 405 Euro im Monat gestiegen.
9: Die Arbeitslosigkeit in Rheinland-Pfalz dürfte im kommenden Jahr um 0,4% steigen, etwas weniger als im Bundesschnitt. Das zeigen Zahlen des Instituts für Arbeitsmarkt- und Berufsforschung, IAB. Seit Mitte 2025 sinkt die Beschäftigung in Deutschland, vor allem weil die Wirtschaft schlecht läuft und die Industrie in der Krise steckt. Mehr Nachrichten auf swraktuell.de.
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8: Den Überblick hat Sandra Karsch.
12: Hallo, schönen guten Tag. Auf der A6 von Saarbrücken nach Kaiserslautern zwischen Ramstein-Miesenbach und Kaiserslautern-Einsiedlerhof ein Unfall. Dort zwei Fahrstreifen blockiert, 3 Kilometer Stauverzögerung, etwa 20 Minuten. Und A61 Koblenz nach Ludwigshafen zwischen Alzey und Gundersheim eine Baustelle, linker Fahrstreifen gesperrt, ebenfalls 3 Kilometer Stau und dort etwa eine Viertelstunde plus. Sichere Fahrt.
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8: Wir haben Sonne und Wolken bis 17 Grad und der SWR1-Wettertrend. Morgen ab und zu Regen, die Werte bleiben so. Mittwoch etwas sonniger und bis 20 Grad.
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8: Mit Birgit Steinbusch. Europafinale der Robotik-Olympiade in Zagreb und eine Grundschule aus Mainz ist mit ihrer Erfindung dabei. Sophie, 9 Jahre alt und Jona, 10 Jahre alt aus der Lego Robotik AG, sind gerade mit ihren Familien auf dem Weg dahin, treten da mit diesem ganz besonderen Rollstuhl mit ganz vielen Extras im Wettbewerb an. Wir sprechen diese Stunde noch mit Sophie.
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0: 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Das ist doch verrückt, oder? Dass es uns so schwer fällt, mal nichts zu tun. Selbst die freie Zeit knallen wir uns oft voll mit Terminen. Das noch erledigen, das noch machen, den noch treffen. Freizeitstress, darüber sprechen wir heute. Und was ihr SWR1-Reporter Jens Alinja draußen erzählt habt, also wie es euch dabei geht, zeigt schon irgendwie so die ganze Gefühlspalette.
1: Wann hast du das letzte Mal nichts getan?
2: Ja, ich bin da auch noch relativ gut drin. Ich habe gestern nichts gemacht.
1: Und das sieht dann wie aus?
2: Spazieren gehen, lesen, Gerichte kochen. Das war ein schöner Tag.
3: Ich habe berufsmäßig so viele Termine, dass ich in meiner Freizeit tatsächlich darauf achte, dass ich meine Ruhe habe.
1: Ah, dann kannst du die Frage bestimmt beantworten. Wann hast du das letzte Mal nichts gemacht?
3: Tatsächlich heute zum Friseur und jetzt nach Hause, schön den Garten genießen.
4: Man sitzt auf der Couch und guckt Fernsehen.
1: Ist auch mal was Schönes.
5: Gestern, da habe ich nur im Bett gelegen eigentlich. Also ich kann nichts tun, noch ganz gut tatsächlich.
1: Es gibt bei dir Tage, wo du nichts machst, aber...
5: Ja, da fühle ich mich nicht gut danach. Nichts geleistet und das drückt meine Stimmung dann insgesamt. Ich glaube, das ist so dieses, man muss produktiv sein, ist irgendwie in den Köpfen verankert.
1: Wann hast denn du das letzte Mal einfach nur abgehangen zu Hause?
6: Ich weiß gar nicht, wann das zuletzt war.
1: Da muss er nachdenken.
6: Beim Schlafen.
1: Also ein sehr beschäftigter Mann. Und was frisst denn die meiste Zeit bei dir in der Freizeit?
6: Gartenhaushalt, einkaufen und so weiter.
5: Handy, muss man schon so sagen. Natürlich Social Media auf jeden Fall. Aber natürlich dann auch Familie und Freunde.
7: Meine ehrenamtliche Arbeit. Dann gehe ich mit dem Hund eine Runde oder besuche irgendwelche Freunde.
1: Es gibt ja die Fälle, wo man froh ist, wenn eine Freundin mal einen Termin absagt, weil man dann Zeit für sich hat.
5: Ja, das stimmt. Wenn dann mal abgesagt wird, dann sagt man, ja, ist alles gut, gar kein Problem. Und dann ist man wirklich froh, das stimmt. Das gibt's auch.
1: Hat man auch mal Zeit für sich.
2: Auf jeden Fall. Ich glaube, das braucht man auch.
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0: Es ist 10.30 Uhr.
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0: Die Nachrichten mit Christine Bald.
2: Guten Tag. Der frühere rheinland-pfälzische Ministerpräsident Schweizer soll nach SWR-Informationen neuer Bundesarbeitsminister werden. Der 53-Jährige aus Bad Bergzabern wird damit Nachfolger von Bärbel Baas, die am Morgen ihren Rücktritt als Ministerin und als SPD-Co-Chefin angekündigt hat. Schweizer war bis zum Sommer 2 Jahre lang Ministerpräsident und zuvor 3 Jahre lang Arbeitsminister in Rheinland-Pfalz. Er ist zurzeit Vorsitzender der SPD-Landtagsfraktion. In Neustadt an der Weinstraße wird ab heute der Abriss des ehemaligen Hertie-Kaufhauses vorbereitet. Zunächst wird laut Stadt eine Baustellenabsperrung aufgestellt. SWR-Reporter Martin Gärtner berichtet.
3: Die Kaufhausruine wird seit über 15 Jahren nicht mehr genutzt. 2009 hatte Hertie die Filiale aufgegeben. Nach einem gescheiterten Umbau steht nur noch ein hässliches Betongerippe am Rand der Neustadter Altstadt. Im vergangenen Jahr hatte die Stadt Neustadt das Areal für rund 4 Millionen Euro gekauft. Wenn das Gerippe abgerissen ist, soll die freigewordene Fläche zunächst als Parkplatz genutzt werden.
2: Jetzt Nachrichten aus Deutschland und der Welt. Der britische Premierminister Burnham hat erstmals eine Einmischung Russlands beim Brexit-Referendum vor 10 Jahren bestätigt. Die Antwort habe er auf Nachfrage in der Regierungszentrale erhalten, sagte Burnham in einem Podcast. Wie genau die russische Einmischung ausgesehen haben soll, sagte er nicht. Spekulationen darüber gibt es schon seit langem. Briefe verschicken wird voraussichtlich teurer. Nach Angaben der Bundesnetzagentur könnte das Porto zu Jahresbeginn auf 1,14 Euro steigen. Das wäre eine Preissteigerung von mehr als 20%. Der Briefversand würde sich damit so stark verteuern wie noch nie. Auch Pakete sollen den Plänen der Deutschen Post zufolge spürbar teurer werden. Mehr Nachrichten auf swraktuell.de.
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4: Und immer noch der A6er Brücken Richtung Kaiserslautern. Zwischen Ramstein-Miesenbach und Kaiserslautern-Einsiedlerhof nach einem Unfall 4 Kilometer Stau. Und A61 Koblenz nach Ludwigshafen. Eine Baustelle zwischen Alzey und Gundersheim. Dort der linke Fahrstreifen gesperrt. 3 Kilometer Stau. Sichere Fahrt.
0: Sonne und Wolken wechseln sich heute ab. Höchstwerte um 17 Grad und der SWR1 Wettertrend. Morgen gibt es ab und zu Schauer bis 18 Grad. Mittwoch dann wieder trockener und auch relativ mild. 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

0: 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Diese Woche Europafinale der Robotik-Olympiade in Zagreb in Kroatien. Und die Martinus-Grundschule Mainz-Weisenau ist dabei mit ihrer Erfindung, die sie in der Lego-Robotik AG entwickelt haben. Aus Lego haben sie da einen Rollstuhl mit ganz vielen Extras gebaut, der Menschen mit Beeinträchtigung helfen soll, Kultur zu erleben. Der fährt autonom, da gibt es dann Infos aufs Display. In der Kategorie Zukunftserfinder sind sie das einzige Grundschulteam aus ganz Deutschland in Zagreb. Jona, 10 Jahre alt, und Sophie, 9 Jahre alt. Die Freude und Aufregung kann man sich vorstellen. Ab morgen wird's ernst, gerade sind alle auf dem Weg dahin. Wir sprechen mit Sophie, 9 Jahre alt. Hast du gut geschlafen?
1: Ja, schon. Also wir sind gerade in einem Apartment und dann fahren wir gleich los nach Zagreb.
0: Wie geht's denn heute für euch weiter? Ihr seid mit dem Auto unterwegs, du und der Papa.
1: Und die ganze Familie noch dazu.
0: Bist du aufgeregt eigentlich?
1: Ja, schon sehr.
0: Und wie merkst du das?
1: Naja, es gibt so ein Kribbeln im Bauch und man freut sich da schon irgendwie ziemlich doll drauf.
0: Das sind ja dann mehrere Tage in Zagreb, ja? Du, der Jona, die ganze Familie. Und was machst du dann morgen da schon?
1: Also morgen bauen wir, glaube ich, auch schon auf den Tisch und die Plakate und den Roboter. Die bauen wir dann alle auf den Tisch auf und Dekoration und so. Und dann geht's dann am nächsten Tag, glaube ich, los mit dem Wettbewerb.
0: Der Roboter ist aber fertig, oder? Den müsst ihr nicht nochmal wieder neu zusammenbauen.
1: Nein, der ist fertig, ja.
0: Wer bringt den denn mit? Nicht, dass der kaputt geht.
1: Ja, die anderen beiden, die sind geflogen und wir sind mit dem Auto gefahren, damit der Snoozelchen nicht kaputt geht. Also wir haben den im Auto.
0: Oh, da musst du gut drauf aufpassen. Snoozelchen, das ist ja auch so ein lustiger Name irgendwie, so ein niederländisches erfundenes Wort. Wie würdest du uns Snoozelchen übersetzen? Was heißt das?
1: Das bedeutet, dass Musik auf ein Wasserbett übertragen wird und dass du dann Vibrationen spüren kannst.
0: Und dass Menschen, die vielleicht nicht gut hören, nicht gut sehen, das dann so mitbekommen, oder?
1: Ja, genau.
0: Okay. Sophie, dann wünsche ich dir, dem Jona, deinem Vater, der ist euer Trainer, oder? Ist er streng eigentlich als Coach?
1: Nein.
0: Das musst du jetzt sagen, der steht neben dir, oder?
1: Vielleicht.
0: Ich wünsche dir und dem Jona, dem ganzen Team, auch eurer Lehrerin, eine ganz tolle Zeit, viel Erfolg auch bei dem Europafinale und dass das Kribbeln im Bauch nicht so stark ist beim Wettbewerb. Sophie, vielen Dank.
1: Ja, danke schön. Tschüss.
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Die Eagles Hotel California am Montag, SWR 1 Rheinland-Pfalz. Neuer Name, neuer Sound, Caro Emerald aus den Niederlanden kennen wir ja so. So die Mischung Mambo, Bossa Nova, Jazz und Pop. Aber Caro hat zum einen das Emerald hinter sich gelassen. Jetzt heißt sie nur noch Caro und der Bossa Nova ist auch weg. Es ist jetzt eher so Soul, auch ein bisschen elektronischer, auch ernster. Was aber bleibt, ist ihre Stimme. Hier ist jetzt Caro von ihrem ganz neuen Album Returning to Innocence. Die Single I Can't Win ist zum Wochenende rausgekommen.

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9: Es gibt Neues aus unserer Verkehrsredaktion von dir, Sandra.
10: Vorsicht auf der A1, Saarbrücken Richtung Trier. In Höhe Dreieck Nonnweiler steht ein defekter PKW.
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11: Um 11 Uhr mit Christine Beid. Guten Tag. Ex-Ministerpräsident Schweizer übernimmt das Amt des Bundesarbeitsministers. Der Abriss des Hertie-Kaufhauses in Neustadt an der Weinstraße wird vorbereitet. Das Wetter in Rheinland-Pfalz, Wolken und allmählich mehr Sonne bei maximal 12 bis 17 Grad. Der ehemalige rheinland-pfälzische Ministerpräsident Schweizer wird neuer Bundesarbeitsminister. Der SPD-Politiker folgt auf seine Parteikollegin Baas, die am Morgen ihren Rücktritt erklärt hat. Aus Berlin Birte Sönnigsen.
12: Schweizer ist mit 16 Jahren in die SPD eingetreten und hatte verschiedene Ämter in der Partei, war in Rheinland-Pfalz auch schon Sozialminister. In Berlin wird er direkt voll gefordert sein und muss das umstrittene Rentenpaket der schwarz-roten Koalition umsetzen. Bärbel Baas hatte angekündigt, sowohl als Ministerin als auch als Parteivorsitzende zurückzutreten. Wer Baas als SPD-Co-Parteichefin nachfolgen soll, steht noch nicht fest.
11: Die EU begrenzt die Importe chinesischer Hybridautos auf 350.000 Fahrzeuge im Jahr. Das werde die aktuellen Importe um mehr als die Hälfte senken, sagte ein EU-Beamter der Nachrichtenagentur AFP. EU-Handelskommissar Šefčovič hatte sich vergangene Woche in Peking mit dem chinesischen Handelsminister darauf geeinigt. Hintergrund sind die Befürchtungen der EU, chinesische Autos könnten europäische Hersteller vom Markt verdrängen, weil sie billiger sind. Briefe verschicken wird wohl teurer. Nach Angaben der Bundesnetzagentur könnte das Porto zu Jahresbeginn auf 1,14 Euro steigen. Eine Preissteigerung von mehr als 20%, so viel wie noch nie. Jetzt Neues aus Rheinland-Pfalz. Das Zentrum Innere Führung der Bundeswehr in Koblenz plant eine Anlaufstelle für Soldatinnen und Soldaten, die Opfer sexuellen Fehlverhaltens geworden sind. Das hat ein Sprecher bestätigt. SWR-Reporterin Jessica Pfeiffer mit weiteren Infos.
13: Die Anlaufstelle am Zentrum Innere Führung in Koblenz soll 24 Stunden am Tag für Betroffene und Vorgesetzte erreichbar sein. Dort werden sie von psychologisch geschultem Personal beraten. Hintergrund ist die bundesweite Debatte über sexuelles Fehlverhalten bei der Bundeswehr. Dieses werde nicht akzeptiert, denn es widerspreche dem Prinzip der Kameradschaft und des gegenseitigen Respekts, teilte das Zentrum Innere Führung mit. Man gehe jedem Verdachtsfall konsequent nach. Bestätige sich ein Fall, werde disziplinar und strafrechtlich durchgegriffen.
11: In Neustadt an der Weinstraße wird ab heute der Abriss des ehemaligen Hertie-Kaufhauses vorbereitet. Das teilte die Stadt mit. Die Kaufhausruine wird seit über 15 Jahren nicht mehr genutzt. Nach einem gescheiterten Umbau war nur noch ein Betongerippe übrig geblieben. Im vergangenen Jahr hatte die Stadt das Areal für rund 4 Millionen Euro gekauft. Nach dem Abriss soll die frei gewordene Fläche zunächst als Parkplatz genutzt werden. Mehr Nachrichten auf swraktuell.de.
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9: Den Überblick hat Sandra Karch.
10: Startet auf der A3 Frankfurt Richtung Köln zwischen Dreieck-Dernbach und Dierdorf Baustelle 3 Kilometer Stau. A6 Saarbrücken Richtung Kaiserslautern, immer noch ein Unfall zwischen Ramstein-Miesenbach und Kaiserslautern Einsiedlerhof, davor 4 Kilometer Stau. Und gebaut wird auf der A61 Koblenz Richtung Ludwigshafen zwischen Alzey und Gundersheim. Deshalb nur ein Fahrstreifen frei, 3 Kilometer Stau. Sichere Fahrt.
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9: Das ist ein Hin und Her mit Sonne und Wolken. Dazu Höchstwerte bis 17 Grad. Und der SWR1-Wetter-Trend. An den Werten ändert sich morgen nicht so viel. Es gibt immer mal Regen. Der Mittwoch wird trockener und dann einige Grad drauf.
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9: Mit Birgit Steinbusch. Einen schönen Montag.

0: SWR1 Rheinland-Pfalz und die neue Woche hat ja direkt mit einem großen Knall in Berlin angefangen. Wir berichten schon die ganze Zeit. Bärbel Baas, SPD-Parteichefin und Bundesarbeitsministerin, ist von beiden Ämtern zurückgetreten. Ab sofort ist sie raus. Sie nennt persönliche Gründe. Die Trauer nach dem Tod ihrer Stieftochter und die andauernden Attacken gegen sie, auch von ihrem eigenen Koalitionspartner, also der Union. Sie würde nichts erreichen, sie würde Reformen nur blockieren. Das hat schon gesessen, diese Erklärung von ihr heute Morgen. Spontane Reaktionen in Mainz auf der Straße.
1: Der Rücktritt kam natürlich überraschend. Ich denke mal, das ist ein Eingeständnis, dass sie mit den Wahlergebnissen in Sachsen-Anhalt und in Meck-Pomm unzufrieden ist.
2: Ja, es kam etwas überraschend heute Morgen. Hätte ich nicht damit gerechnet, aber ich meine, man kann sehr gut nachvollziehen aus persönlichen Gründen, dass sie da diesen Rücktritt gewählt hat. Ich meine, da wünscht man ihr natürlich alles Gute.
3: Ja, es ist immer schwierig, ne? wenn irgendjemand in so einer Position ist und er sagt dann, trete zurück, freiwillig, ist natürlich noch eine ganz andere Sache, wie wenn ich jetzt zurückgetreten werde.
4: Ja, jetzt weiß ich nicht, ob Bärbel Baas jetzt aus politischen Gründen oder wegen der Anfeindung oder wegen dem persönlichen zurückgetreten ist. Auf jeden Fall finde ich es sehr schade. Ich finde, sie war immer sehr menschennah. Ich finde, sie wird in der Politik definitiv fehlen.
0: Und kurz danach wurde auch schon ihr Nachfolger im Bundesarbeitsministerium genannt, Alexander Schweizer, der frühere rheinland-pfälzische Ministerpräsident und jetzige Chef der SPD-Landtagsfraktion. Thomas Nettelmann aus unserer Redaktion Landespolitik ist ja ein vertrauter Job für ihn.
5: Ja, Schweizer war ja selber jahrelang Arbeits- und Sozialminister in Rheinland-Pfalz von 2013 bis 2014 und dann nochmal von 2021 bis 2024. Er hat also, was diesen Job angeht, schon ein wenig Erfahrung. Was fiel in seine Zeit? Unter anderem die Gründung des Transformationsrates. Dort hat Landesregierung, Wirtschaft und Gewerkschaft gemeinsam sich mit dem Strukturwandel in der Arbeitswelt befasst. Stichwort Digitalisierung. Naja, und als Regierungschef in Rheinland-Pfalz seit 2024 hat er auch den Laden hier gut zusammengehalten. Er sprach immer selber von einer guten Ampel. Wir hatten hier ja auch SPD, FDP und Grüne im Vergleich zur Bundesregierung, wo er von einer schlechten Ampel sprach. Ja, und auch nach den Neuwahlen hat er ja die Koalition mit der rheinland-pfälzischen CDU auf die Beine gestellt. Alles ohne große Störgeräusche. Also er ist zumindest keiner, der öffentlich auf Konfrontation setzt. Und das tut ja dieser Bundesregierung vielleicht auch ganz gut.
0: Bärbel Baas ist von allen Ämtern zurückgetreten und das eine Amt ist schon wieder neu besetzt. Der Rheinland-Pfälzer Alexander Schweizer soll neuer SPD-Bundesarbeitsminister werden.
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0: Es ist 11.30 Uhr.
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0: Die Nachrichten mit Christine Beid.
2: Guten Tag. Die rheinland-pfälzische SPD begrüßt, dass der frühere Ministerpräsident Schweizer neuer Bundesarbeitsminister werden soll. Die bisherige Amtsinhaberin Baas war am Morgen von ihrem Amt zurückgetreten. Aus der SWR-Redaktion Landespolitik, Thomas Nettelmann.
3: Schweizer sei ein Arbeits- und Sozialminister aus Leidenschaft, teilten die stellvertretenden rheinland-pfälzischen SPD-Vorsitzenden Ahnen und Täuber mit. Er bringe viel Erfahrung für dieses Amt mit. Die neue Aufgabe in der Bundesregierung sei keine einfache, denn die anstehenden Reformen seien groß, so Ahnen und Täuber. Schweizer werde als Bundesminister das Land voranbringen. Er war von 2013 bis 2014 sowie von 2021 bis 2024 bereits Arbeits- und Sozialminister in Rheinland-Pfalz.
2: Nach einer Auseinandersetzung in der Nähe des Mainzer Hauptbahnhofs haben die Ermittler erste Einzelheiten bekannt gegeben. Demnach ist ein 25-Jähriger gestern Nachmittag von 4 bis 5 Menschen angegriffen und schwer verletzt worden. Eine Zeugin versorgte den Mann, bis der Rettungsdienst ihn ins Krankenhaus brachte. Ein 24-jähriger Verdächtiger wurde festgenommen. Jetzt Deutschland und die Welt. Die Europäische Union verhängt neue Sanktionen gegen Unterstützer der russischen Kriegsindustrie. Darauf haben sich die Außenminister bei ihrer Sitzung in Luxemburg geeinigt. Demnach werden knapp 1.600 Personen, Unternehmen und Organisationen mit Strafmaßnahmen belegt. Mehr als die Hälfte ist an der Produktion ballistischer Raketen beteiligt. 3/4 der Bevölkerung wollen, dass die erneuerbaren Energien schneller ausgebaut werden, um unabhängiger von Öl- und Gasimporten zu werden. Das zeigt eine repräsentative Forsa-Umfrage im Auftrag der Klimaallianz Deutschland. In dieser Woche sollen Änderungen im Erneuerbare-Energien-Gesetz von Bundestag und Bundesrat verabschiedet werden. 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
4: Auf der A1 Trier Richtung Koblenz zwischen Dreieck-Moseltal und Schwaich Baustelle 2 Kilometer Stau. A3 Frankfurt Richtung Köln zwischen Dreieck-Dernbach und Diedorf Baustelle, dort 3 Kilometer Stau. Das war's. Gute Fahrt.
0: Es ist heute mal sonnig, mal bedeckt, maximal 17 Grad und der SWR1 Wettertrend. Morgen regnet es zwischendurch mal, bei den Werten tut sich nicht so viel. Mittwoch geht's einige Grad hoch und es gibt da einiges an Sonne. 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

0: Andernfalls Herbstferien, da hat man mal frei und der Kalender ist voller als sonst. Freizeitstress. Warum es auch mal gut tut, nichts zu machen und sich vielleicht sogar zu langweilen. Gerade auch für Kinder hat uns Psychotherapeutin Juliane Richter heute gesagt.
1: Weil sie dann kreativ werden. Also wenn ich immer etwas vorgesetzt bekomme, dann kann ich vielleicht auch nicht gut aushalten, mal mit mir alleine zu sein, Langeweile auszuhalten. Das ist ja auch etwas, was innere Unruhe fördert, wenn ich ständig in Bewegung bin und es dann mal nicht bin, weil es gibt einfach Momente im Leben, wo man eben nicht immer beschäftigt ist. Also dieses Lernen, für sich zu sein, mit sich okay zu sein, auszuhalten, dass die Welt nicht immer perfekt ist, ist ein ganz wichtiges Ding, was wir im Leben lernen sollten.
0: Viele leiden unter FOMO, das steht für Fear of Missing Out, also die Angst, was zu verpassen.
1: Tatsächlich kein Phänomen der Jugend, der Begriff ist in der Jugend sehr verbreitet, aber das haben wir auch im Alter. Dieses Gefühl, bin ich noch erfolgreich im Beruf, bin ich gut als Eltern, habe ich das Maximale aus meinem Leben rausgeholt, bin ich fit und sportlich und aktiv. Also diese ganzen Erwartungen im Leben, die ziehen sich durch die ganze Lebensspanne. Und die sind unmöglich zu erfüllen. Das funktioniert nicht. Wir können nicht auf allen Hochzeiten tanzen. Das macht Druck, das macht Unruhe, das macht Unzufriedenheit. Und wenn es dann eben dauerhaft so ist, häufig führt das zu psychischen Erkrankungen.
0: Und sehr entspannt ist da die Gegenbewegung. JOMO, Joy of Missing Out, also die Freude daran, etwas zu verpassen.
1: Wenn ich darüber mir im Klaren bin, ich muss heute Abend nicht auf die Veranstaltung gehen, sondern ich möchte heute Abend auf der Couch sitzen, das bringt mir Zufriedenheit, dann ist das in Ordnung. Das ist total wichtig, sich darüber bewusst zu sein.
0: Psychotherapeutin Juliane Richter, dann auf einen Tag mit viel JOMO und ohne FOMO. SWR 1 Rheinland-Pfalz.

0: Zweite Woche Herbstferien und wer nicht weg konnte, kann diese Woche mit uns verreisen.
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0: Und heute geht's nach New York. In unserem WhatsApp-Kanal konntet ihr abstimmen. Und zwar, ich war noch niemals in New York. Udo Jürgens.
2: Ich

Beides Riesenhits. Eure Entscheidung. Sehr klar. Wir nehmen uns in den Arm. Udo Jürgens. Ich war noch niemals in New York. 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

0: Mit Lala New York und Udo Jürgens in die neue Woche. Er ist der Gewinner in unserem Hit-Duell heute.
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7: Sandra Karch hat Neues in unserer Verkehrsredaktion.
8: Für alle, die auf der A5 Karlsruhe nach Frankfurt unterwegs sind, Vorsicht zwischen Zeppelinheim und Frankfurter Kreuz, eine ungesicherte Unfallstelle.
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9: Um 12 Uhr mit Christine Beid. Guten Tag. Bundeskanzler Merz bedankt sich bei SPD-Politikerin Baas für ihre Arbeit als Bundesministerin. Die EU-Außenminister einigen sich auf neue Sanktionen gegen Russland. Das Wetter in Rheinland-Pfalz, Wolken und immer mehr Sonne bei 12 bis 16 Grad. Bundeskanzler Merz hat der SPD-Politikerin Baas nach ihrem Rücktritt als Bundesarbeitsministerin und Co-Parteichefin für ihre Arbeit gedankt. Ihre Entscheidung verdiene Respekt, schreibt der CDU-Politiker auf X. Als Vater und Großvater könne er nur erahnen, wie schwer der Tod ihrer Stieftochter für sie wiege. Damit hatte Baas ihren Rücktritt begründet. Aus Berlin berichtet Nicole Markwald.
10: Als weiteren Grund nennt sie öffentliche Angriffe, auch aus den Reihen des Koalitionspartners der Union. Diese seien in dieser für sie persönlich schwierigen Zeit weiter forciert worden, schreibt Baas. Sie habe momentan nicht die Kraft, ihre Regierungs- und Parteiarbeit vollumfänglich auszuüben. Deshalb lege sie das Amt der Co-Vorsitzenden der SPD und ihr Amt als Bundesministerin für Arbeit und Soziales nieder.
9: Wer Baas als SPD-Co-Chefin nachfolgt, ist noch unklar. Aber neuer Bundesarbeitsminister soll der frühere rheinland-pfälzische Regierungschef Schweizer werden. CDU-Landeschef und Ministerpräsident Schnieder hat Schweizer zu seiner neuen Aufgabe gratuliert. Aus der Redaktion Landespolitik Thomas Nettelmann.
11: CDU und SPD würden in der Landesregierung konstruktiv und verantwortungsbewusst zusammenarbeiten. Er sei sich sicher, dass Schweizer diesen Teamgeist auch mit nach Berlin nehmen werde, so Schnieder. Bei der Rente lägen die Vorschläge lange auf dem Tisch und müssten jetzt konsequent vorangetrieben werden. Die rheinland-pfälzische SPD freut sich, dass Schweizer neuer Bundes- und Arbeitsminister werden soll. Schweizer sei ein Arbeits- und Sozialpolitiker aus Leidenschaft, teilten die stellvertretenden rheinland-pfälzischen Vorsitzenden Ahnen und Täuber mit.
9: Nach mehreren Havarien im Rhein bei Oppenheim wollen Experten des Wasserschifffahrtsamts jetzt prüfen, ob der Fluss an der Stelle möglicherweise ausgebaggert werden muss. Aktuell weisen Warnschilder auf mögliche Untiefen hin. Der Rhein war gestern für mehrere Stunden gesperrt worden, weil ein Schiff mit 250 Tonnen Wasserstoff an Bord bei Niedrigwasser auf Grund gelaufen war. Es konnte dann aber doch ohne Hilfe weiterfahren. Jetzt weitere Nachrichten aus Deutschland und der Welt. Die EU verhängt neue Sanktionen gegen Unterstützer der russischen Kriegsindustrie. Die Außenminister beschlossen, knapp 1.600 Personen, Unternehmen und andere Organisationen mit Strafmaßnahmen zu belegen. Aus Brüssel Katrin Schmidt.
12: Insgesamt sei es die größte Erweiterung der EU-Sanktionsliste seit Beginn des Krieges im Februar 2022, so die EU-Außenbeauftragte Kallas. Mehr als die Hälfte der Sanktionen stehe mit der Produktionskette für ballistische Raketen in Verbindung. Und mit der Listung von Drohnenherstellern reagiere die EU zugleich auf Russlands zunehmende hybride Angriffe auf EU-Mitgliedstaaten, so Kallas. Mit der neuesten Sanktionsrunde steigt die Zahl der Menschen und Einrichtungen, die mit Einreiseverboten und Kontensperren belegt sind, auf insgesamt rund 4.500.
9: Der Alfred-Nobel-Gedächtnispreis für Wirtschaftswissenschaften geht in diesem Jahr an Robert E. Hall und Michael Woodford. Die US-Ökonomen werden für ihre Forschung zur Stabilisierung der Wirtschaft ausgezeichnet. Das hat die Königlich-Schwedische Akademie soeben in Stockholm mitgeteilt. Briefe verschicken wird voraussichtlich teurer. Nach Angaben der Bundesnetzagentur könnte das Porto zu Jahresbeginn auf 1,14 Euro steigen. Das wäre eine Preissteigerung von mehr als 20%. Der Briefversand würde sich damit so stark verteuern wie noch nie. Auch Pakete sollen den Plänen der Deutschen Post zufolge spürbar teurer werden. Mehr Nachrichten auf swraktuell.de.
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7: Den Überblick hat Sandra Karch.
8: Vorsicht auf der A5 Karlsruhe nach Frankfurt zwischen Zeppelinheim und Frankfurter Kreuz. Eine ungesicherte Unfallstelle. Aufgepasst bitte auch auf der Bundesstraße 42 von Frankfurt nach Wiesbaden zwischen Frauenstein und Eltville-Martinstal. Da liegt ein Teppich auf dem linken Fahrstreifen. A1 Trier Richtung Köln-Koblenz zwischen Dreieck-Moseltal und Schwaich-Baustelle 2 Kilometer Stau und A3 von Frankfurt nach Köln zwischen Dreieck-Dernbach und Dierdorf-Baustelle 4 Kilometer Stau. Sichere Fahrt.
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7: Sonne und Wolken bis 17 Grad heute und der SWR1-Wetter-Trend. Morgen ab und zu Regen, die Werte bleiben so. Am Mittwoch wird es dann etwas sonniger bis 20 Grad.
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7: Mit Birgit Steinbusch. Beim Einkaufen sparen geht mit Angeboten, aber da gibt's einige Knackpunkte, die kommen gleich.
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0: SWR1 Rheinland-Pfalz am Montag bei den Lebensmittelpreisen gerade. Da guckt man ja doch wieder mehr auf Sonderangebote. Discounter und Supermärkte geben an, dass in den Jahren 2020 bis 2024 viel mehr Aktionsware verkauft wurde. Und zwar eine Steigerung von über 40%. Und daraus lässt sich ja was machen, ja, wenn die Nachfrage so groß ist. Und das passiert auch. Es gibt so einige Preistricks der Anbieter. Moritz Hartnagel aus der SWR1 Verbraucherredaktion, was ist euch sofort aufgefallen?
1: Ja, in den Angebotsprospekten der Supermärkte und Discounter werden die Angebote ja meist mit so spektakulären Prozentzahlen beworben. Also zum Beispiel um 50% reduziert. Und dann steht da in der Regel ein durchgestrichener Preis daneben und man denkt, das wäre der Normalpreis, wie viel das Produkt vor dem Angebot gekostet hätte. Zum Teil steht aber im Kleingedruckten daneben UVP. Das bedeutet, der durchgestrichene Preis ist nur die unverbindliche Preisempfehlung des Herstellers. Und das ist ein Preis, der möglicherweise in dieser Höhe niemals im Handel verlangt wurde. So können die Supermärkte mit spektakulären Prozentzahlen werben, die für mich als Verbraucher aber eigentlich gar keine Bedeutung haben.
0: Worauf sollte man sonst noch achten?
1: Ja, noch so eine Falle beim Einkaufen. Wir haben ja eigentlich alle gelernt, dass Sonderangebote in den Märkten in der Regel mit roten Preisschildern gekennzeichnet sind. Das können sich die Handelsketten aber natürlich auch so ein bisschen zunutze machen. Beispiel: Lidl hat Anfang des Jahres die Farbe der Preisschilder geändert. Jetzt haben alle Preisschilder ein rotes Element, nicht nur die Sonderangebote. Bei normalen Preisen steht der Preis jetzt mit roter Schrift auf weißem Grund, bei Sonderangeboten mit weißer Schrift auf rotem Grund. Und das führt dazu, dass die Kunden teils gar nicht mehr wissen, ist das jetzt eigentlich ein Sonderangebot oder ein normaler Preis. Auch die Verbraucherzentralen haben dazu schon diverse Beschwerden bekommen, weil eben Kunden gedacht haben, sie würden ein Sonderangebot kaufen. Dabei war es der ganz normale Regalpreis.
0: Viele Händler und Ketten haben ja inzwischen ihre eigene App. Was bringt die?
1: Das hat die Marktforschungsagentur Argusto für uns ausgewertet. Ergebnis: Die Ersparnis mit diesen Apps ist eher gering. Das liegt einfach daran, dass es nur auf einen kleinen Teil der Lebensmittel einen zusätzlichen App-Rabatt gibt, sodass auf den gesamten Wocheneinkauf gerechnet die zusätzliche Ersparnis durch die Apps im Schnitt nur 1-2% ausmacht.
0: Moritz Hartnagel aus unserer Verbraucherredaktion und seine Doku dazu läuft heute Abend. Die Wahrheit über Sonderangebote, 20.15 Uhr im Ersten. 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
3: Sie müsste wahrscheinlich 20 Minuten warten, gell?
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0: kurz nach 12:30.
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0: Die Nachrichten mit Christine Beid.
2: Guten Tag. Die SPD will nach dem Rücktritt ihrer Co-Vorsitzenden Baas ihre gesamte Führung neu zur Wahl aufstellen. Das soll auf einem Bundesparteitag im Dezember oder Januar passieren. Darauf habe sich die SPD-Führung geeinigt, sagte Parteichef Klingbeil in Berlin. Ob er selbst noch einmal antritt, teilte er nicht mit. Baas hatte am Morgen auch ihren Rücktritt als Bundesarbeitsministerin angekündigt. Der frühere rheinland-pfälzische Regierungschef Schweizer soll Baas als Bundesarbeitsminister nachfolgen. CDU-Landeschef und Ministerpräsident Schnieder hat ihm zu seiner neuen Aufgabe gratuliert. Er wünsche Schweizer viel Erfolg. Aus der Redaktion Landespolitik Thomas Nettelmann.
3: CDU und SPD würden in der Landesregierung konstruktiv und verantwortungsbewusst zusammenarbeiten. Er sei sich sicher, dass Schweizer diesen Teamgeist auch mit nach Berlin nehmen werde, so Schnieder. Bei der Rente lägen die Vorschläge lange auf dem Tisch und müssten jetzt konsequent vorangetrieben werden. Die rheinland-pfälzische SPD freut sich, dass Schweizer neuer Bundes- und Arbeitsminister werden soll. Schweizer sei ein Arbeits- und Sozialpolitiker aus Leidenschaft, teilten die stellvertretenden rheinland-pfälzischen Vorsitzenden Ahnen und Täuber mit.
2: Jetzt weitere Nachrichten aus Rheinland-Pfalz. Nach einem Rohrbruch in Ludwigshafen haben rund 200 Haushalte wieder Wasser. Am Wochenende war laut Versorgungsunternehmen TWL eine Leitung gerissen. Im Stadtteil West waren deshalb provisorisch 2 Standrohre angeschlossen worden, an denen Betroffene sich frisches Wasser holen konnten. Die Störung habe rund 26 Stunden gedauert. In Neustadt an der Weinstraße wird ab heute der Abriss des ehemaligen Hertie-Kaufhauses vorbereitet. Das teilte die Stadt mit. Die Kaufhausruine wird seit über 15 Jahren nicht mehr genutzt. Nach einem gescheiterten Umbau hatte die Stadt das Gelände für rund 4 Millionen Euro gekauft. Dort soll zunächst ein Parkplatz entstehen. 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
4: Auf der A3 Frankfurt Richtung Köln zwischen Dreieck-Dernbach und Dierdorf Baustelle. Dort nur ein Fahrstreifen frei, 4 Kilometer Stau. A5 Karlsruhe nach Frankfurt zwischen Langenmühlfelden und Frankfurter Kreuz. Lkw-Unfall, 3 Kilometer stockend. Und die B327 Bernkastel-Kues-Rheinböllen ist in Höhe Hochscheid nach einem Unfall in beide Richtungen gesperrt. Sichere Fahrt.
0: Sonne und Wolken wechseln sich ab. Wir haben Höchstwerte um 17 Grad und der SWR1-Wettertrend. Morgen gibt es ab und zu Schauer bis 18 Grad. Der Mittwoch wird dann wieder trockener und auch relativ mild. 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

0: SWR1 Rheinland-Pfalz. Was für ein Wochenstart in Berlin. Bärbel Baas ist von allen Ämtern zurückgetreten als SPD-Chefin und als Bundesarbeitsministerin. Sie nennt persönliche Gründe, die Trauer nach dem Tod ihrer Stieftochter, aber auch die Attacken gegen sie, die trotzdem weitergingen, auch seitens der Union. Und während wir noch dabei waren, das zu sortieren, kam schon die Nachricht, dass es zumindest für das Ministerium schon einen Nachfolger gibt. Alexander Schweizer, der frühere rheinland-pfälzische Ministerpräsident. In Berlin jetzt SWR1-Korrespondent Chris Berdrow. Das ist ja viel Holz für einen Montagmorgen. Gerade die Pressekonferenz der SPD, wie ist sie da aufgetreten?
1: Ja, die Ereignisse überschlagen sich in der Tat heute im politischen Berlin. Umbau der Bundesregierung, der Rheinland-Pfälzer Alexander Schweizer ersetzt Bärbel Baas im Kabinett und die komplette Führung der SPD wird neu gewählt. Das war die Neuigkeit, die Co-Parteichef Lars Klingbeil dann noch mitgebracht hatte, als er hier eben gerade in Berlin vor die Kameras trat. Ende des Jahres soll das auf einem Parteitag geschehen. Er hat offen gelassen übrigens, ob er selbst ein weiteres Mal antreten wird als Teil einer Doppelspitze bei dieser Wahl. Klingbeil hat außerdem der Arbeits- und Sozialministerin Bärbel Baas, was sie ja jetzt nicht mehr ist, nochmal gedankt für ihre Arbeit und er hat betont, wie sehr er diesen Schritt bedauert.
2: Das ist für mich heute kein leichter Tag, das ist ein schwerer Tag. Ich kann Ihnen sagen, ich bin über diesen Schritt sehr traurig und gleichwohl kann ich ihn persönlich zu 100% nachvollziehen.
1: Lars Klingbeil, Vizekanzler und Co-SPD-Chef.
0: Er hat auch von unanständigen Angriffen gesprochen, wenn wir jetzt nochmal zurückkommen auf Bärbel Baas oder zu Bärbel Baas. Ja? Wurde er da konkreter?
1: Also Lars Klingbeil hat diesen Vorwurf von Bärbel Baas in seinem Statement auf jeden Fall noch einmal aufgegriffen und zwar auch mit sehr eindringlichen Worten. Wir hören noch mal rein.
2: Eine Politikerin, die in Zeiten des persönlichen Leids und der persönlichen Trauer politischen Angriffen ausgesetzt ist. Das ist unanständig und niemand in unserem Land sollte das ertragen müssen.
1: Allerdings, weder Klingbeil noch Bärbel Baas haben genau gesagt, welche Angriffe sie meinen. Generell kann man sagen, es gab Vorwürfe in Richtung von Bärbel Baas, dass sie bei zentralen Reformvorhaben zu wenig Tempo mache, vor allem bei der Rente und auch bei neuen Regeln im Arbeitszeitgesetz. Der baden-württembergische CDU-Politiker Christian von Stetten, der hatte sogar ihren Rücktritt gefordert. Allerdings war das zu einem Zeitpunkt, als der Trauerfall in Baas' Familie noch nicht öffentlich bekannt war. Also welche Angriffe da konkret gemeint waren, das bleiben sowohl Bärbel Baas als auch Lars Klingbeil schuldig.
0: Nach dem Rücktritt von Bärbel Baas als SPD-Parteichefin und Bundesarbeitsministerin heute Morgen und was das alles mittlerweile schon ausgelöst hat, aus Berlin, SWR1-Korrespondent Chris Berdrow.
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Da sind wir direkt wieder im Kino bei Top Gun, Danger Zone, Kenny Loggins in SWR 1 Rheinland-Pfalz. Das sind die 80er und das ist der Montag. Baumholder 12 Grad, in Wittlich 13 und Andernach gerade 11 Grad. Meistens Sonne und Wolken im Wechsel.

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9: Und so geht der Montag bei uns weiter mit Tina Turner. Ja, the best. Und Hurts. Wonderful Life.
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10: Um 13 Uhr mit Christine Beid. Guten Tag. Die SPD will ihre komplette Parteispitze neu wählen. Der Alfred-Nobel-Gedächtnispreis für Wirtschaftswissenschaften geht in die USA. Das Wetter in Rheinland-Pfalz, Wolken und Sonne bei 12 bis 16 Grad. Nach dem Rücktritt von SPD-Co-Chefin und Arbeitsministerin Baas will die Partei eine neue Spitze wählen. Das hat der Co-Vorsitzende Klingbeil angekündigt.
11: Wir werden um den Jahreswechsel rum, das kann der Dezember sein, das kann der Januar sein, einen Bundesparteitag durchführen. Dort wird die gesamte Führungsriege der SPD dann zur Wahl anstehen und es wird dort eine Führung der Partei gewählt. Ich halte das für wichtig, damit wir Klarheit über die personelle Aufstellung und auch Klarheit über den programmatischen Kurs der SPD haben.
10: Baas hatte am Morgen ihre Ämter aufgegeben. Der frühere Ministerpräsident von Rheinland-Pfalz, Schweizer, soll neuer Arbeitsminister werden. Die EU verhängt neue Sanktionen gegen Unterstützer der russischen Kriegsindustrie. Darauf haben sich die Außenminister in Luxemburg geeinigt. Demnach werden knapp 1.600 Personen, Unternehmen und Organisationen mit Strafmaßnahmen belegt. Mehr als die Hälfte ist an der Produktion ballistischer Raketen beteiligt. Der sogenannte Wirtschaftsnobelpreis geht an die US-Wirtschaftswissenschaftler Robert E. Hall und Michael Woodford. Das hat die Königlich Schwedische Akademie der Wissenschaften mitgeteilt. Die beiden Forscher haben untersucht, warum Volkswirtschaften schwanken. Aus Stockholm, Arne Bartram.
12: Dafür entwickelten sie Modelle, die bei den Entscheidungen von Menschen und Unternehmen ansetzen. Wie viel geben Familien aus? Wie viel sparen sie? Wann ändern Firmen ihre Preise? Auch die Erwartungen an die Zukunft spielen eine wichtige Rolle. Ihre Forschung hilft Regierungen und Zentralbanken, die Wirtschafts- und Geldpolitik besser zu planen. So könnten sie versuchen, Krisen abzumildern, Arbeitsplätze zu schützen und starke Preisanstiege zu verhindern. Der Wirtschaftspreis ist streng genommen kein echter Nobelpreis, denn er war im Testament von Alfred Nobel nicht vorgesehen. Er wird seit 1969 von der schwedischen Reichsbank verliehen, in Gedenken an Alfred Nobel.
10: Jetzt Neues aus Rheinland-Pfalz. Das Zentrum Innere Führung der Bundeswehr in Koblenz plant nach eigenen Angaben eine Anlaufstelle für Soldatinnen und Soldaten, die Opfer sexuellen Fehlverhaltens geworden sind. Dort sollen Betroffene 24 Stunden am Tag Rat und Hilfe durch besonders geschultes Personal bekommen. Hintergrund ist die Debatte über sexuelles Fehlverhalten bei der Bundeswehr. Nach mehreren Havarien im Rhein bei Oppenheim wollen Experten des Wasserschifffahrtsamts prüfen, ob der Fluss an der Stelle möglicherweise ausgebaggert werden muss. Aktuell weisen Warnschilder auf mögliche Untiefen hin. Der Rhein war gestern für mehrere Stunden gesperrt worden, weil ein Schiff bei Niedrigwasser auf Grund gelaufen war. Mehr Nachrichten auf swraktuell.de.
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9: Die Übersicht hat Sandra Karch.
13: Auf der A5 Karlsruhe nach Frankfurt zwischen Kreuz Weinheim und Heppenheim 3 Kilometer Stau. Und die B327 Bernkastel-Kues-Rheinböllen, die ist in Höhe Hochscheid nach einem Unfall in beiden Richtungen gesperrt. Das war's. Gute Fahrt.
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9: Das ist ein Hin und Her mit Sonne und Wolken heute. Dazu haben wir Höchstwerte bis 17 Grad. Der SWR1-Wetter-Trend. An den Werten ändert sich morgen nicht so viel. Es gibt zwischendurch immer mal Regen. Der Mittwoch wird trockener und dann geht es auch wieder einige Grad hoch.
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9: Mit Birgit Steinbusch. Einen schönen Montag.

0: 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Was Obst- und Gemüsebauern in der Region Trier gerade feststellen, ist schon so eine kleine Mäuseplage. Es gibt jedenfalls viel mehr als in den letzten Jahren. SWR1-Reporter Sebastian Grauer, du hast da mit Landwirten gesprochen.
1: Ein Fall aus der Eifel bei Utscheid. Da war ich bei Elisabeth Dichter-Hallwachs zu Besuch und sie sagte, dass sie in diesem Jahr schon mehr Mäuse hat als im vergangenen Jahr. Sie hat mir dann auch rote Beete gezeigt, die komplett abgefressen war. Oder ist mit mir über eine Streuobstwiese gelaufen, die voller Löcher war, die Mäuse gegraben haben. Besonders aber habe sie es in diesem Jahr an den Kartoffeln gesehen, wie sie sagt.
2: Schon im August habe ich die Kartoffeln geerntet und die Ernte war sehr schlecht. Also da habe ich, wenn es mal eine schöne Dicke gab, dann war sie garantiert auch von einer Maus angefressen. Hier habe ich immer Mäuse, aber das war dieses Jahr schon extrem viel.
0: Und was sagen die Experten?
1: Nikolaus Schackmann vom Dienstleistungszentrum Ländlicher Raum Eifel beobachtet seit Mai wieder einen Anstieg der Population und er sagt, dass nach 2 Jahren ohne Feldmausprobleme wir uns jetzt am Beginn einer neuen Massenvermehrung befinden könnten. Schackmann erklärt, die Feldmaus hat einen Zyklus von 7 bis 10 Jahren. In diesem Zeitraum baut sich eine Population bis zum Massenauftreten auf, bevor sie dann wieder zusammenbricht. Wie schnell der Aufbau einer Population voranschreitet, sagt der Fachmann, hängt vor allem vom Wetter ab. Die trockenen, warmen Sommer würden der Maus entgegenkommen. Die Maus sei schließlich ein Steppentier.
0: Mäuse-Massenvermehrung, das klingt schon beeindruckend, ja? Wann hatten wir die letzte?
1: Die letzte Massenvermehrung, so Schackmann, hat es zuletzt 2020 gegeben. Da seien dann auch große Schäden wegen Ertragsausfällen entstanden. Laut dem Experten fressen die Tiere Raps oder Getreide an. Die Pflanzen würden dann entweder absterben oder verzögert wachsen. Beides mit negativen Folgen eben für die Ernte. Probleme, die Landwirte in diesem Jahr auch in den Niederlanden kennen. In den Niederlanden fluten Landwirte sogar Teile ihrer Felder, um eben mit den nassen Böden die Tiere zu verjagen.
0: SWR1-Reporter Sebastian Grauer über die Mäuseschwämme in der Region Trier. Was Landwirte an ihrem Obst und Gemüse gerade deutlich sehen.
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0: Es ist kurz nach halb zwei.
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0: Die Nachrichten mit Christine Beidt.
2: Guten Tag. Die SPD will nach dem Rücktritt ihrer Co-Vorsitzenden Baas ihre gesamte Führung neu wählen. Auf einem Bundesparteitag im Dezember oder Januar. Das hat Parteichef Klingbeil angekündigt. Baas hatte am Morgen auch ihren Rücktritt als Bundesarbeitsministerin angekündigt. Ihr nachfolgen soll der ehemalige rheinland-pfälzische Ministerpräsident Schweizer. Aus Berlin Birte Sönnigsen.
3: Schweizer ist mit 16 Jahren in die SPD eingetreten und hatte verschiedene Ämter in der Partei, war in Rheinland-Pfalz auch schon Sozialminister. In Berlin wird er direkt voll gefordert sein und muss das umstrittene Rentenpaket der schwarz-roten Koalition umsetzen. Bärbel Baas hatte angekündigt, sowohl als Ministerin als auch als Parteivorsitzende zurückzutreten. Bundeskanzler Friedrich Merz dankte Bärbel Baas für eine vertrauensvolle Zusammenarbeit. Der Kanzler schrieb, ihre Entscheidung verdient Respekt.
2: Nach einem Rohrbruch in Ludwigshafen haben rund 200 Haushalte wieder Wasser. Am Wochenende war laut Versorgungsunternehmen TWL eine Leitung gerissen. Im Stadtteil West waren deshalb provisorisch zwei Standrohre angeschlossen worden, an denen Betroffene sich frisches Wasser holen konnten. Die Störung habe rund 26 Stunden gedauert. Jetzt weitere Nachrichten aus Deutschland und der Welt. Das Bundesverfassungsgericht beschäftigt sich heute und morgen intensiv mit der Erbschaftssteuer. Es geht darum, ob die Entscheidung über die Höhe der Abgabe Ländersache sein sollte und ob Firmenerben zu wenig Steuern zahlen. 18-Jährige können sich noch bis Donnerstag für ein kostenloses Europa-Zugticket bewerben. Die EU-Kommission vergibt europaweit knapp 41.000 Tickets, davon rund 7.000 nach Deutschland. Mit der Initiative Discover EU soll es Jugendlichen ermöglicht werden, die Vielfalt Europas kennenzulernen. Zusätzlich gibt es Rabatte unter anderem auf Kultur- und Sportangebote. 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
0: Der aktuellste Verkehrsservice im Land mit Sandra Karch.
4: Und keine Meldungen. Gute Fahrt.
0: Es ist mal sonnig, heute mal bedeckt, maximal 17 Grad. Und der SWR1-Wettertrend. Morgen regnet es ab und zu mal. Bei den Werten ändert sich nicht so viel. Mittwoch geht es dann einige Grad hoch und es gibt auch Sonne. 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
1: Physiker lösen ja Probleme, von denen wir gar nicht wissen, dass wir sie haben. Ein paar Phänomene kennen wir aber dann doch alle. Schwerkraft für Eltern zum Beispiel. Ein Spielzeug fällt nicht einfach auf den Boden. Es landet da, wo man nachts barfuß hintritt. Mit der Spitzenseite nach oben.
2: Aua!
1: Oder die Relativitätstheorie für Eltern. 10 Minuten alleine im Badezimmer sind Wellness. 10 Minuten Stille im Kinderzimmer sind ein Notfall. Aber wir kennen auch den Tomatenmagnetismus. Bisher wurde er nicht wissenschaftlich bewiesen, aber wir alle wissen, weiße T-Shirts ziehen Tomatensoße an. Und schließlich die sogenannte Supermarkt-Hebelwirkung. Ein dreijähriges Kind, das sich im Supermarkt auf den Boden legt und nicht mitkommen will, entwickelt urplötzlich das Gewicht eines ausgewachsenen Nilpferds.
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0: Der Montag in SWR1 Rheinland-Pfalz, Europafinale der Robotik-Olympiade in Zagreb. Und eine Grundschule aus Mainz ist mit ihrer Erfindung dabei. Sophie, 9 Jahre alt, und Jona, 10 Jahre alt, aus der Lego Robotik AG, sind gerade mit ihren Familien auf dem Weg dahin, treten dann da mit ihrem ganz besonderen Rollstuhl, der ganz viele Extras hat, im Wettbewerb an. Morgen wird's richtig ernst, da geht's los. Mit Sophie haben wir heute Morgen schon gesprochen, sehr aufgeregt, oder?
1: Ja, schon sehr. Es gibt so ein Kribbeln im Bauch und man freut sich da schon irgendwie ziemlich doll drauf.
0: Die Mauritius Roberts haben einen inklusiven Rollstuhl aus Lego gebaut. Wenn zum Beispiel jemand, der gehörlos oder blind ist, damit dann im Theater ist, bekommt er trotzdem vieles mit, weil der Stuhl zum Beispiel vibriert, Sophie.
1: Es bedeutet, dass Musik auf ein Wasserbett übertragen wird und dass du dann Vibrationen spüren kannst.
0: Snoezelen Chair heißt der Rollstuhlroboter. Snoezelen ist so ein niederländisches Kunstwort für erkunden und entspannen. Und Sophie, er reist gemeinsam mit dir nach Zagreb.
1: Ja, die anderen beiden, die sind geflogen und wir sind mit dem Auto gefahren, damit der Snoezelen Chair nicht kaputt geht. Also wir haben den im Auto.
0: Und alle passen auf, dass da kein Legostein abbricht. Ab morgen wird's ernst. Europafinale der Robotik-Olympiade in Zagreb in Kroatien mit Sophie und Jona von der Martinus-Grundschule Mainz-Weisenau.
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9: Am Montag, und Sandra, du hast Neues.
10: Für alle, die auf der A5 fahren, Frankfurt Richtung Karlsruhe zwischen Raststätte Hartwald-Weste und Waldorf-Wiesloch, Vorsicht, eine ungesicherte Unfallstelle.
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11: Um 14 Uhr mit Christine Weid. Guten Tag. Die SPD will sich eine neue Parteispitze geben. Der Rheinland-Pfälzische Feuerwehrverband fordert mehr Brandmelder in Gerätehäusern. Das Wetter im Land, Wolken, Sonne und bis 16 Grad. Die SPD will ihre komplette Parteispitze neu wählen. Das hat Parteichef Klingbeil nach dem Rücktritt von SPD-Co-Chefin und Arbeitsministerin Baas angekündigt. Aus Berlin berichtet Birte Sönnigsen.
12: Zum Jahreswechsel soll über die neue SPD-Führung entschieden werden. Dabei geht es nicht nur darum, eine Nachfolgerin für Bärbel Baas als Co-Parteichefin zu finden. Im Dezember oder Januar soll auf einem Parteitag die gesamte SPD-Parteiführung neu gewählt werden. Ob Co-Parteichef Lars Klingbeil dann wieder antritt, ließ er offen. Er werde alles dafür tun, dass die SPD die beste Aufstellung an der Spitze hat und seinen Teil dazu beitragen. Alles Weitere soll jetzt innerhalb der Partei besprochen werden. Am Prinzip der Doppelspitze will Klingbeil festhalten.
11: Neuer Bundesarbeitsminister soll der frühere rheinland-pfälzische Ministerpräsident Schweizer werden. Viele Menschen in Deutschland unterschätzen ihr persönliches Risiko, an Krebs zu erkranken. Das geht aus einer Studie des Krebsforschungszentrums in Heidelberg hervor. Nur 12% gehen demnach von einem hohen Krebsrisiko aus, obwohl fast jeder Zweite im Lauf seines Lebens an Krebs erkrankt. Der Alfred-Nobel-Gedächtnispreis für Wirtschaftswissenschaften geht dieses Jahr an Robert E. Hall und Michael Woodford. Das hat die Königlich Schwedische Akademie in Stockholm mitgeteilt. Die US-Wissenschaftler werden für ihre Forschung zur Stabilisierung der Wirtschaft ausgezeichnet. Jetzt Nachrichten aus Rheinland-Pfalz. Nach dem Großbrand bei der Feuerwehr in Offenbach an der Queich hat der Landesfeuerwehrverband seine Forderung nach Brandmeldern in Gerätehäusern bekräftigt. Eine gesetzliche Pflicht gibt es nicht, es sei aber sinnvoll, funkvernetzte Rauchmelder zu installieren, sagt Verbandspräsident Hachemer.
13: Es ist leider so, dass die Gefahren in den letzten Jahren gestiegen sind, was so etwas angeht. Funkgeräte mit Akkubetrieb und anderes mehr. Bei Ladevorgängen oder wenn irgendwelche Schäden dran sind, dass möglicherweise dadurch ein Brand entstehen kann. Deswegen ist eine Brandfrüherkennung in Feuerwehrhäusern sinnvoll, weil da ja sehr hohe Sachwerte auch vorgehalten werden.
11: In Offenbach an der Queich belief sich der Schaden in der ausgebrannten Feuerwehrhalle auf rund 5 Millionen Euro. Der Rettungshubschrauber in Wittlich in der Eifel fliegt weiter nur bei Tageslicht. Das hat das Landesinnenministerium mitgeteilt. Der Helikopter wird also nicht, wie angekündigt, schon ab diesem Monat ganzjährig von 7 bis 20 Uhr unterwegs sein. Es sei noch unklar, wer für die Kosten aufkomme. Das Land halte aber grundsätzlich daran fest, den Wittlicher Rettungshubschrauber auch für Einsätze am Abend zuzulassen, um die Rettungswege im Notfall zu beschleunigen. Mehr Nachrichten auf swraktuell.de.
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9: Den Überblick hat Sandra Karch.
10: Bitte Vorsicht auf der A5 Frankfurt nach Karlsruhe zwischen der Harrastätte Hartwald-West und Waldorf-Hiesloch eine ungesicherte Unfallstelle. Und aufgepasst auch auf der A5 Frankfurt nach Karlsruhe zwischen Kreuz-Waldorf und Gronau eine Plane auf dem rechten Fahrstreifen. 4 Kilometer stockend momentan auf der A3 Köln Richtung Frankfurt zwischen Dietz und Limburg-Nord. Dort steht nämlich ein defekter LKW und blockiert den rechten Fahrstreifen. Und 3 Kilometer Stau wegen eines defekten Fahrzeuges auf der A61 von Mönchengladbach nach Koblenz zwischen Pleit und Kreuz Koblenz. Gute Fahrt!
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9: Wir haben heute größtenteils Sonne oder Wolken, die Höchstwerte bis 17 Grad. Der SWR1-Wettertrend. Morgen gibt es ab und zu Regen. An den Werten ändert sich kaum was. Am Mittwoch wird es dann sonniger und bis 20 Grad sind möglich.
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9: Mit Birgit Steinbusch. Und der Abschied hat richtig wehgetan, die Toten Hosen und ihr letztes Konzert in Argentinien. Das ist ja eine ganz große Liebe zwischen Band und Fans. An Tagen wie diesen gab es da sogar auf Spanisch. Die Toten Hosen sagen in Buenos Aires Adios und am Ende fließen Tränen. Gleich auch bei uns, SWR 1 Rheinland-Pfalz.

0: Der Montag. Die Toten Hosen und Argentinien, das ist schon eine ganz besondere Beziehung. Entsprechend emotional war es am Wochenende, als die Band auf ihrer Abschiedstour auch in Buenos Aires Tschüss gesagt hat oder Adios, amigos. Und dank SWR1-Korrespondentin Anne Herberg bekommen wir jetzt so ein Gefühl für die Gefühle da. Sie war mitten unter den Fans der Los Hosen.
1: Los Hosen, das muss man fühlen, das ist Völkerverständigung pur. Sie haben uns nie enttäuscht, kamen selbst zur Jahrtausendwende, als hier die große Wirtschaftskrise war und niemand einen Peso hatte. Die Hosen spielten fast für umsonst. Doch nun ist er da, der Tag, der niemals kommen sollte. Komisch, auch für uns, sagt Campino.
2: In Argentinien sieht man die Dinge persönlicher als zu Hause. Und wir sehen das auch so. Da kann man sich nicht einfach so vom Acker machen. Für mich ist das ganz, ganz wichtig, dass wir hier bei voller Stärke uns verabschieden und dass wir auch den Leuten heute ein richtiges Brett verpassen wollen. Hier gibt es keine Zeit für Sentimentalitäten. Das habe ich mir immer so ausgemalt.
1: Noch eine große wilde Show. Sie proben, sie schwitzen, sie grölen mit, mehr oder weniger textsicher. 14.000 Fans sind gekommen, so viele wie noch nie, darunter auch rund 2.000 Deutsche.
3: Das zu erleben, zu sehen, in einem vollen Konzertsaal zu sein, wie Unmengen von Menschen einfach auf Deutsch Tracks singen, obwohl sie eigentlich gar kein Deutsch können. Das ist wirklich so eine Art Liebesgeschichte.
1: Das erste Konzert vor 34 Jahren. Heute gibt es Fanclubs, Coverbands, Hosensprachkurse und deutsch-argentinischen Austausch. Und Campino trägt ein Tattoo der Tango-Legende Carlos Gardel auf dem Arm. Mi Buenos Aires querido steht darunter, mein geliebtes Buenos Aires. Und als er dann noch für Hier kommt Alex mitten in die Menge steigt, ist kein Halten mehr. Punk, Rebellion, totale Hingabe über all die vielen Jahre.
4: And we told the people at home.
1: Wir haben den Leuten zu Hause gesagt, ihr wisst nichts über Rock'n'Roll, wenn ihr nicht in Buenos Aires wart. Ihr seid so wichtig. Ihr seid ein Teil von uns. Ihr bleibt ein Teil von uns. Abschied mit Vollgas. Am Schluss fließen dann doch noch die Tränen. Keine Frage, hier geht eine Ära zu Ende. Das war's, amigos. Adios.
5: Darum sagen wir...
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0: Gleich ist es 14.30 Uhr.
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0: Die Nachrichten mit Christine Weidt.
2: Guten Tag. Bundeskanzler Merz will dem Bundespräsidenten noch heute den SPD-Politiker Schweizer als neuen Bundesarbeitsminister vorschlagen. Der frühere rheinland-pfälzische Ministerpräsident soll Nachfolger der zurückgetretenen Arbeitsministerin Baas werden. Merz sagte, Schweizer übernehme eine sehr große Verantwortung.
3: Er übernimmt offene Gesetzgebungsvorhaben, von denen ich hoffe, dass sie jetzt schnell im Kabinett verabschiedet werden und in den parlamentarischen Prozess eingebracht werden können. Ich bin mir sicher, dass mit Alexander Schweizer und seiner Regierungserfahrung aus Rheinland-Pfalz eine gute Zusammenarbeit in der Bundesregierung möglich sein wird.
2: Baas ist auch als SPD-Co-Chefin zurückgetreten. Deshalb hat Parteichef Klingbeil angekündigt, dass die komplette Parteispitze neu gewählt wird. Die Arbeitslosigkeit in Rheinland-Pfalz dürfte im kommenden Jahr um 0,4% steigen, etwas weniger als im Bundesschnitt. Das zeigen Zahlen des Instituts für Arbeitsmarkt- und Berufsforschung. Seit Mitte 2025 sinkt die Beschäftigung in Deutschland, vor allem weil die Wirtschaft schlecht läuft und die Industrie in der Krise steckt. Jetzt weitere Nachrichten aus Deutschland. Das Bundesverfassungsgericht beschäftigt sich heute und morgen intensiv mit der Erbschaftssteuer. Es geht darum, ob die Entscheidung über die Höhe der Abgabe Ländersache sein sollte und ob Firmenerben zu wenig Steuern zahlen. Der Deutsche Bibliothekenverband fordert eine verlässlichere Finanzierung der Bibliotheken des Landes. Zudem sei eine höhere Anerkennung der gesellschaftlichen Bedeutung der Bildungsstätten nötig. In Zeiten sinkender Lesefähigkeit, zunehmender Desinformation und fehlender digitaler Kompetenz müsse die Bibliothek dringend gestärkt werden, hieß es. 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
4: Startet auf der A1 Trier Richtung Koblenz zwischen Dreieck-Moseltal und Schmaich 2 Kilometer Stau. A3 von Köln nach Frankfurt zwischen Diedorf und Ransbach-Baumbach 3 Kilometer Stau. A3 von Köln nach Frankfurt, Bergungsarbeiten zwischen Dietz und Limburg-Nord. Dort nur ein Fahrstreifen frei, dadurch 5 Kilometer Stau. Und eine Baustelle auf der A5 Karlsruhe nach Frankfurt zwischen Kreuz Weinheim und Heppenheim 3 Kilometer stockender Verkehr. Gute Fahrt.
0: Sonne und Wolken heute im Wechsel, Höchstwerte um 17 Grad und der SWR1-Wettertrend. Morgen gibt es ab und zu Schauer bis 18 Grad. Am Mittwoch wird es dann wieder trockener und auch relativ mild. 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

0: 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In Berlin geht es ja Schlag auf Schlag, ja? Also was geplant war, dass die CDU nach ihrer Führungsklausur am Wochenende heute Mittag sagt, was sich ändern soll. Wahlen, Reformen, Stimmung, ist ja alles nicht gut. Was davor aber völlig überraschend kam, dass bei der SPD Bärbel Baas von allen Ämtern zurücktritt. Sie macht das aus persönlichen Gründen, weil sie nach dem Tod ihrer Stieftochter weiter angegriffen wurde, sagt sie auch von Seiten des Koalitionspartners. In Berlin, SWR1-Korrespondent Oliver Neuroth. Gemeint war damit ja offenbar auch Bundeskanzler Friedrich Merz. Hat er da gerade was zu gesagt?
1: Er hat dazu etwas gesagt, aber dann doch recht klar abgeblockt, diese Kritikpunkte. Merz sagte, ja, Bärbel Baas und ich hatten Meinungsverschiedenheiten in der Sache, aber nie auf der persönlichen Ebene. Und Merz sagte, er habe
2: ganz besonders in den letzten 3 Wochen, die für sie besonders schwer waren, auch von meiner eigenen Partei, jede persönliche, auch christliche Rücksichtnahme auf sie eingefordert. Und ich kann nicht feststellen, dass wir dagegen verstoßen haben.
1: Tja, klare Worte des Kanzlers, die etwas im Kontrast zu einigen öffentlichen Aussagen von CDU-Politikern stehen. Der Chef des Parlamentskreises Mittelstand, Christian von Stetten, hatte Baas scharf kritisiert in den vergangenen Wochen, gesagt, sie sei nicht länger tragbar. Und Beobachter des Kanzlers berichten auch, dass sich Friedrich Merz bei öffentlichen Auftritten darüber beschwert hätte, dass Baas abwesend war, obwohl er schon Bescheid wusste über den privaten Notfall.
0: Dann gucken wir jetzt auf die CDU nach ihrem Tagungswochenende. Was will sie denn besser machen?
1: Die CDU will einerseits an ihren Reformen festhalten. Andererseits gesteht sie nun doch ein, das reicht nicht, um die Menschen wieder von der Partei zu überzeugen, sie zurückzuholen. Die CDU hat 3 Schwerpunkte formuliert, die sie nun verstärkt angehen will. Erstens bezahlbares Leben, zweitens Gerechtigkeit und mehr Sicherheit als Punkt 3. Darum soll sich die CDU nach den Worten des Kanzlers also jetzt verstärkt kümmern.
0: Diese 3 Punkte, ja, an wie will die CDU das konkret angehen?
1: Also den Begriff Gerechtigkeit hatte Merz ohnehin schon häufiger in den Mund genommen in der letzten Zeit. Er möchte, so sagt er, das Grundgefühl der Menschen mehr aufnehmen, dass das Leben einfach teurer geworden ist und viele ein Gefühl der Ungerechtigkeit haben. Er nennt als Beispiel dafür, dass eine Partei das erkannt hat und handelt, den Tankrabatt und die Stromsteuer, die in Deutschland sinken soll. Und zwar, so hat es Merz eben angekündigt, auf europäisches Niveau, also ganz schön weiter runter.
0: Die CDU nach ihrem Klausurwochenende. Die Reformen sollen wie geplant umgesetzt werden. Aus Berlin SWR1-Korrespondent Oliver Neuroth. Ja, heftige Turbulenzen innerhalb der Bundesregierung. Heute Abend dazu auch ein ARD-Brennpunkt, 20:15 Uhr.

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Tennisprofi Alexander Zverev hat geschafft, wovon er immer geträumt hat, die Nummer 1 der Weltrangliste. Ende des Jahres wird er da oben stehen, zum ersten Mal in seiner Karriere. Wird ihn keiner mehr überholen können bis dahin. Ach, was hat er für ein Jahr hinter sich, ja? French Open gewonnen, US Open gewonnen und

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12: Sandra, du hast Neues.
13: Vorsicht auf der B38a zwischen Neckarau und Mannheim Zentrum, da steht ein brennendes Fahrzeug.
12: Das war SWR 1 Rheinland-Pfalz mit Birgit Steinbusch, gleich dann Sina Grustadt.
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14: Um 15 Uhr mit Susanne Kimmel. Guten Tag. Kanzler Merz stellt eine niedrigere Stromsteuer für alle in Aussicht. Schweizers Heimatverband freut sich über dessen Beförderung zum Bundesarbeitsminister. Das Wetter in Rheinland-Pfalz, Wolken und immer mehr Sonne bei 12 bis 16 Grad. Bundeskanzler und CDU-Chef Merz will die Stromsteuer auf das europäische Minimum für alle senken und nicht, wie bislang, nur für bestimmte Branchen. Das hat er nach der zweitägigen Klausurtagung der CDU in Aussicht gestellt und auf Spielräume im Bundeshaushalt verwiesen. Außerdem ging Merz auf die schwachen Ergebnisse der jüngsten Landtagswahlen ein.
15: Wir, und ich nehme mich selber gar nicht aus, haben es in den vergangenen Monaten ganz offensichtlich nicht geschafft, die Reformbemühungen der Bundesregierung und die mit diesen Reformen verbundenen langfristigen Verbesserungen auch mit einer positiven Zukunftsperspektive für große Teile der Bevölkerung zu verbinden.
14: Merz räumte ein, die CDU befinde sich derzeit in einem Tief und in einer Vertrauenskrise, aus der müsse sich die Partei jetzt herausarbeiten. Wegen eines Cyberangriffs sind die Kühlanlagen in hunderten Supermärkten in Frankreich ausgefallen. Das haben die Supermarktketten Intermarché und Kooperativ Ü der Agentur AFP bestätigt. Sie sagen, dass Hacker aus der Ferne die Abtaufunktion der Kühlanlagen ausgelöst hätten. In ein paar Filialen sind deshalb auch Feuer ausgebrochen. Die Supermärkte müssten jetzt alle gekühlten und gefrorenen Lebensmittel vernichten. Das Neueste aus Rheinland-Pfalz. Der SPD-Kreisverband Südwestpfalz reagiert erfreut, dass Ex-Ministerpräsident Schweizer aus Bad Bergzabern neuer Bundesarbeitsminister werden soll. Der parlamentarische Geschäftsführer der SPD-Landtagsfraktion Meyer, selbst ein Südwestpfälzer, hat dem SWR gesagt:
16: Die Umstände, dass Bärbel Bas zurücktreten musste, die tun mir natürlich sehr leid. Auf der anderen Seite freut uns natürlich in der Südpfalz, dass eine aus unserer Region jetzt in die höchste politische Ebene Deutschlands aufsteigt. Und wir sind auch fest davon überzeugt, ich bin fest davon überzeugt, dass Alexander Schweizer genau der Richtige ist, um diese Aufgabe, ja auch eine schwere Aufgabe ist, zu bewältigen.
14: Schweizer war vor seiner Zeit als Ministerpräsident Arbeits- und Sozialminister von Rheinland-Pfalz. Der Rettungshubschrauber in Wittlich in der Eifel fliegt weiter nur bei Tageslicht. Das hat das Landesinnenministerium mitgeteilt und erklärt, es sei noch unklar, wer für die Mehrkosten aufkomme. Der Helikopter wird also nicht, wie angekündigt, schon ab diesem Monat ganzjährig von 7 bis 20 Uhr unterwegs sein. Das Land hält nach eigenen Angaben aber grundsätzlich daran fest, den Wittlicher Hubschrauber auch für Einsätze am Abend zuzulassen, um die Rettung im Notfall zu beschleunigen. 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
13: Ja, und da hat Sandra Karch den Überblick. Vorsicht ab der B38A zwischen Mannheim-Neckarau und Mannheim-Zentrum-Mahlmark. Da steht ein brennendes Fahrzeug. A1 Trier Richtung Koblenz zwischen Dreieck-Moseltal und Schweich, 2 Kilometer Stau. A3 Köln Richtung Frankfurt zwischen Montabaur und Limburg-Nord, Bergungsarbeiten auf dem rechten Fahrstreifen, dadurch 8 Kilometer Stau. A5 Karlsruhe nach Frankfurt zwischen Kronau und Kreuzwaldorf, Baustelle 6 Kilometer stockend. Und A61 von Mönchengladbach nach Ludwigshafen zwischen Kreuz Koblenz und Koblenz-Dieblich, 3 Kilometer Stau. Gute Fahrt!
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13: Spätestens jetzt haben wir wahrscheinlich alle die Übergangsjacke an. Es ist ganz schön frisch draußen geworden, ne? 12 bis 17 Grad, dazu grau, teilweise jetzt aber doch etwas lockerer, und die Sonne zeigt sich immer mal wieder am Nachmittag. Der SWR1 Rheinland-Pfalz-Wettertrend: morgen viele Wolken und auch da ab und zu mal etwas Regen.
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13: mit Sina Grustert. Hallo, hoffentlich seid ihr noch gesund, Fragezeichen. Bei mir im Umfeld schnieft und hustet es auf jeden Fall schon heftig. In den USA, Japan und in Großbritannien zum Beispiel ist die Grippesaison dieses Jahr scheinbar auch früher losgegangen. Wie das bei uns in Deutschland aussieht, das hören wir hier nach 3 Songs.
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0: So gemütlich starten wir rein in den Montagnachmittag. Hier ist SWR1 Rheinland-Pfalz. Und ich weiß ja nicht, wie es bei euch aussieht, aber in meinem Bekanntenkreis gibt es gerade viele mit Husten und Schnupfen. Manche hat es auch mit Corona und Grippe erwischt. Und wie es aussieht, scheint die Grippesaison auf der Nordhalbkugel tatsächlich dieses Jahr auch einen Monat früher zu beginnen als sonst. Das schreibt die Fachzeitschrift Nature. Noch können Forscher nicht so ganz genau sagen, wie sich die Fallzahlen von Influenza und Co. in dem Winter entwickeln. In Deutschland sind Experten aber besorgt, vor allem wegen der aktuell eher niedrigen Impfquoten. Frank Bäumer aus der SWR1 Wissenschaftsredaktion. Was genau zeigen denn die Daten zur Grippe auf der Nordhalbkugel?
1: Daten aus den USA zeigen, dass dort die Grippesaison überraschend früh beginnt. Mehr als einen Monat früher als üblich. Auch in Großbritannien und Japan sind die Fallzahlen sehr früh ungewöhnlich hoch. In Japan sorgt die frühe Grippesaison auch dafür, dass sogar Schulen geschlossen werden mussten. Zudem haben Wissenschaftler durch die weltweiten Meldungen gesehen, dass es eine neue Mutation des derzeit häufigsten Grippevirus H1N1 gibt.
0: Das klingt jetzt nicht wirklich beruhigend. Was heißt es für uns in Deutschland?
1: Wissenschaftler rechnen trotz der Entwicklungen in den USA und Japan nicht zwingend mit einer extremen Grippewelle bei uns in Deutschland. Derzeit sorgen vor allem Rhinoviren und Parainfluenza-Viren für Erkältungen. Das sind so die für die Jahreszeit üblichen Viren, die vor allem die Atemwege befallen. Bei der Grippe ist es wichtig, die Situation in Deutschland genau zu beobachten, etwa durch das sogenannte Abwassermonitoring, quasi als Frühwarnsystem. Und zu der aktuellen Influenza-Mutation. Die sollte kein Problem sein. Influenza-Viren verändern sich ständig, bestehende Impfstoffe sind immer noch wirksam und werden zudem angepasst. Also zusammengefasst, seriöse Vorhersagen, wie die Grippesaison in Deutschland wird, sind nicht möglich.
0: Was empfehlen die Forscher?
1: Impfen. Problem: Menschen, die zu Influenza-Risikogruppen zählen, also ältere Menschen, Menschen mit Vor- oder Grunderkrankungen, auch Kinder mit Vorerkrankungen, die sind immer noch unzureichend geschützt. Eine klassische Vor- oder Grunderkrankung zum Beispiel ist Diabetes, also krankhaftes Übergewicht, und das betrifft ja wirklich viele Menschen. Und bei den erwachsenen Menschen mit Grunderkrankungen sind gerade mal zwischen 30% und 40% gegen Influenza geimpft. Bei Kindern mit Grunderkrankungen sind es nur 10%. Das ist zu wenig,
0: sagt Frank Bäumer aus der SWR1 Wirtschaftsredaktion.
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0: Halb vier ist es jetzt hier.
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0: Der Nachrichtenüberblick mit Susanne Kimmel.
2: Guten Tag. Ministerpräsident Schnieder freut sich nach eigenen Angaben darüber, dass sein Amtsvorgänger Schweizer zum neuen Bundesarbeitsminister ernannt werden soll. Schnieder und der derzeitige SPD-Fraktionschef im Landtag hätten eine gemeinsame Geschichte.
3: Wir haben uns gut verstanden. Er hat die Koalition in Mainz auch stabilisiert. Wir treten dort als Team auf und ich glaube, das nimmt er auch mit nach Berlin. Ich bin stolz drauf, dass damit ein dritter Rheinland-Pfälzer hier im Bund tätig ist und aktiv ist und ich wünsche ihm alles erdenklich Gute.
2: Das Zentrum Innere Führung der Bundeswehr in Koblenz plant eine Anlaufstelle für Soldatinnen und Soldaten, die Opfer sexuellen Fehlverhaltens geworden sind. Dort sollen Betroffene 24 Stunden am Tag Rat und Hilfe durch besonders geschultes Personal bekommen. Hintergrund ist die bundesweite Debatte um sexuelles Fehlverhalten bei der Bundeswehr. So etwas werde nicht akzeptiert. Man gehe jedem Verdachtsfall konsequent nach, heißt es aus Koblenz. Jetzt das Wichtigste aus Deutschland und der Welt. Die CDU will die Stromsteuer für alle absenken. Das hat Bundeskanzler Merz angekündigt und erklärt. Damit werde eine Zusage aus dem vergangenen Jahr eingehalten. Die CDU hatte eine Absenkung der Stromsteuer bei ihrem letzten Parteitag beschlossen. Auch im Koalitionsvertrag wurde die Entlastung zugesichert. Gesenkt wurde sie aber zunächst nur für bestimmte Bereiche der Wirtschaft. Jetzt soll die Stromsteuer für alle auf das europäische Mindestmaß sinken, so der Kanzler. 18-Jährige können sich noch bis Donnerstag für ein kostenloses Europa-Zugticket bewerben. Die Europäische Kommission vergibt knapp 41.000 Tickets, davon rund 7.000 nach Deutschland. Mit der Initiative Discover EU soll es Jugendlichen ermöglicht werden, die Vielfalt Europas kennenzulernen. Zusätzlich gibt es Rabatte unter anderem auf Kultur- und Sportangebote. Mehr Nachrichten auf swraktuell.de.
0: SWR 1 Rheinland-Pfalz mit dem aktuellsten Verkehrsservice. Und da schaut Sandra Karch für uns auf die Straßen.
4: Und sieht die A3 Köln Richtung Frankfurt zwischen Montabaur und Limburg Nord. Dort 7 Kilometer streckenweise stockender Verkehr, denn immer noch Bergungsarbeiten und der rechte Fahrstreifen gesperrt. Aufblinken tut auch auf dem Monitor die A5 Karlsruhe nach Frankfurt zwischen Gronau und Kreuzwaldorf wegen einer Baustelle knapp 6 Kilometer stockender Verkehr. Gute Fahrt!
0: Das Wetter für uns in Rheinland-Pfalz. Heute gab es bei der Arbeit wahrscheinlich den ersten Streit ums Fenster aufmachen mit der verfrorenen Kollegin. Denn es ist wirklich kühler geworden. 12 bis 17 Grad. Das Grau, das lockert jetzt aber etwas auf und die Sonne kommt immer mal wieder raus. Der SWR 1 Rheinland-Pfalz Wettertrend. Morgen viele Wolken und dazu gibt es auch immer mal wieder etwas Regen.
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0: Mit Sina Grustert. Hallo. Alexander Schweizer, der Ex-Ministerpräsident von Rheinland-Pfalz, soll nach dem Rücktritt von Bärbel Baas Arbeitsminister werden. Was sagen die Leute in seiner Heimat Bad Bergzabern dazu? Hören wir hier nach zwei Songs.
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0: Ordentlich Power, die Dire Straits hier in SWR1 Rheinland-Pfalz. Aus Bad Bergzabern ins große Berlin. Alexander Schweizer, Ex-Ministerpräsident von Rheinland-Pfalz, kann sich darauf freuen. Ihr habt's mitbekommen, Ministerin Bärbel Baas ist zurückgetreten. Jetzt soll Alexander Schweizer als Arbeits- und Sozialminister folgen. Und immerhin, ne? Erfahrung hat er ja. Einige Jahre war auch hier in Rheinland-Pfalz Arbeitsminister. Aber was sagen denn die Menschen in seiner Heimat in Bad Bergzabern dazu?
1: Viel Glück. Der Mann ist mir recht sympathisch, also habe ich auch keine Probleme, wenn er dieses Ministerium übernimmt, obwohl es ein kompliziertes Ministerium sein wird.
2: Eigentlich finde ich ihn gar nicht so schlecht.
3: Der Herr Schweizer ist ja ein recht sympathischer Mann gewesen, also in seiner politischen Funktion. Ich fand ihn immer sehr ausgewogen, was er geredet hat. Er macht auch eine imposante Erscheinung, weil er so groß ist, nicht wahr? Spielt er in der Politik auch eine Rolle?
4: Ich finde das gut. Er hat sich ja bewährt. Ich halte ihn für sehr besonnen und kommunikationserfahren. Erfahren und fähig, und das traue ich ihm auf jeden Fall zu.
0: Die Menschen in Bad Bergzabern zu der News: Alexander Schweizer soll Arbeits- und Sozialminister werden.
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0: Elton John hier in SWR1 Rheinland-Pfalz. Und das ist mal eine kleine Überraschung. Britney Spears hat einen neuen Song am Start. Von Britney Spears haben wir die letzten Jahre ja vor allem Schlagzeilen über die Vormundschaft und zerrüttetes Familienleben gehört. Aber halt wenig neue Musik, ne? Und jetzt ist ein neuer, alter Britney-Song rausgekommen. Dave Jörg aus der SWR1 Musikredaktion ordnet uns das ein. Dave, also der Song She'll Never Be Me war bisher unveröffentlicht.
1: Und hat ihn in Archiven rumgelegen, 25 Jahre lang, ja. Also es ist tatsächlich für ihr drittes Album Britney von 2001 entstanden, hat es dann aber auf die Platte nicht geschafft. Aber jetzt Anfang November kommt das Album zum Jubiläum neu raus und als Bonus gibt es eben den bisher unbekannten Song. Und das Tolle ist, vom Sound her ist She'll Never Be Me wie eine Zeitkapsel, wie Britney eben so um das Jahr 2000 geklungen hat. Habe auch schon den Test bei den Britney-Fans hier in der Redaktion gemacht. Die Mädels haben sofort gesagt, oh, da kriege ich sofort Nostalgie-Flashback. Und Fun Fact für dich, am Song haben Britney und ihr damaliger Freund Justin Timberlake auch gemeinsam geschrieben.
0: Ist ja mein absolutes Lieblingsalbum von Britney. So toller 2000er Pop. Ich habe ihn gestern schon den ganzen Tag gehört und ihr hört ihn jetzt zum ersten Mal bei SWR1 Rheinland-Pfalz. Britney Spears und ihr neuer alter Song She'll Never Be Me.

0: Billie Idol ist das hier mit White Wedding in SWR 1 Rheinland-Pfalz an eurem Montagnachmittag.
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0: Ja, und da werfen wir doch kurz vor vier einen kurzen Blick aufs Wetter. In Trier haben wir es leicht bewölkt mit 18 Grad, in Worms auch leicht bewölkt mit 17 und Zweibrücken auch bewölkt mit 17 Grad.
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10: Um 16 Uhr mit Susanne Kimmel. Guten Tag. Die CDU will das Vertrauen der Bürger zurückgewinnen und die Stromsteuer senken. Die EU begrenzt den Import chinesischer Hybridautos. Das Wetter in Rheinland-Pfalz, mal Sonne, mal Wolken, in der Nacht örtlich Nebel bei 9 bis 4 Grad. Das CDU-Präsidium hat sich darauf verständigt, dass die Partei in drei zentralen Bereichen nachsteuert. Bundeskanzler und Parteichef Merz hat nach einer zweitägigen Klausurtagung gesagt, es müsse mehr für ein bezahlbares Leben, mehr für Gerechtigkeit und mehr für Sicherheit getan werden. Aus Berlin berichtet Uwe Berndt.
11: Merz sagte, das Leben sei in den letzten Jahren deutlich teurer geworden und man müsse es ernst nehmen, dass viele Menschen dies als Ungerechtigkeit wahrnehmen würden. Die CDU wolle diese Themen ernst nehmen und die Probleme Schritt für Schritt lösen. Selbstkritisch sagte Merz, es sei auch ihm persönlich in den letzten Monaten nicht gelungen, die Reformbemühungen der Bundesregierung mit einer positiven Zukunftsperspektive zu verbinden. Die Entlastungen bei den Spritpreisen seien ein wichtiges Zeichen. Außerdem kündigte Merz an, auch die Stromsteuer für alle auf das europäische Minimum zu senken. Dies hatte die Regierung eigentlich schon vor einem Jahr versprochen. Nun wolle man das nachholen, um so eine Glaubwürdigkeitslücke zu schließen.
10: Die EU begrenzt den Import chinesischer Hybridautos auf 350.000 Fahrzeuge im Jahr. Das werde die aktuellen Importe um mehr als die Hälfte senken, hat ein EU-Beamter der Nachrichtenagentur AFP gesagt. Hintergrund sind die Befürchtungen, dass chinesische Autos europäische Hersteller vom Markt verdrängen, weil sie billiger sind. Seit 2 Jahren gelten deswegen schon Sonderzölle auf chinesische Elektroautos. Seitdem verkauft China aber deutlich mehr Plug-in-Hybride nach Europa. Zu den Nachrichten aus Rheinland-Pfalz. Die SPD in Rheinland-Pfalz heißt es gut, dass Alexander Schweizer neuer Bundesarbeitsminister werden soll. Er bringe viel Erfahrung für dieses Amt mit, teilten die stellvertretenden SPD-Landesvorsitzenden Ahnen und Täuber mit. Schweizer war früher Arbeits- und Sozialminister von Rheinland-Pfalz. Die bisherige Amtsinhaberin auf Bundesebene Baas war heute Morgen von ihrem Amt zurückgetreten. Die Buga-Gesellschaft sieht in den geänderten Sanierungsplänen der Deutschen Bahn keine Nachteile für die Bundesgartenschau 2029. Die Bahn hatte angekündigt, dass sie die linksrheinische Bahnstrecke von Koblenz nach Mainz erst 2031 sanieren will. Wiebke Neumann von der Buga GmbH hat dazu dem SWR gesagt:
12: Für unsere Gäste soll es 2029 möglichst einfach sein, in den Zug steigen, ins Mittelrheintal fahren und die Buga-Parks besuchen. Deshalb ist es für uns eine wichtige Nachricht, dass die Bahn während der Gartenschau keine Baustellen auf den entsprechenden Streckenabschnitten vorsieht. Nachteile durch die neue Planung können wir derzeit nicht erkennen.
10: Die Bundesgartenschau im oberen Mittelrheintal soll vom 19. April bis zum 7. Oktober 2029 stattfinden. Mehr Nachrichten gibt's auf swraktuell.de.
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0: Ja, und da hat Sandra Kach den Überblick für euch.
13: Startet auf der A3 von Köln nach Frankfurt zwischen Dietz und Limburg-Nord. 5 Kilometer stockender Verkehr, immer noch Bergungsarbeiten. A5 Karlsruhe nach Frankfurt zwischen Kronach und Kreuzwaldorf. Baustelle 5 Kilometer stockend. Und die B9 in Koblenz zwischen Hauptbahnhof und der Europabrücke. Unfall. 2 Kilometer Stau, da brauchen Sie viel Geduld, 25 Minuten Zeitverzögerung. Gute Fahrt!
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0: Bernd Madlener, recht schöner Herbst eigentlich, so feierabendmäßig, ne?
14: Ja, Sonne, Quellwolken eigentlich in ganz Rheinland-Pfalz, präsentiert von Zwischenhoch Elmar. Morgen kommt dann ein Zwischentief. Das bringt mal für einen Tag dichtere Wolken zu uns. Kaum Sonnenschein morgen und im Laufe des Tages ab und zu Regen bzw. Nieselregen. Es kommen da keine großen Mengen zusammen. Die Temperaturen trotz der vielen Wolken und mit wenig Sonne erstaunlich hoch. 12 Grad im Westerwald und 18 Grad an der Ahr. Der SWR1 Wettertrend. Am Mittwoch und Donnerstag ist wieder alles beim Alten. Nach Frühnebel Wolken und Sonne und noch wärmer, Werte um die 20 Grad in der Spitze.
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0: Mit Sina Grustert, hallo. Was bedeuten eure Nachnamen und wo kommen die eigentlich her? Über den Namen von Christina Geibert erfahren wir das gleich hier.
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0: John Denver für euren Montagnachmittag.
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0: Ja, und Christina Geibert will endlich gerne wissen, was bedeutet eigentlich mein Nachname? Christina, den Namen Geibert habe ich tatsächlich noch nie gehört, glaube ich. Das scheint nicht so häufig zu sein, ne?
2: Ja, ich habe den Namen jetzt bei anderen Menschen auch noch nicht so häufig gehört. Und deshalb haben wir auch mal so in der Familie drüber geredet. Und wir kamen halt nur darauf, dass es aus der pfälzischen Region kommt. Aber was genau jetzt so die Geschichte hinter dem Nachnamen ist, wissen wir auch nicht. Deshalb dachte ich ja, frage ich mal nach.
0: Ja, das machen wir zusammen einfach mal. Professor Udolf ist auch am Telefon. Hallo.
3: Genau, der ist dran. Hallo, der ist dran und da überlegt, woher der Name kommt. Sie haben gesagt, Vorfahren aus der Region. Ich habe hier eine Verbreitungskarte. Da würde ich sagen, Westerwald. Er ist eine Parallele von einem Namen, den wir oft gehört haben schon, bin ich ziemlich sicher, Gepard.
2: Sagt mir jetzt so auch nichts, aber sehr interessant.
3: Tatsächlich, okay. Ich habe mal nachgesehen, wie oft es Gepard gibt. Den gibt es in Deutschland immerhin etwa 5000 Mal. Und Geibert ist eine Variante dazu, das haben wir immer wieder. Was steckt drin in den Namen? Wir gehen mal 1000 Jahre zurück, einverstanden?
2: Ja.
3: Und dann kommen wir zu germanischen Vornamen, die wirklich aus den germanischen Sprachen stammen. Zwei Teile, fast immer. Und hier haben wir zwei Teile, Gepard einmal, haben wir Hart hinten drin. Das ist kernig, kräftig, mächtig und so weiter, stark. Und im ersten Teil haben wir eine Ableitung von etwas geben. Fragst du dich natürlich, wie ist das zu verstehen? Wahrscheinlich doch in dem Sinne freigebig sein, ne? Etwas geben, ne? In der Richtung würde ich den Namen interpretieren. Und Gepard, wie gesagt, ist die Hauptform. Diese Namen sind in alter germanischer Zeit entstanden. Wir rechnen damit, dass sie etwa um 500 nach Christus anfangen. Und dann dauert das ein paar Jahrhunderte, bis sie sich durchsetzen. Ich würde sagen, wir haben einen alten Vornamen vor uns, der zwei Teile enthält, das Geben und Hart. Das ist eine etwas seltsame Kombination, aber da müssen wir damit rechnen. Die alten Germanen haben zwei Elemente einfach frei gewählt. Nicht unbedingt nachgefragt, was es zusammen einen Sinn ergibt, aber drin waren zwei Elemente, die man verstanden hat.
0: Also, ein altgermanischer Name, sehr schön. Christina, ich wünsche dir einen schönen Tag und bin gespannt, was du mit dem Wissen jetzt anfängst.
2: Vielen Dank.
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0: Gleich haben wir 16:30.
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0: Der Nachrichtenüberblick mit Susanne Kimmel.
2: Guten Tag. Nach dem Großbrand bei der Feuerwehr in Offenbach an der Queich hat der Landesfeuerwehrverband seine Forderung nach Brandmeldern in Feuerwehrgerätehäusern bekräftigt. Eine gesetzliche Pflicht gibt es nicht. Dennoch sei es äußerst sinnvoll, funkvernetzte Rauchmelder zu installieren, so der rheinland-pfälzische Verbandspräsident Hachemer.
3: Es ist leider so, dass die Gefahren in den letzten Jahren gestiegen sind, was so etwas angeht. Funkgeräte mit Akkubetrieb und anderes mehr. Bei Ladevorgängen oder wenn irgendwelche Schäden dran sind, dass möglicherweise dadurch ein Brand entstehen kann. Deswegen ist eine Brandfrüherkennung in Feuerwehrhäusern sinnvoll, weil da ja sehr hohe Sachwerte auch vorgehalten werden.
2: In Offenbach an der Queich belief sich der Schaden in der ausgebrannten Feuerwehrhalle auf rund 5 Millionen Euro. Der Bau der neuen Synagoge in Koblenz wird voraussichtlich im kommenden März beginnen. Das hat der Vorsitzende der jüdischen Kultusgemeinde dem SWR gesagt. Für die neue Synagoge am Rande der Koblenzer Altstadt werden etwa 8 Millionen Euro benötigt. Die Kosten teilen sich der Bund, das Land, die Stadt, der Zentralrat der Juden sowie die jüdische Gemeinde und der Förderverein. Die alte Synagoge war in der Pogromnacht 1938 verwüstet worden und später bei einem Bombenangriff abgebrannt. Jetzt das Neueste aus Deutschland und der Welt. Die CDU will die Stromsteuer für alle absenken. Das hat Bundeskanzler Merz angekündigt und erklärt. Damit werde eine Zusage aus dem vergangenen Jahr eingehalten. Gesenkt wurde die Stromsteuer bislang nur für bestimmte Bereiche der Wirtschaft. Tennisprofi Alexander Zverev wird spätestens zum Saisonende neuer Weltranglisten-Erster, als zweiter Deutscher nach Boris Becker. Das steht seit heute nach der Niederlage von Carlos Alcaraz in Shanghai fest. Der Spanier hätte Zverev rechnerisch noch überholen können. Noch führt der Italiener Jannik Sinner die Rangliste an. Er hat verletzungsbedingt seine Saison aber schon beendet. Mehr Nachrichten auf swraktuell.de.
0: SWR1 Rheinland-Pfalz mit dem aktuellsten Verkehrsservice und da schaut Sandra Karch für uns auf die Straßen.
4: Fahren Sie vorsichtig auf der A5 Frankfurt Richtung Karlsruhe zwischen Karlsruhe Mitte und Dreikarlsruhe, eine ungesicherte Unfallstelle. Außerdem aufgepasst auf der B9 von Bonn nach Koblenz zwischen Andernach Süd und Neuwied, da liegen zwei Poller auf dem linken Fahrstreifen. A3 von Köln nach Frankfurt zwischen Diez und Limburg-Nord, 3 Kilometer stockend, immer noch Bergungsarbeiten dort. Und in Koblenz auf der B9 zwischen Hauptbahnhof und Europabrücke nach einem Unfall 2 Kilometer Stau. Sichere Fahrt.
0: Das Wetter für uns in Rheinland-Pfalz. Also heute ist auf jeden Fall so ein Tag, wo die Kollegen, Kolleginnen reinkommen und sagen, oh, ist das kalt. Aber wir sind ja auch gefühlt wirklich nichts mehr gewohnt, ne? 12 bis 17 Grad. Teilweise aber jetzt auch mit lockerem Sonnenschein zum Feierabend. Der SWR1 Rheinland-Pfalz Wettertrend. Morgen viele Wolken und ab und zu Regen. Ich bin Sina Grustert. Hallo, schönen Montag.

0: Also das ist ein Song, da muss man sich eigentlich in den Arm liegen. Robbie Williams mit Angels hier in SWR1 Rheinland-Pfalz. Boah, und das kennt ihr bestimmt auch, ne? Ihr sitzt in der Bahn oder im Bus und neben euch telefoniert jemand laut. Am besten noch mit Lautsprecher. Einige Verkehrsbetriebe in Rheinland-Pfalz haben deshalb extra Durchsagen dagegen im Einsatz. Zum Beispiel in Ludwigshafen. Ob das was bringt, das weiß SWR1-Reporter Pascal Lasserre.
1: Ich bin mit der Straßenbahnlinie 10 quer durch Ludwigshafen vom Stadtteil Süd bis nach Friesenheim im Norden gefahren und wieder zurück. Und Leute, die laut telefonieren, die das Smartphone also vor sich halten und das auf Lautsprecher haben, das nervt dort viele Fahrgäste.
2: Es ist schon laut genug und dann zusätzlich noch damit andere zu belästigen, finde ich schon sehr störend.
3: Ich habe meistens Kopfhörer auf, da ist es für mich tatsächlich was anderes. Es ist nervig, aber ich kann damit leben.
1: Manche Fahrgäste haben sich auch schon beschwert, mit gemischtem Erfolg.
4: Ja, ich habe schon mal jemand gesagt, können Sie bitte die Ohrstöpsel nehmen oder so, und habe ich eine freche Antwort bekommen, was mich das angeht.
5: Also bis jetzt hat es funktioniert. Man muss es nur freundlich rübergeben.
1: Auch die Straßenbahnfahrer kennen laute Telefonierer. Die hören auch in ihrer Kabine ganz vorne, was direkt dahinter laut gesprochen wird, und spielen dann diese Durchsage ab.
6: Bitte beachten Sie, die Lautsprecher Ihres Handys auszuschalten oder Kopfhörer zu verwenden.
1: Straßenbahnfahrer Matthias Broll hat die Durchsage schon häufiger abgespielt.
7: Entweder wenn ich selber mitbekomme und höre oder wenn mich halt andere Fahrgäste drauf aufmerksam machen.
1: Auf Deutsch und dann auch nochmal auf Englisch. Doch der Erfolg ist durchwachsen.
7: Gibt leider Gottes natürlich auch Fahrgäste, denen ist grundsätzlich vieles egal. Aber es gibt schon einige, die sind dann fast schon ein bisschen peinlich berührt, würde ich sagen.
1: Moritz Feier vom zuständigen Verkehrsunternehmen Rhein-Neckar-Verkehr, kurz RNV, hat die Gespräche auch auf dem Schirm.
8: Ein Knopfdruck, die Durchsage kommt, aber allzu oft wollen wir diese Durchsage natürlich auch nicht einspielen, denn das wäre dann natürlich auch schon wieder Lärmbelästigung.
0: Also ich finde das mit den Durchsagen eine richtig gute Sache. Bei mir in der Bahn gibt es das leider noch nicht. Ich versuche ja dann persönlich immer ein ganz lautes Oh abzusetzen.
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Die Rolling Stones hier in SWR1 Rheinland-Pfalz. Also der Feierabend kann sich sehen lassen, ne? Richtig schön sonnig. Die bunten Blätter zusammen mit dieser tiefstehenden Sonne machen den Herbst schon immer ganz besonders. Wenn ihr da tolle Herbstmomente festgehalten habt mit eurem Handy, schickt uns gerne die Fotos rüber. Von Anne Stockinger aus Frankenthal kamen gerade tolle Himmelschnappschüsse per WhatsApp rein. Die Wolken, die sehen echt aus wie gemalt, wie so ein Batikmuster auf einem blauen Shirt, ne? Und auf swr1.de, da sammeln wir noch mehr. Da landen eure tollen Herbstfotos für alle in einer Galerie. Ladet da gerne eure Fotos hoch. Wir freuen uns. Und jetzt für euch jetzt hier in swr1 Rheinland-Pfalz. Stark. Ich und ich. Habt einen tollen Feierabend.

0: Da müssen wir leider einmal kurz dazwischen gehen und schauen bei uns auf die Straßen mit Sandra Karch.
1: Vorsicht auf der A66 Frankfurt-Wiesbaden zwischen Nordwestkreuz Frankfurt und Eschborner Dreieck werfen Personen Steine auf die Fahrbahn. Auf der A66 Frankfurt-Wiesbaden in beiden Richtungen zwischen Nordwestkreuz Frankfurt und Eschborner Dreieck vorsichtig fahren. Da werden Steine auf die Fahrbahn geworfen.

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9: Kurzer Blick auf die Straßen. Sandra Karch, sind da immer noch die Steinewerfer auf der Autobahn unterwegs?
10: Da A66 Frankfurt-Wiesbaden, deshalb in beiden Richtungen zwischen dem Nordwestkreuz Frankfurt und dem Eschborner Dreieck besonders vorsichtig fahren.
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11: Um 17 Uhr mit Susanne Kimmel. Guten Tag. Die CDU will die Stromsteuer jetzt für alle senken. Ministerpräsident Schnieder gratuliert Alexander Schweizer zu seiner neuen Aufgabe als Bundesarbeitsminister. Das Wetter in Rheinland-Pfalz, mal Sonne, mal Wolken, in der Nacht örtlich Nebel, dann 9 bis 4 Grad. Das CDU-Präsidium hat bei seiner Klausurtagung über die Lage der Partei nach den jüngsten Landtagswahlen beraten und am Mittag die Ergebnisse vorgestellt. Kanzler und CDU-Chef Merz hat eingeräumt, seine Partei müsse sich aus einer Vertrauenskrise herausarbeiten und Entlastungen für die Bürger ermöglichen.
12: Wir haben zudem beschlossen, heute und auch gestern, dass wir in der Regierung uns dafür einsetzen wollen, dass finanzielle Spielräume im Haushalt dafür genutzt werden, dass wir die Menschen entlasten, indem wir eine Zusage einhalten, die wir schon im letzten Jahr gegeben haben, nämlich die Stromsteuer für alle auf das europäische Minimum abzusenken.
11: Wie die Senkung der Stromsteuer finanziert werden soll, steht noch nicht fest. Mehr dazu von unserem Berlin-Korrespondenten Uwe Berndt.
13: Man schätzt, das kostet um die 5 Milliarden. Trotzdem sei es jetzt wichtig, um das Vertrauen der Bürger zurückzugewinnen. Merz sagte, da gebe es eine Glaubwürdigkeitslücke. Außerdem sind in dem Papier viele Punkte aufgeführt, die Menschen als ungerecht empfinden. Zum Beispiel will man dafür sorgen, dass jeder einen Facharzttermin bekommt, der ihn braucht, dass pflegende Angehörige mehr Respekt bekommen oder dass der Missbrauch von Sozialleistungen entschlossener bekämpft werden soll.
11: Wegen eines Cyberangriffs sind die Kühlanlagen in hunderten Supermärkten in Frankreich ausgefallen. Das haben die Supermarktketten Intermarché und Kooperativ Ü der Agentur AFP gesagt. Sie sagen, dass Hacker aus der Ferne die Abtaufunktion der Kühlanlagen ausgelöst hätten. In ein paar Filialen sind deshalb auch Feuer ausgebrochen. Die Supermärkte müssen jetzt alle gekühlten und gefrorenen Lebensmittel vernichten. Viele Menschen in Deutschland unterschätzen ihr persönliches Risiko, an Krebs zu erkranken. Das geht aus einer Studie des Krebsforschungszentrums in Heidelberg hervor. Nur 12% gingen von einem hohen Krebsrisiko aus. Dabei erkranke fast jeder zweite Deutsche im Laufe seines Lebens an Krebs. Die Studie zeigt auch, viele Menschen halten ihre Lebensweise für gesund. Gleichzeitig gebe ein Großteil der Befragten an, übergewichtig zu sein, sich zu wenig zu bewegen und Alkohol oder Tabak zu konsumieren. Zu den Nachrichten aus Rheinland-Pfalz. CDU-Ministerpräsident Schnieder hat dem SPD-Politiker Schweizer zu seiner neuen Aufgabe als Bundesarbeitsminister gratuliert. Er wünsche Schweizer viel Erfolg und eine glückliche Hand. Aus unserer Redaktion Landespolitik, Thomas Nettelmann.
14: CDU und SPD würden in der Landesregierung konstruktiv und verantwortungsbewusst zusammenarbeiten. Er sei sich sicher, dass Schweizer diesen Teamgeist auch mit nach Berlin nehmen werde, so Schnieder. Bei der Rente lägen die Vorschläge lange auf dem Tisch und müssten jetzt konsequent vorangetrieben werden. Die rheinland-pfälzische SPD freut sich, dass Schweizer neuer Bundes- und Arbeitsminister werden soll. Schweizer sei ein Arbeits- und Sozialpolitiker aus Leidenschaft, teilten die stellvertretenden rheinland-pfälzischen Vorsitzenden Ahnen und Täuber mit.
11: Nach der Havarie von 4 Schiffen auf dem Rhein bei Oppenheim bleiben die Warnschilder vor Untiefen vorerst stehen. Das teilt die Generaldirektion Wasserstraßen und Schifffahrt mit. Die Untiefen bei Oppenheim könnten erst beseitigt werden, wenn es kein Niedrigwasser mehr gäbe. Denn erst bei einem höheren Wasserstand könnten Bagger eingesetzt werden. Die Behörde schließt nicht aus, dass sich die Untiefen durch die erste Havarie am Samstag gebildet haben. Alle Schiffe konnten ihre Fahrt inzwischen aber fortsetzen. 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
9: Sandra Karch, guck da für uns drauf.
10: Und es ist immer noch rot auf meinem Bildschirm, also große Gefahr auf der A66 Frankfurt-Wiesbaden zwischen Nordwestkreuz Frankfurt und Eschborner Dreieck. In beiden Richtungen besonders vorsichtig fahren, dort werden Steine auf die Fahrbahn geworfen. Weitere Meldungen: A3 Köln nach Frankfurt zwischen Dietze und Limburg Nord, Bergungsarbeiten auf dem rechten Fahrstreifen, davor 3 Kilometer stockender Verkehr. A65 von Landau nach Ludwigshafen zwischen Neustadt Süd und Neustadt Nord, 2 Kilometer Stau. Und B10 von Karlsruhe in Richtung Pforzheim zwischen Knielingen und Kühler Krug nach einem Unfall. Der rechte Fahrstreifen blockiert, 3 Kilometer Stau. Gute Fahrt.
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9: Bernd Madlene, morgen wird's leider wieder ein bisschen grauer, ne?
16: Ist aber nur ein Tag in dieser zweiten Herbstferienwoche, der ein bisschen aus dem Rahmen fällt, sage ich mal, mit einem Nordmeertief. Da breiten sich Wolken aus und die bringen ab und zu ein bisschen Regen oder Nieselregen. Das ist wirklich nicht besonders viel, was da vom Himmel runterkommt. Und morgen Nachmittag gibt es wieder längere trockene Phasen, vereinzelt mit ein paar Sonnenstrahlen. Die Temperaturen sind mit Südwestwind trotzdem hoch für die Jahreszeit. Etwa 12 Grad im hohen Westerwald, 15 Grad in der Westpfalz und 18 Grad im unteren Ahrtal. Der SW1 Wettertrend, die weiteren 3 Tage, Mittwoch, Donnerstag, Freitag, wieder ruhiges Oktoberwetter, Wolken, Nebel, Sonne bei Höchstwerten bis zu 20 Grad.
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9: mit Sina Grustert, hallo. Und dem Song, der immer eine gute Laune macht, Prince mit Kiss.

0: Der Montagnachmittag hier in SWR1 Rheinland-Pfalz und die Woche startet direkt mal mit einem Knall für die Bundesregierung. Die SPD-Politikerin Bärbel Baas tritt zurück als Arbeitsministerin und als Co-Parteichefin. Das macht sie unter anderem, weil sie sich in der privaten Krise angegriffen gefühlt hat, auch vom Koalitionspartner CDU. Ihr Nachfolger, der steht schon fest, Alexander Schweizer, der bis Mai Ministerpräsident für Rheinland-Pfalz war. Die CDU-Spitze wiederum hat 2 Tage Klausur hinter sich, um Antworten zu finden auf die Vertrauenskrise, in der die Partei steckt. Was bedeutet der Tag heute für die Koalition in Berlin? Das fragen wir den Politikwissenschaftler Uwe Jun von der Uni Trier. Guten Tag, Herr Jun.
1: Hallo, einen schönen guten Tag.
0: Unmenschlich, unanständig sei der Umgang von CDU-Politikern mit Bärbel Baas gewesen, heißt es aus der SPD. Bundeskanzler Merz sagt dagegen, seine Partei habe christliche Rücksichtnahme geübt, während seine Generalsekretärin der SPD gleich wieder schlechten Stil gegenüber einer CDU-Ministerin in Nordrhein-Westfalen vorwirft. Was sagt das alles über das Klima zwischen den Koalitionspartnern in Berlin aus?
1: Nun, wir beobachten ja schon seit längerer Zeit, dass diese Zweckehe geschlossen wurde, nicht um Harmonie am Ende zwischen den Partnern herzustellen, sondern ich würde von einer Strategie des begrenzten Konflikts sprechen. Das heißt, beide Parteien verstehen sich mehr als Wettbewerber und stellen häufiger, zumindest kommunikativ, den kooperativen Gedanken, der in einer Koalition allerdings auch wichtig ist, in den Hintergrund. Und das führt dann eben zu wechselseitigen Vor- und Anwürfen.
0: Die CDU will ja an den Reformen bei Rente, Pflege, Steuern festhalten, gleichzeitig aber auch entlasten, zum Beispiel durch eine Stromsteuersenkung für alle. Was ist Ihre Einschätzung? Werden es SPD und Union schaffen, ihre Streitthemen bei den Reformen jetzt abzuarbeiten?
1: Nun, ich denke, die Wählerinnen und Wähler erwarten das von einer Bundesregierung, dass es ihnen gelingt, gemeinsame Programme auf den Weg zu bringen und diese auch durchzusetzen. Und am Ende auch ganz wichtig für die Wählerinnen und Wähler ist, dass die dem Alltagsleben der Menschen zugutekommen. Das heißt, dass die Wählerinnen und Wähler bemerken, dass das Alltagsleben besser wird. Gleichzeitig allerdings wollen auch viele, dass es gerecht zugeht. Also der Gerechtigkeitsaspekt muss stets mitgedacht werden bei allen Reformprogrammen.
0: Die schwarz-rote Koalition Rheinland-Pfalz, sie verliert ja jetzt mit Alexander Schweizer eine tragende Säule. Was bedeutet das für die noch junge Regierung in Mainz und die SPD hier im Land?
1: Ich denke, keine gravierenden Veränderungen. Zwar ist es richtig, wie Sie sagen, dass mit Alexander Schweizer eine zentrale Persönlichkeit die rheinland-pfälzische Bühne verlässt und auf die Bundesbühne wechselt. Aber die SPD ist ja durch die langjährige Regierungstätigkeit schon gut eingespielt. Sie hat auch verschiedene Personalwechsel immer gut verkraftet. Und es ist jetzt an ihr, dann eben einen neuen Fraktionsvorsitzenden im rheinland-pfälzischen Landtag in Mainz zu bestimmen.
0: Danke, Herr Jun.
1: Ich danke Ihnen.
0: Ein schwarzer Montag für die Bundesregierung zum Rücktritt von Arbeitsministerin Bärbel Baas. Gibt's heute Abend auch einen Brennpunkt im Ersten um 20:15 Uhr.
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0: Joe Cocker ist das hier um jetzt 5:30.
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0: Der Nachrichtenüberblick mit Susanne Kimmel.
2: Guten Tag. An der Universität Mainz sind heute die Erstsemester begrüßt worden. 3.300 Studenten haben sich hier eingeschrieben. Neu ist, dass die Mainzer Uni jetzt eine Exzellenz-Uni ist. Dazu hat Vizepräsident Stefan Schulli heute bei der Begrüßung der Erstsemester gesagt:
3: Wir waren schon lange exzellent. Jetzt weiß es auch die ganze Welt. Und ich glaube, das ist auch für Studium Lehre, für unsere ganze Bildungsinstitution hier, das Leben auf dem Campus und das Zusammenreden, Denken, Studieren, Demokratie ermöglichen, dass das einen ganz großen Schub gibt.
2: Der Titel Exzellenz-Uni bringt der Mainzer Universität unter anderem über Jahre hinweg Fördermittel in Millionenhöhe. Nach einem Rohrbruch in Ludwigshafen haben rund 200 Haushalte jetzt wieder Wasser. Am Wochenende war laut Versorgungsunternehmen TWL eine Leitung gerissen. Provisorisch wurden im Stadtteil West dann zwei Standrohre angeschlossen, an denen Betroffene sich frisches Wasser holen konnten. Die Störung habe rund 26 Stunden gedauert. Jetzt das Neueste aus Deutschland und der Welt. Die Stromsteuer soll nach dem Willen der CDU jetzt auch für Bürger gesenkt werden und nicht wie bisher nur für bestimmte Unternehmen. Das hat Kanzler Merz gesagt, einen Tag nachdem das CDU-Präsidium über die schlechten Ergebnisse bei den jüngsten Landtagswahlen beraten hat. Papst Leo XIV. Wird wegen einer Operation an der Lunge morgen ins Krankenhaus eingewiesen. Das Oberhaupt der katholischen Kirche wird laut Vatikan in der Gemelli-Klinik in Rom behandelt. Bei einer Routineuntersuchung sei ein Knoten in seiner Lunge entdeckt worden, der entfernt werden soll. Solche Verdichtungen des Lungengewebes seien in vielen Fällen harmlos. Sie könnten aber auch ein Zeichen einer Krebserkrankung sein. Mehr Nachrichten gibt's auf swraktuell.de.
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4: Auf der A5 Karlsruhe nach Frankfurt zwischen Langmöhfelden und Frankfurter Kreuz ein defekter LKW, 3 Kilometer stockender Verkehr. B10 von Karlsruhe nach Pforzheim zwischen Knielingen und Kühler Krug nach einem Unfall immer noch der rechte Fahrstreifen blockiert und davor staut es sich. Außerdem im Kreis Alzey-Worms ist die Wormser Straße zwischen Pfettersheim und Monsheim in beiden Richtungen nach einem Unfall gesperrt. Allen unterwegs, sichere Fahrt.
0: Das Wetter für uns in Rheinland-Pfalz. Mal scheint die Sonne, mal ziehen Wolken durch. In der Nacht dann teilweise auch mit Nebel. Es geht auf 4 Grad runter. Morgen bleibt der Himmel meist wolkenverhangen. Ab und zu gibt es dazu auch ein bisschen Regen und wir bekommen so 12 bis 18 Grad. Ich bin Sina Grustert. Schön, dass ihr mit dabei seid.

0: Hier ist SWR1 Rheinland-Pfalz am Montagabend. Sonntag zum Frühstück schön mit den Supermarktplättchen am Frühstückstisch sitzen und Angebote gucken. Ich liebe das ja, aber es muss ja mittlerweile gefühlt auch sein, Lebensmittel sind teuer wie nie. Viele suchen daher beim Einkauf gezielt nach Sonderangeboten und neben diesen klassischen Prospekten werben Supermärkte ja mittlerweile auch mit Sonderrabatten auf ihren Apps, dem Sammeln von Punkten und Gewinnspielen und ja, wer weiß noch alles. Da kann man schnell mal den Überblick verlieren und vor allem lohnt sich der ganze Aufwand überhaupt. Stefanie Geisler aus der SWR1 Wirtschaftsredaktion hat sich mit einem getroffen, der es wissen muss. Schnäppchenjäger Thorsten Heinzer aus Hanau. Sein Hobby nennt sich Extreme Couponing.
1: Bei Extreme Couponing versucht man so viel wie möglich zu kombinieren. Ich kombiniere also Cashback, Payback-Coupons, gratis testen Sachen.
2: Die verbindet er mit klassischen Sonderangeboten. Sein Ziel bei jedem Einkauf, so viel wie möglich sparen. Zunächst fährt er zu einem Edeka. Der Profi entdeckt die erste Sparmöglichkeit schon, bevor er den Supermarkt überhaupt betritt. Auf einem Schild vor dem Eingang steht, Ihre Meinung zahlt sich aus.
1: Wenn ich hier eine Kundenbefragung ausfülle, kriege ich einen 3-Euro-Gutschein direkt in der App. Die würde ich jetzt gleich mal machen.
2: Über einen QR-Code auf dem Plakat kommt er zu einer Kundenbefragung. Die füllt er schnell aus und erhält dann einen 3-Euro-Gutschein. Weiter geht's im Laden. Hier steht ein Aufsteller mit Fertig-Couscous in Tüten von der Marke Hengstenberg.
1: Also hier habe ich schon die erste Aktion. Hier gibt's von der Firma ganz neu Couscous oder Bulgursalat abgepackt. Und den gibt's als gratis testen.
2: Thorsten Heinze wird an der Kasse zunächst den normalen Preis zahlen. Wenn er später den Kassenbon auf der Herstellerwebsite hochlädt, erhält er das Geld wieder zurück. Durch die sogenannte Cashback-Aktion hat er das Produkt gratis bekommen. Gleichzeitig kann er mit dem Kauf Payback-Punkte sammeln. So hat er unterm Strich mit dem Couscous-Salat sogar Gewinn gemacht. Bei seinem weiteren Einkauf nutzt er zum Beispiel einen Coupon, der zum Abreißen am Regal hängt. Oder bei seinem nächsten Stopp im Drogeriemarkt einen zusätzlichen Rabatt durch die DM-App. Zurück zu Hause rechnet er zusammen, wie viel er heute mit beiden Einkäufen bei Edeka und DM gespart hat.
1: Ich hätte für den kompletten Einkauf eigentlich 46,89 Euro bezahlt. Effektiv nach Cashback und allen Rabatten lande ich aber bei 1,13 Euro.
2: Das bedeutet 98% gespart. Wie ist das möglich? Was haben Hersteller und Händler von solchen Rabatten? Sie erhalten wertvolle Infos über ihre Kunden, erklärt Professor Marco Schwertfeger von der Hochschule für Wirtschaft und Recht in Berlin.
3: Das Portal, was Ihnen das gratis anbietet, möchte natürlich über den Kassenbon beispielsweise Marktforschungsdaten sammeln. Das heißt, in dem Moment, wo ich den Kaufpreis wieder zurückbekomme über ein Portal, sammeln die natürlich Daten von mir.
0: Ja, hat alles seinen Preis. Wer mehr über das Geschäft mit den Sonderangeboten erfahren möchte, heute Abend läuft die Doku Die Wahrheit über Sonderangebote um 20.15 Uhr im Ersten.
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0: SWR1 Rheinland-Pfalz und das mit einer echten Rekordnachricht. Peter Maffay hat das geschafft, was in Deutschland noch keiner hinbekommen hat. Er hat einfach zum 22. Mal eine Nummer 1 mit einem Album. Das Album Nashville hat er zusammen mit Johannes Oerding rausgebracht und ist jetzt eben wieder an der Spitze der Charts. Dabei war das alles überhaupt nicht geplant mit der Platte.
1: Eigentlich, wenn man so will, ein Klavierchen, eine Schnapsidee. Wir haben zusammengesessen und darüber geredet, welche Musik uns geformt hat, dann haben wir festgestellt, dass das Ganze irgendwo im Bereich von Rhythm and Blues liegt, von Country, Country Rock. Also haben wir neue Songs hinzugefügt, eine musikalische Basis, mit der nach Nashville, haben dort ein paar coole amerikanische Kumpels getroffen, die mitgemischt haben. Und daraus ist Nashville entstanden.
0: Klingt so einfach, jetzt ist es ein Hit-Album. Alles richtig gemacht. Aktueller Song, ein Leben lang ist nicht lang, hier in SWR 1 Rheinland-Pfalz.

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4: Ja, und da schauen wir doch mal kurz auf die Temperaturen. In Daun ist es leicht bewölkt bei 15 Grad, in Bendorf bewölkt mit 17 und in Kusel auch bewölkt bei 16 Grad. Schönen Feierabend.
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5: Um 18 Uhr mit Susanne Kimmel. Guten Abend. Innenminister Dobrindt rechnet mit weiteren hybriden Angriffen aus Russland. Briefe schicken wird im kommenden Jahr voraussichtlich teurer. Das Wetter in Rheinland-Pfalz. Heute Nacht örtlich Nebel, morgen Wolken und ab und zu Regen, dann maximal 12 bis 18 Grad. Bundesinnenminister Dobrindt warnt davor, dass Russland seine verdeckten Angriffe auf Deutschland weiter verstärkt. Das hat er bei einer Tagung von Fachleuten aus Politik und von Sicherheitsbehörden gesagt. Aus Berlin berichtet Markus Sambale.
6: Dobrindt verweist auf Sabotage, Spionage und Cyberattacken. Er kündigt deshalb an, wir rüsten auf und stellen uns dem Schattenkrieg des 21. Jahrhunderts entgegen. Dazu gehört aus Sicht des CSU-Politikers die geplante Reform der Nachrichtendienste, die mehr Befugnisse bekommen sollen. Verfassungsschutz und Bundesnachrichtendienst sollen nicht nur Informationen sammeln, sondern auch selbst aktiv werden dürfen.
5: Die CDU will die Stromsteuer jetzt für alle absenken. Das hat Bundeskanzler Merz angekündigt und erklärt, damit werde eine Zusage aus dem vergangenen Jahr eingehalten. Gesenkt wurde die Stromsteuer bislang nur für bestimmte Bereiche der Wirtschaft. Briefe schicken wird voraussichtlich teurer. Nach Angaben der Bundesnetzagentur könnte das Porto zu Jahresbeginn auf 1,14 Euro steigen. Das wäre eine Preissteigerung von mehr als 20%. Der Briefversand würde sich damit so stark verteuern wie noch nie. Der bisherige Höchstwert stammt aus dem Jahr 2025. Damals hatte der Preisanstieg fast 10,5% betragen. Auch Pakete sollen den Plänen der Deutschen Post zufolge spürbar teurer werden. In Westeuropa war der September der wärmste seit Beginn der Wetteraufzeichnungen. Das hat der EU-Klimadienst Copernicus mitgeteilt. Die Durchschnittstemperatur lag demnach 2,5 Grad über dem Schnitt der Jahre 1991 bis 2020. Es sei im September trocken geblieben, mit Folgen für die Schifffahrt, die Wasserversorgung und Ernteeinbußen. Jetzt das Wichtigste aus Rheinland-Pfalz. Die Landes-SPD freut sich über die Berufung ihres Fraktions- und Parteichefs Schweizer zum neuen Bundesarbeitsminister. Die stellvertretende SPD-Landesvorsitzende Ahnen hat gesagt,
7: Alexander Schweizer ist Arbeits- und Sozialpolitiker aus Leidenschaft und mit Leidenschaft. Es zeichnet ihn aus, dass er eine hohe Fachkompetenz hat, dass er eine hohe Durchsetzungskraft hat und dass er das Herz am richtigen Fleck hat. Und ich denke, das sind alles gute Voraussetzungen, um diese verantwortungsvolle Aufgabe zu übernehmen.
5: Der aus der Südpfalz stammende Schweizer folgt auf die SPD-Politikerin Baas, die heute ihren Rücktritt verkündet hat. Mehr Nachrichten gibt's auf swraktuell.de.
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4: Sandra Karch hat da den Überblick.
8: Geht los auf der A5 Karlsruhe nach Frankfurt zwischen Langenmühlfelden und Frankfurter Kreuz. 3 Kilometer stockender Verkehr, Ursache ein defekter LKW. Und A656 von Heidelberg nach Mannheim. Der Abschnitt zwischen Kreuz Mannheim und Mannheim-Neckarau ist nach einem Unfall gesperrt. Davor 2 Kilometer Stau. Bitte über das Kreuz Mannheim ausweichen. Sichere Fahrt.
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4: Ja, mal scheint die Sonne, mal ziehen Wolken durch. In der Nacht dann teilweise mit Nebel und es geht auch bis zu 4 Grad runter. Morgen ist es dann so ein Mix, ja. Aber vor allem ein grauer. Mal Wolkenverhang und dazu dann immer mal wieder Regen. Die Temperaturen bekommen wir so 12 bis 18 Grad morgen.
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4: Mit Sina Grustert, hallo. Ja, und sie spielt gerade ihre Konzerte in Paris und alle sind begeistert. Celine.

Es war in Rheinland-Pfalz mit dem aktuellsten Verkehrsservice. Vorsicht auf der B42 Koblenz Richtung Rüdesheim zwischen Braubach und Osterspey. Gibt's in beide Richtungen eine ungesicherte Unfallstelle im Kurvenbereich und Fahrzeugteile auf der Fahrbahn. Bitte fahrt da besonders vorsichtig.

0: Die Nachricht des Tages heute. SPD-Politikerin Bärbel Baas erklärt ihren Rücktritt als Arbeitsministerin und SPD-Co-Vorsitzende. Sie muss in den letzten Wochen eine schwierige persönliche Zeit durchmachen. Ihre Stieftochter ist gestorben, aber es gab wohl kaum Rücksicht darauf. Im Gegenteil, Angriffe wohl auch aus den Reihen der CDU, und Baas, die hat das nicht mehr ausgehalten.
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0: Ja, zum Rücktritt von Arbeitsministerin Bärbel Baas die Meinung von SWR1 Hauptstadtkorrespondent Georg Schwarte.
2: Jetzt ist wieder eine weg. Bärbel Baas. Wundgescheuert, verschlissen von dem, was wir Politik nennen. Ist halt so? Hartes Geschäft eben? Nein, ist halt nicht so. Sollte nie so sein. Wir alle, nicht nur die Politik, sollten heute mal kurz innehalten, nachdenken. Wollen wir so miteinander umgehen, in unserem Land, als Gesellschaft, als Mitmenschen, unerbittlich, über den Tod eines engsten Familienmitglieds hinaus? Ist halt so? Wenn eine erfahrene Bundespolitikerin der Mann, buchstäblich Mann, nicht erklären muss, dass es in der Politikküche heiß werden kann, wenn die hinwirft, weil sie keine Kraft mehr hat, dann stimmt etwas ganz grundsätzlich nicht mehr in dieser deutschen Politikküche. Wie dick, bitte, soll das Fell werden, das es braucht, um die Erbarmungslosigkeit zu ertragen? Wie hartleibig hätten wir unsere Politikerinnen und Politiker denn gern? Diese Bärbel Baas wurde von Unternehmern öffentlich ausgelacht, von Koalitionspartnern angefeindet, selbst von eigenen Leuten gab es die stille Frage, ob die Bärbel das wohl kann? Ist das wirklich Berufsrisiko, Zyniker zu werden, all das schlucken zu müssen? Naiv? Möglicherweise. Wahrscheinlich gilt schon jetzt bis hierhin und so weiter. Morgen schon. Dann sind diese Bärbel Baas und ihre Trauer vermutlich Geschichte. Wer wird Co-Chefin? Wie geht's mit der Koalition weiter? Bleibt Klingbeil oben? Ist die SPD noch zu retten? Solche Fragen halt. Aber sind wir noch zu retten? Eine Frau ist heute zurückgetreten, weil sie nicht mehr konnte. Man könnte natürlich sagen, ist doch niemand gestorben. Aber irgendwie eben doch. Und das macht diesen Fall zu mehr als einer Randnotiz im Allerlei des deutschen Politikbetriebes.
0: SWR1 Hauptstadtkorrespondent Georg Schwarte mit einem Kommentar zum Rücktritt der SPD-Politikerin Bärbel Baas.

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Vorsicht auf der B9 Bonn Richtung Koblenz. Zwischen Koblenz Nord und Bubenheimer Kreisel steht ein kaputter LKW auf der rechten Spur. Bitte fahrt da besonders vorsichtig.

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2: Also ich habe heute das erste Mal einen dünnen Schal umgehabt. Es ist wirklich kalt heute draußen.
3: Ja, im Westerwald ist es am kältesten. Herdorf, 1 Grad.
2: Oh.
3: 1 Grad, ja.
2: Oh. Wann hast du das letzte Mal nix gemacht?
3: Ja, es ist echt, ich erinnere mich kaum dran.
2: Du musst es einfach so machen wie ich. Ich war am

0: Foreigner ist das hier um gleich 6:30.
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2: Guten Abend. Parteien und Verbände im Land reagieren überwiegend positiv auf die Berufung des SPD-Politikers Schweizer zum neuen Bundesminister für Arbeit und Soziales. Gratuliert hat unter anderem Ministerpräsident Schnieder von der CDU. Aus unserer Redaktion Landespolitik Thomas Nettelmann.
3: Es mache ihn stolz, so Schnieder, dass mit Schweizer ein dritter Rheinland-Pfälzer Bundesminister wird. Die rheinland-pfälzische SPD freut sich. Schweizer sei ein Arbeits- und Sozialpolitiker aus Leidenschaft, teilten die stellvertretenden rheinland-pfälzischen Vorsitzenden Ahnen und Täuber mit. Grünen-Fraktionschefin Eder gratulierte Schweizer ebenfalls zu seinem neuen Amt. Er sei ein erfahrener Sozialpolitiker, der die Herausforderungen in dem Politikfeld gut kenne. Der Landesverband der Unternehmerverbände lobt Schweizer als einen erfahrenen

0: erfahrenen Politiker, der die Perspektiven der Arbeitgeber gut kenne.
1: Der Bau der neuen Synagoge in Koblenz wird voraussichtlich im kommenden März beginnen. Das hat der Vorsitzende der jüdischen Kultusgemeinde dem SWR gesagt. Für die neue Synagoge am Rande der Koblenzer Altstadt werden etwa 8 Millionen Euro benötigt. Die Kosten teilen sich der Bund, das Land, die Stadt, der Zentralrat der Juden sowie die jüdische Gemeinde und der Förderverein. Das Neueste aus Deutschland und der Welt. Bundesinnenminister Dobrindt warnt davor, dass Russland seine verdeckten Angriffe auf Deutschland verstärkt. Ziel sei, Deutschland zu destabilisieren, politisch und gesellschaftlich zu bezwingen, so der CSU-Politiker. Dobrindt wirbt deshalb für eine Reform der Nachrichtendienste. Sie sollten nicht nur Informationen sammeln, sondern auch aktiv werden dürfen. Der Deutsche Bibliothekenverband hat eine verlässlichere Finanzierung der Bibliotheken angemahnt. Außerdem sei eine höhere Anerkennung der gesellschaftlichen Bedeutung der Bildungsstätten nötig. In Zeiten sinkender Lesefähigkeit, zunehmender Desinformation und fehlender digitaler Kompetenz müsse die Bibliothek dringend gestärkt werden. Mehr Nachrichten gibt's auf swraktuell.de.
2: 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Einmal Vorsicht auf der A61 München-Gladbach Richtung Koblenz. In Höhe Mendig gibt es immer noch eine Ölspur auf dem Abbiegestreifen. Bitte fahrt da besonders vorsichtig. Außerdem die A5 Karlsruhe Richtung Frankfurt zwischen Langenmörfelden und Frankfurter Kreuz. 3 Kilometer Stop and Go. Defekter LKW da auf dem Abbiegestreifen. Die A656 Heidelberg Richtung Mannheim. Die ist zwischen Kreuz Mannheim und Mannheim-Neckarau nach einem Unfall gesperrt. Rechtzeitig über das Kreuz Heidelberg ausweichen. Vor der Ausleitung steht man nämlich aktuell über eine halbe Stunde im Stau. Umgeht das möglichst. Dann haben wir noch die B426 Gernsheim Richtung Höchst im Odenwald. Die ist zwischen A67 Funkstadt und Funkstadt in beide Richtungen wegen Bergungsarbeiten gesperrt. Wer sich auskennt von euch, sollte das Gebiet auf jeden Fall umfahren. Gute Fahrt. Das Wetter für uns in Rheinland-Pfalz in der Nacht teilweise mit Nebel. Es geht auf 4 Grad runter, also wird frisch. Morgen bleibt der Himmel meist grau. Dazu gibt es dann da wirklich auch mal Regen. Und die Temperaturen erreichen so zwischen 12 und 18 Grad.
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2: Mit Sina Grustert. Hallo und schön, dass ihr mit dabei seid. Ich wünsche euch einen tollen Feierabend jetzt.

0: Goodbye. Madonna ist das hier um 20 vor 7.
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0: Mit Patricia Reis.
2: Schönen guten Abend. Der Traum von Tennisspieler Alexander Zverev geht in Erfüllung. In wenigen Wochen wird der deutsche Topspieler die Nummer 1 der Welt. Der Sieger der French und US Open profitierte dabei auch von einer Niederlage des Spaniers Carlos Alcaraz in Shanghai, der Zverev nicht mehr aufholen kann. Damit ist Alexander Zverev der erste deutsche Spieler seit 1991, dem das gelingt. Franziska Schork mit den Einzelheiten.
3: Tennisstar Alexander Zverev wird nach seinen diesjährigen Triumphen bei den French Open und den US Open die Saison als Weltranglistenerster beenden. Das steht seit heute offiziell fest, weil Verfolger Carlos Alcaraz überraschend im Sechzehntelfinale in Shanghai ausschied und so Zverev nicht mehr einholen kann. Aktuell führt Jannik Sinner noch das ATP-Ranking an, doch der Italiener hat seine Saison bereits aufgrund von Verletzungen beendet. Zverev wird so unabhängig von künftigen Ergebnissen spätestens nach den ATP-Finals im November Tennisgeschichte schreiben. Zverev ist erst der zweite deutsche Mann nach Boris Becker, der den Tennisthron besteigt.
2: Ja, das nächste Spiel von Alexander Zverev ist morgen beim Masters-Turnier in Shanghai. Dort trifft der Hamburger im Achtelfinale auf den Kasachen Alexander Bublik. In der Handball-Bundesliga trennen sich die Rhein-Neckar-Löwen nach einem unzufriedenen Saisonstart von Handball-Cheftrainer Mike Mahulla. Thomas Bareis mit den Einzelheiten über den Rauswurf.
4: Mike Mahulla ist nicht mehr Trainer der Rhein-Neckar-Löwen. Nach der Heimniederlage gegen den THSV Eisenach hat sich der Verein von dem 49-Jährigen getrennt und ihn mit sofortiger Wirkung von seinen Aufgaben als Cheftrainer und Kaderplaner entbunden. Grund ist der bislang durchwachsene Saisonverlauf. Nach dem 8. Spieltag belegen die Rhein-Neckar-Löwen den 11. Platz in der Tabelle. Der bisherige Co-Trainer Michael Arp wird vorübergehend den Cheftrainerposten übernehmen. Der 36-jährige Kronauer hat die komplette Jugend bei den Rhein-Neckar-Löwen durchlaufen und für die Profis sowie für die zweite Mannschaft gespielt.
2: In der Fußball-Bundesliga gab es am Wochenende einen neuen Bundesliga-Rekord. Gerade mal 8 Sekunden dauerte es, bis der Augsburger Robin Fellhauer in der Partie gegen den FC Bayern München ein Tor machte. Für Bayerns Torwart Manuel Neuer war das dagegen ein grober Patzer und entfacht vor dem nächsten Champions-League-Spiel der Bayern eine Torwartdiskussion. Sportvorstand Max Eberl hat bereits eine klare Meinung dazu.
5: Also Manu hat einen Fehler gemacht beim 1-0 und davon hat er wahrscheinlich nicht so einen, aber schon andere Fehler hat er in seinen 2 Jahrzehnten, die er jetzt Profifußball spielt, bestimmt auch schon gemacht. Dementsprechend für uns gibt es da gar keine Zweifel an Manu. Es gibt eine klare Idee, die wir haben, die setzen wir seit 1,5, fast seit 2 Jahren um, zusammen mit Jonas Urbig im Torhüter-Team, mit Ulle mit dabei. Und Manu ist unsere Nummer 1, wird es auch bleiben und was dann in Zukunft passiert, das wird man dann sehen.
2: Das Champions-League-Spiel der Bayern gegen die Vikings aus Stavanger ist dann morgen um 21 Uhr.

0: Das ist so ein Song, da trommelt man mit und grillt auch ein bisschen mit, ne? Take Me Home Tonight.
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0: Ja, die 80er heute Abend bis Mitternacht mit Dörte Tebben. Heute geht's um Liebe und Lust, ne?
2: Ja, wir hören mal auf den Herzschlag der 80er. Bon Jovi, Living on a Prayer. Ein Stoßgebet aus der Waschküche des Alltags. Das ist ein Pärchen, das sich trotz heftiger Geldsorgen fest über Wasser hält. Liebe als Rettungsanker und, klar, schützender Hafen. George Michael, I Want Your Sex. Der Song, der wie ein Skandal klingt, aber eigentlich für ehrliche, körperliche Liebe mit Wunschpersonen in einer festen Beziehung wirbt, ohne Scheinheiligkeit und mit safer Sexbotschaft. Sex. Und Tina Turner, What's Love Got to Do With It? Eine Frau, die nach harter Eheerfahrung singt, was hat das mit Liebe zu tun? Tina wollte den Song erst gar nicht, aber das wird ihr größter Solo-Hit.

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9: Ja, hallo, schön, dass ihr mit dabei seid. Nächste Stunde sprechen wir hier über die Martinus-Grundschule aus Mainz-Weisenau. Die ist nämlich bei der Robotik-Olympiade in Kroatien dabei. Die haben einen richtig coolen Rollstuhl mit ganz vielen Extras gebaut.
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10: Um 19 Uhr mit Susanne Kimmel. Guten Abend. Die Bundesregierung lehnt Diesellieferungen aus Russland weiter ab. Tennisprofi Alexander Zverev wird jetzt sicher neuer Weltranglistenerster. Das Wetter in Rheinland-Pfalz, morgen Wolken und ab und zu Regen bei 12 bis 18 Grad. Die Bundesregierung kritisiert die Russlandpolitik von US-Präsident Trump. Dieser hatte zuletzt eine Vereinbarung zur Lieferung von russischem Diesel an die USA und auf den Weltmarkt verkündet. Aus Berlin, Markus Sambale.
11: Merz macht in diplomatischer Sprache deutlich, was er vom sogenannten Diesel-Deal hält, nämlich nichts. Der Kanzler stellt klar, für Deutschland und für Europa kommt eine solche Entscheidung nicht in Frage. Merz fordert, an den Sanktionen gegen Russland nicht nur festzuhalten, sondern sie sogar noch zu verschärfen, wegen der russischen Angriffe auf die ukrainische Energieversorgung. Der Bundeskanzler verspricht außerdem, Präsident Zelensky kann sich in dieser Lage auf Deutschland verlassen. Merz widerspricht damit Trumps Forderung, dass die Ukraine einen neuen Präsidenten brauche.
10: Bundesinnenminister Dobrindt warnt unterdessen vor verstärkten hybriden Angriffen Russlands. Ziel sei, Deutschland zu destabilisieren, so der CSU-Politiker. Er wirbt deshalb dafür, den Nachrichtendiensten mehr Befugnisse einzuräumen. Tennisprofi Alexander Zverev wird spätestens zum Saisonende neuer Weltranglisten-Erster. Als zweiter Deutscher nach Boris Becker. Das steht seit heute nach der Niederlage von Carlos Alcaraz in Shanghai fest. Der Spanier hätte Zverev rechnerisch noch überholen können. Noch führt der Italiener Jannik Sinner die Rangliste an. Er hat seine Saison verletzungsbedingt aber schon beendet. Zu den Nachrichten aus Rheinland-Pfalz. Das anhaltende Niedrigwasser des Rheins bleibt ein Problem für Anbieter von Flusskreuzfahrten. Der Mittelrhein könne nach wie vor nicht befahren werden, teilen mehrere Reedereien auf Anfrage mit. Einzelheiten von SWR-Reporterin Maike König.
12: Der Rheinpegel Kaub liegt mittlerweile zwar wieder über dem historischen Tiefststand von vor einigen Wochen, für Flusskreuzfahrten reichen die momentan um die 15 cm Wasserstand aber noch lange nicht aus. Mehrere Reedereien sagen deshalb, dass sie die Routen für ihre Flusskreuzfahrten umplanen, beispielsweise in die Niederlande oder nach Belgien. Der Stuttgarter Anbieter Nico Cruises musste nach eigenen Angaben bislang 18 Kreuzfahrten auf dem Rhein sogar ganz absagen. Entspannung ist laut der Bundesanstalt für Gewässerkunde weiterhin nicht in Sicht. Der für die kommenden Tage angekündigte Regen reiche dafür nicht aus.
10: Nach dem Großbrand bei der Feuerwehr in Offenbach an der Queich appelliert der Landesfeuerwehrverband, Feuerwehrhäuser mit Brandmeldern auszustatten, auch ohne gesetzliche Pflicht. Verbandspräsident Harmer verweist auf ein Beispiel aus Bechhofen im Kreis Südwestpfalz. Dort habe man dank eines Brandmelders 2 Fahrzeuge rechtzeitig aus einem brennenden Feuerwehrgerätehaus herausfahren können. Mehr Nachrichten gibt's auf swraktuell.de.
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9: Ja, und da sage ich einmal Vorsicht auf der A48 Dernbach Richtung Koblenz zwischen Hörgrenzhausen und Bendorf-Neuwied. Gibt es Gefahr durch ein kaputtes Fahrzeug auf der rechten Spur. Bitte fahrt da besonders vorsichtig. Außerdem ist mehr los auf der A656 Heidelberg Richtung Mannheim. Die bleibt zwischen Kreuz Mannheim und Mannheim-Neckarau nach dem Unfall gesperrt. Wie lange das noch dauert, das kann die Polizei gerade noch nicht abschätzen. Am besten fahrt ihr rechtzeitig über das Kreuz Heidelberg und weicht aus. Durch die Sperrung gibt es auch Rückstau auf die A6 und die B36. Dann haben wir noch die B426 Gernsheim Richtung Höchstem Odenwald. Die ist zwischen der A67 Pfungstadt und Pfungstadt in beide Richtungen wegen Bergungsarbeiten gesperrt. Wer sich auskennt, sollte das Gebiet unbedingt meiden.
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9: Ja, da schauen wir mal drauf. In der Nacht wird es auf jeden Fall teilweise ein bisschen nebelig. Es wird kühler, geht auf 4 Grad runter. Morgen bleibt der Himmel dann meist wolkenverhangen. Ab und zu kommt dazu etwas Regen runter. Und wir bekommen trotzdem immer noch bis zu 18 Grad. Auch wenn sich das gerade irgendwie viel kühler anfühlt, ne?
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9: Mit Sina Grustert. Ja, ich wünsche euch einen schönen Abend. Toll, dass ihr mit dabei seid.

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Da gab es eben eine Nachricht von Christian Götz, der sagte, auf der L47 bei Klausen in Fahrtrichtung Salmtal befinden sich Schafe auf der Fahrbahn. Bitte fahrt da besonders vorsichtig, wenn ihr da unterwegs seid.

0: Cat Stevens. Für euren Montagabend. Und das ist eine richtig schöne Geschichte aus Rheinland-Pfalz. Die Martinus-Grundschule aus Mainz-Weisenau ist bei der Robotik-Olympiade in Kroatien dabei. Die haben in ihrer Lego-Robotik-AG einen Rollstuhl mit ganz vielen Extras gebaut. In der Kategorie Zukunftserfinder sind sie das einzige Grundschulteam aus ganz Deutschland in Zagreb. Jona 10 Jahre alt, Sophie 9 Jahre alt und Sophie, die ist schon mächtig aufgeregt.
1: Ja, schon sehr. Es gibt so ein Kribbeln im Bauch und man freut sich da schon irgendwie ziemlich doll drauf.
0: Oh, süß, ne? Der von den Grundschülern entwickelte Rollstuhl, der soll Menschen mit Beeinträchtigungen helfen, Kultur zu erleben. Also die Sitzfläche des Rollstuhls ist quasi ein Wasserbett. Sophie erklärt uns, wie das genau funktioniert.
1: Es bedeutet, dass Musik auf ein Wasserbett übertragen wird und dass du dann Vibrationen spüren kannst.
0: Oh, Snoozle and Share heißt der Rollstuhlroboter und er reist gemeinsam mit Sophie nach Zagreb.
1: Ja, die anderen beiden, die sind geflogen und wir sind mit dem Auto gefahren, damit der Snuzzlechair nicht kaputt geht. Also wir haben den im Auto.
0: Ab morgen wird's ernst. Europafinale der Robotik-Olympiade in Zagreb in Kroatien. Sophie und Jona von der Martinus-Grundschule Mainz-Weisenau sind mit ihrem Lego-Rollstuhl dabei. Und wir drücken dann natürlich die Daumen, ne?
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0: so gemütlich. Geht's in den Montagabend. Wir haben jetzt 7:30.
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0: Der Nachrichtenüberblick mit Susanne Kimmel.
2: Guten Abend. Der SPD-Kreisverband Südwestpfalz reagiert erfreut, dass Ex-Ministerpräsident Schweizer Osbert Bergzaber neuer Bundesarbeitsminister werden soll. Der parlamentarische Geschäftsführer der SPD-Landtagsfraktion Mayer, selbst ein Südwestpfälzer, hat dem SWR gesagt:

0: Die Umstände, dass Bärbel Bas zurücktreten musste, die tun mir natürlich sehr leid. Auf der anderen Seite freut es uns natürlich in diesem Fall, dass einer aus unserer Region jetzt in die höchste politische Ebene Deutschlands aufsteigt. Und wir sind auch fest davon überzeugt, ich bin fest davon überzeugt, dass Alexander Schweizer genau der Richtige ist, um diese Aufgabe, ja auch eine schwere Aufgabe ist, zu bewältigen.
1: Schweizer war vor seiner Zeit als Ministerpräsident Arbeits- und Sozialminister von Rheinland-Pfalz. Das Zentrum Innere Führung der Bundeswehr in Koblenz plant eine Anlaufstelle für Soldatinnen und Soldaten, die Opfer sexuellen Fehlverhaltens geworden sind. Dort sollen Betroffene 24 Stunden am Tag Rat und Hilfe durch besonders geschultes Personal bekommen. Hintergrund ist die bundesweite Debatte um sexuelles Fehlverhalten bei der Bundeswehr. So etwas werde nicht akzeptiert. Man gehe jedem Verdachtsfall konsequent nach, heißt es aus Koblenz. Das Neueste aus Deutschland und der Welt. Die Bundesregierung lehnt Diesellieferungen aus Russland weiter ab. Das hat Kanzler Merz jetzt deutlich gemacht, nachdem US-Präsident Trump zuletzt entsprechende Geschäfte mit Moskau vereinbart hatte. Und zwar sowohl für die USA als auch für den Weltmarkt. Merz fordert stattdessen, die Sanktionen gegen Russland nicht nur beizubehalten, sondern sie zu verschärfen. Papst Leo XIV. Wird wegen einer Operation an der Lunge morgen ins Krankenhaus eingewiesen. Das Oberhaupt der katholischen Kirche wird laut Vatikan in der Gemelli-Klinik in Rom behandelt. Bei einer Routineuntersuchung sei ein Knoten in seiner Lunge entdeckt worden, der entfernt werden soll. Mehr Nachrichten auf swraktuell.de.
2: 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Da haben wir einmal die A656 immer noch Heidelberg Richtung Mannheim. Die ist zwischen Kreuz Mannheim und Mannheim-Neckarau. Nach dem Unfall nach wie vor gesperrt. Am besten fahrt ihr rechtzeitig über das Heidelberger Kreuz aus. Oder weicht aus, so. Durch die Sperrung auch Rückstau auf die B36. Dann haben wir noch die B426 Gernsheim Richtung Höchstem Odenwald. Die ist zwischen A67 Funkstadt und Funkstadt in beide Richtungen wegen Bergungsarbeiten gesperrt. Wer sich da auskennt, sollte das Gebiet möglichst meiden. Gute Fahrt. SWR1, das Wetter für uns in Rheinland-Pfalz. In der Nacht kann es teilweise Nebel geben. Es geht runter auf 4 Grad. Morgen brauchen wir wahrscheinlich einen Regenschirm tatsächlich, weil neben dem ganzen Grau kann auch immer mal wieder was runterkommen. Die Temperaturen liegen zwischen 12 und 18 Grad. Simply Red jetzt für euch hier in SWR1 Rheinland-Pfalz. Ich bin Sina Kustert. Hallo.

0: Montagabend. Hier ist SWR1 Rheinland-Pfalz und viele kennen die Situation. Man muss zur Blutabnahme oder Impfung und allein der Gedanke an die Spritze verursacht ja bei vielen Horror, ne? Manche haben sogar eine Spritzenphobie. Könnte da vielleicht Musik helfen? Und wann, ja, welche denn? Genau das haben Forschende aus der Schweiz jetzt getestet. Julia Nestlin aus der SWR1 Wissenschaftsredaktion. Welche Musik hilft am besten gegen den Pieks?
1: Die Forschenden haben 4 Gruppen verglichen. Die erste, die hat Mozart gehört. Zweite hat Beruhigungsmusik gehört. Dritte, Lieblingssongs. Vierte war die Kontrollgruppe, gar keine Musik. Und das Ergebnis ist, ja, es gibt einen Mozart-Effekt. Also Mozart hatte aber spannenderweise, insbesondere bei Leuten, die schon Schmerzen hatten, einen Effekt. Also Rückenschmerzen zum Beispiel, ja. Und Entspannungsmusik hat in dieser Studie irgendwie gar keinen Unterschied gemacht. Aber die Lieblingsmusik, die hat den Schmerz vom Nadelpieks im Schnitt subjektiv runtergeregelt. Grob gesagt war der Schmerz auf einer Skala von 0 bis 10 mit Lieblingsmusik etwa eine Stufe niedriger als ohne Musik. Das ist nicht viel, aber es ist signifikant.
0: Ja, bei Taylor Swift würde ich auch entspannen. Jetzt ist natürlich die Frage, warum hilft's? An sich ist es ja nicht neu, dass Musik uns gut tut, ne?
1: Ich habe mir die Liste angeschaut, von Jazz über Klassik, Rock, indischem Pop, Indie, alles mögliche, ganz bunte Mischung. Ein Beispiel aus der Lieblingsmusikliste der Teilnehmenden ist dieser Song hier gewesen. 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

0: Ach, Adele. Richtig, richtig schön. Klar, dass man da entspannt. Aber jetzt natürlich nochmal die Frage, warum hilft's? An sich ist es ja nichts Neues, dass uns Musik gut tut.
1: Nee, das stimmt. Aber neu ist, dass sie es jetzt genau in dieser Nadelsituation getestet haben. Und überraschend ist schon, dass wohl möglichst entspannte, beruhigende Musik nicht unbedingt auch den positivsten Effekt aufs Schmerzempfinden hat. Die Entspannungsmusik, die wäre halt auch sehr langsam, leise, vielleicht wenig spannend. Wir können mal kurz reinhören. Viele haben das offenbar einfach ausgeblendet. Ja, die Forschenden vermuten, Lieblingssongs und so ein lebendiges Mozart-Stück zum Beispiel auch, die können viel mehr auf uns wirken. Und deswegen kann unsere Lieblingsmusik die Aufmerksamkeit möglicherweise einfach eher weg von der Nadel und vom unangenehmen Moment lenken.
0: Also beim nächsten Spritzentermin Lieblingsmusik ins Ohr. Zum Beispiel hier Beyoncé mit If I Were a Boy.

Schönen Montagabend, hier ist SWR 1 Rheinland-Pfalz. Und wenn ihr noch so einen tollen Feierabend bei dem sonnigen Herbstwetter hattet, ist bei euch vielleicht auf dem Handy auch so ein tolles Bild gelandet, wie bei Claudia Frenger aus Bad Sobernheim. Sie war mit ihrem Hund Paulchen unterwegs und der liegt so ganz schön in so einem bunten Blätterberg. Sieht ganz, ganz süß aus, hat sie uns per WhatsApp geschickt. Und auf swr1.de sammeln wir noch mehr davon. Da landen alle eure tollen Herbstfotos, wenn ihr die da hochladet in unserer Galerie. Freuen wir uns auf jeden Fall. Viele, viele schöne Herbstmomente. Ist auch einfach eine ganz besondere Jahreszeit, ne?

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1: Ich bin Sina Grussert und sage tschüss. Hier geht's jetzt weiter mit dem AD Musikclub 80er und meiner Kollegin Dörte Teppen. Schönen Abend noch.
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3: Um 20 Uhr mit Christian Hermanns. Der SPD-Politiker Schweizer soll morgen zum neuen Bundesarbeitsminister ernannt werden. Das hat das Bundespräsidialamt mitgeteilt. Die bisherige Arbeitsministerin Baas hatte heute ihren Rücktritt als Ministerin und SPD-Co-Vorsitzende bekannt gegeben. Sie machte dafür private Gründe geltend, aber auch öffentliche Angriffe auf ihre Person. SPD-Co-Chef Klingbeil hatte daraufhin Neuwahlen für die komplette Parteispitze angekündigt. Ein Bundesparteitag werde im Dezember oder Januar die neue Führung bestimmen. Die Bundesregierung kritisiert die Russland-Politik von US-Präsident Trump. Er hatte zuletzt Lieferungen von Diesel an die USA und auf den Weltmarkt mit Russland vereinbart. Bundeskanzler Merz sagte, für Deutschland und für Europa käme eine solche Entscheidung nicht in Frage. Merz forderte, an den Sanktionen gegen Russland nicht nur festzuhalten, sondern sie zu verschärfen. Der Kanzler widersprach außerdem Trumps Forderung, die Ukraine brauche einen neuen Präsidenten. Der Afghane, den Polizisten am Donnerstag im Tuttlinger Rathaus erschossen haben, hatte keine echte Pistole. Das steht nach den bisherigen Ermittlungen fest. Julia Salinas mit den Einzelheiten.
4: Die Waffe des Getöteten war eine Zündplättchenpistole, also eine Spielzeugwaffe, hat die Staatsanwaltschaft Rottweil auf SWR-Anfrage mitgeteilt. Die Schüsse, die der 27-Jährige auf die Polizeibeamten abgegeben haben soll, konnten also niemandem schaden. Am Freitag haben Rechtsmediziner die Leiche des getöteten Mannes obduziert. Demnach wurde er von 3 Schüssen in den Oberkörper getroffen und einem Streifschuss am Arm. Der Mann ist trotz Reanimationsversuchen gestorben. Neue Erkenntnisse zum Motiv des Mannes gibt es bislang nicht.
3: Nach dem Großbrand bei der Feuerwehr in Offenbach an der Queich hat der Landesfeuerwehrverband seine Forderung nach Brandmeldern in Feuerwehrgerätehäusern bekräftigt. Eine gesetzliche Pflicht gibt es bisher nicht. Dennoch sei es äußerst sinnvoll, funkvernetzte Rauchmelder zu installieren, sagte der rheinland-pfälzische Verbandspräsident Hachemer.
5: Es ist leider so, dass die Gefahren in den letzten Jahren gestiegen sind, was so etwas angeht. Funkgeräte mit Akkubetrieb und anderes mehr. Bei Ladevorgängen oder wenn irgendwelche Schäden dran sind, dass möglicherweise dadurch ein Brand entstehen kann. Deswegen ist eine Brandfrüherkennung in Feuerwehrhäusern sinnvoll, weil da ja sehr hohe Sachwerte auch vorgehalten werden.
3: Bei dem Feuer in dem Gerätehaus war ein Schaden von mehreren Millionen Euro entstanden. Das Wetter in der Nacht ist es klar und örtlich neblig, später in Rheinland-Pfalz wolkiger bei 9 bis minus 1 Grad. Morgen in Baden-Württemberg anfangs Sonne, ansonsten überwiegen wieder dichte Wolken. Hin und wieder regnet es auch leicht, höchstens 12 Grad in Prüm und 19 Grad in Kehl. Das waren die Nachrichten, zum Schluss die Zeit, 20 Uhr und gleich 3 Minuten.
6: Und was ist los auf den Straßen? Vorsicht zunächst mal bitte auf der A81 Singen Richtung Stuttgart zwischen Villingen-Schwenningen und Rastplatz Eschachtal. Dämmwolle auf der Autobahn. Dann die A5 Basel Richtung Karlsruhe zwischen Lahr und Offenburg. 5 Kilometer Stau, eine Viertelstunde dauert's länger. Rauf auf die A6 Nürnberg Richtung Heilbronn zwischen Kupferzell und Neuenstein nach einem Unfall. 3 Kilometer Stau, 25 Minuten plus. Auf der A7 Ulm Richtung Würzburg ist in Höhe Kreuz Feuchtwangen-Kreilsheim die Überleitung zur A6 bis morgen früh gesperrt, da gibt's eine Umleitung. Und die B426 Gernsheim höchst im Odenwald ist zwischen der A67 Pfungstadt und Pfungstadt in beiden Richtungen gesperrt. Bergungsarbeiten, wenn ihr euch da auskennt, am besten um dieses Gebiet drumherum fahren.
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6: Endlich wieder 80er mit Dörte Teppen. Willkommen in den 80s, maximales Vergnügen gleich, rein in eure Lieblingshits, jetzt. Nur 80er-Hits und eure Musikwünsche aus den 80s. Jetzt mitmachen, 06131 92 93 94 95. Ich freue mich.
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0: 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Peter Gabriel. Willkommen in den 80s, hier sind wir gerne. 8:10 gibt was Wichtiges aus der Verkehrsredaktion. Vorsicht auf der A7 Füssen Richtung Ulm zwischen Kempten-Leubers und Dietmannsried liegt ein Sack.
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0: Maximal. Die 80s sind die goldenen Zeiten für die Maxi-Single. Die meiste Zeit sind die noch auf schwarzer Scheibe auf Vinyl rausgekommen. So war das auch mit der von Samantha Fox. Sie hatte ihren Durchbruch mit dem Hit Touch Me 86. Unfassbar erfolgreich. Vor allem beim jungen männlichen Publikum. Denn Samantha Fox war schon vor ihrer Musikkarriere als Pin-Up-Model bekannt und hat mehr enthüllt als verhüllt. Aber tragisch, liebe Jungs von damals, die Samantha ist mit einer Frau zusammen. Sie hat sich dann irgendwann als lesbisch geoutet. Ihre Musikkarriere hat das sexy Image damals genutzt. 86 war jedenfalls ihr Jahr. Auch die Single Nothing's Gonna Stop Me Now wurde ein großer Hit. Bei uns jetzt extra lang als Clubmix-Maxi-Version.

0: Tolle Nummer. Im Clubmix Samantha Fox. Nothing's gonna stop me now. Apropos Nummer. Unsere kennt ihr ja.
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0: Und ihr wisst, was ihr auf dem Herzen habt. Welchen Lieblingssong wollt ihr hören? Hi, hier ist Date.
3: Hallo, hier ist der Mario Klein aus Darmstadt. Ich wünsche mir von Roxy Music More Than This, weil dieser Song mich an ganz tolle Zeiten aus den 80ern erinnert. Dankeschön, ciao.
0: Ganz tolle Zeiten aus den 80ern. Lassen wir jetzt wieder aufleben. Roxy Music, More Than This. Euch einen schönen Montagabend. Nur 80s Hits und eure Musikwünsche von 20 Uhr bis Mitternacht.

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2: Und seid ihr bereit für The Clash? 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

0: Gleich 8:30 am Montagabend. Vorsicht bitte auf der A3 Würzburg Richtung Frankfurt. Zwischen Offenbacher Kreuz und Frankfurt Süd ein Unfall, nichts gesichert. Dann die A5 Basel Richtung Karlsruhe. Zwischen Lahr und Offenburg 5 Kilometer Stau, 15 Minuten mehr. Auf der A7 Ulm Richtung Würzburg ist in Höhe Kreuz Feuchtwangen-Kreilsheim die Überleitung zur A6 bis 2 Uhr früh gesperrt. Da gibt's eine Umleitung. Und die B426 Gernsheim-Höchst im Odenwald ist zwischen der A67 Pfungstadt und Pfungstadt in beiden Richtungen gesperrt. Bergungsarbeiten, am besten dieses Gebiet umfahren. Kommt gut und sicher an.
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0: Mit Dirty Tappen, diesmal im 80er Musikclub Hits, die da entstanden sind, wo keiner mit einem Welthit rechnet. Sweet Dreams im Lagerhaus, Every Rose has its Thorn im Waschsalon. Und jetzt sind wir erstmal in der Kleinstadt John Mellencamp. Small Town, ein 80er über das Aufwachsen im amerikanischen Provinznest. Ich komme hierher und ich stehe dazu. Die Geschichten hinter euren Hits.

0: Lonely Nights. 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In den 80ern gab es einige Hits, die an ungewöhnlichen Orten entstanden sind. Stefan Fahrich aus dem Musikclub-Team, du hast jetzt einen Song rausgesucht, der so gar nicht nach Waschsalon klingt, aber da lief eine Buntwäsche bei 180 Grad.
1: Ja, ein sehr schönes Bild. Und der Song dazu ist Every Rose Has Its Thorn von Poison. So ganz ohne Schleudergang im Moment. 1988 erschienen auf dem Album Open Up and Say Ah. Poison waren damals ja die Könige des Glam Metal. Haarspray, Leder, alles in Party. Und dann kommt plötzlich diese akustische Herzschmerzballade.
0: Und die ist, wenn wir der Band glauben, tatsächlich in einer Waschküche oder in so einer Waschsalon-Situation entstanden.
1: Ja, Sänger Brad Michaels, er hat die Geschichte schon mal erzählt. Er war mit der Band im Wohnmobil auf Tour in den USA, telefoniert von einem Münztelefon mit seiner Freundin zu Hause und im Hintergrund hört er bei ihr eine Männerstimme und hat so das Gefühl, was ist da los?
0: Sie gehen fremd.
1: Ja. Und das nimmt John mächtig mit. Und am nächsten Tag nimmt er deshalb verzweifelt seine Gitarre mit in den Waschsalon und fängt dort zwischen Waschmaschine und Trocknern an, Every Rose Has Its Thorn zu komponieren.
0: Also, Herz gebrochen, Waschmaschine rödelt und mittendrin entsteht eine der größten Rockballaden der 80er.
1: Ja, und das Spannende ist, der Song ist im Kern ja so ein sehr ruhiges, fast Country angehauchtes Stück. Und textlich sagt er ja auch, die schönste Rose hat Dornen. Jede Liebe kann also wehtun. Ja. Und das ausgerechnet Poison, die sonst, wie gesagt, für Party und Exzess standen. So eine verletzliche Nummer raushauen hat den Song auch so besonders gemacht. Aber die 80er waren nun mal auch die Zeit der Powerballaden, weil damit hast du es garantiert ins Radio geschafft.
0: Also 80er Songs über Liebe und Lust hier aus der Waschküche.
1: Tja, einmal Gefühle, Schleudergang, großer Hit aus den 80ern, entstanden zwischen Münztelefon und Waschmaschinen.
0: Okay, Every Rose Has Its Thorn im Musikclub 80er. Und ihr wisst jetzt, der klingt nach großer Bühne. Powerballade ist aber im Kopf eines ziemlich fertigen Typen in einem ziemlich stinknormalen Waschsalon entstanden.

0: DC, DC, am Montagabend. Who made who?
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2: Ja, es gibt 80er-Hits aus der Waschküche oder vom Highway. Große Gefühle von dort, wo eigentlich nur Staub und Stau wohnen. Wir hatten ja eben schon einen Hit von einem ungewöhnlichen Ort. Every Rose Has Its Thorn von Poison entstand in der Waschküche. Jetzt Sweet Dreams von den Eurythmics. Klingt nach großer 80s-Synthie-Pop-Maschinerie. Dabei ist der Song aber in einem winzigen Home-Studio entstanden, in einem alten Lagerhaus in London, nachdem die beiden von ihrer Plattenfirma, ups, gedroppt, rausgeschmissen worden waren und quasi pleite da saßen. Und da, im alten Lagerhaus, da gab's wohl nicht viel. Vermutlich deshalb haben The Eurythmics auf ungewöhnliche Instrumente zurückgegriffen, simple Glasmilchflaschen als Geklimper. Hier, was da klimpert, sind echte Milchflaschen. Musiker Dave Stewart hat später erzählt, die beiden waren total frustriert. Frontfrau Annie Lennox setzt sich an den Synthesizer, spielt diese berühmte Linie und er denkt, wow. Das ist es. Aus Frust im Lagerhaus wird einer der größten 80er Synthie-Hits. Hier sind The Eurythmics' Sweet Dreams. I'm made of this.

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1: Um 21 Uhr mit Christian Hermanns. Der frühere rheinland-pfälzische Ministerpräsident Schweizer soll schon morgen zum neuen Bundesarbeitsminister ernannt werden. Das hat das Bundespräsidialamt mitgeteilt. Schweizer löst die bisherige Ministerin Baas ab, die nicht nur dieses Amt niederlegt, sondern auch den SPD-Co-Parteivorsitz. Gründe dafür seien ein Todesfall, aber auch Anfeindungen aus dem Lager des Koalitionspartners CDU. In internen und in Hintergrundgesprächen habe es trotz ihrer persönlichen Situation schwere Vorwürfe und Anschuldigungen gegen Baas gegeben, sagte SPD-Co-Chef Klingbeil in der ARD. CDU-Chef Merz hat angekündigt, mehr für ein bezahlbares Leben, Gerechtigkeit und Sicherheit zu tun. Nach dem Ende der zweitägigen Klausur des CDU-Präsidiums teilte der Kanzler mit, unter anderem solle die Stromsteuer auf das europäische Minimum gesenkt werden. Merz sagte weiter, es sei auch ihm persönlich nicht gelungen, die Reformbemühungen der Bundesregierung mit einer positiven Zukunftsperspektive zu verbinden. An der Universität Stuttgart ist heute der neue Innovationscampus Sicherheit und Verteidigung eröffnet worden. Dort soll Forschung für die Branche zur Verfügung gestellt werden, die für die Verteidigung eingesetzt werden kann. Aus der Redaktion Landespolitik Annika Jahn.
2: Baden-Württemberg, Deutschland und Europa erleben laut Ministerpräsident Özdemir gezielte Desinformation, Cyber- und Drohnenangriffe auf geschützte Bereiche. Deshalb müsse das Land militärisch stärker und technologisch souveräner werden. Hier soll der neue Innovationscampus ansetzen. Baden-Württemberg sei führende Innovationsregion in den Bereichen Robotik, Luft- und Raumfahrt oder Cybersicherheit. Produkte würden in zivilen und in militärischen Bereichen angewendet. Nun sollen Forscherinnen und Forscher noch besser mit Unternehmen, aber auch Abnehmern wie der Bundeswehr, dem THW oder dem Verfassungsschutz vernetzt werden.
1: Das anhaltende Niedrigwasser des Rheins bleibt ein Problem für Anbieter von Flusskreuzfahrten. Der Mittelrhein könne nach wie vor nicht befahren werden, teilen mehrere Reedereien mit. Einzelheiten von SWR-Reporterin Maike König.
3: Der Rheinpegel Kaub liegt mittlerweile zwar wieder über dem historischen Tiefststand von vor einigen Wochen, für Flusskreuzfahrten reichen die momentan um die 15 cm Wasserstand aber noch lange nicht aus. Mehrere Reedereien sagen deshalb, dass sie die Routen für ihre Flusskreuzfahrten umplanen, beispielsweise in die Niederlande oder nach Belgien. Entspannung ist laut der Bundesanstalt für Gewässerkunde weiterhin nicht in Sicht. Der für die kommenden Tage angekündigte Regen reiche dafür nicht aus.
1: Das Wetter: In der Nacht ist es erst klar und örtlich neblig, später in Rheinland-Pfalz wolkiger bei 9 bis minus 1 Grad. Morgen in Württemberg anfangs Sonne, ansonsten überwiegen wieder dichte Wolken, Temperaturen 12 bis 19 Grad. 21 Uhr und 3 Minuten.
4: Und Vorsicht bitte im Kreis St. Wendel zwischen Freisen und dem Abzweig nach Oberkirchen. Ein Unfall, da ist noch nichts gesichert. A3 Würzburg Richtung Frankfurt, 3 Kilometer Stau zwischen Offenbacher Kreuz und Frankfurt Süd. Dort eine Viertelstunde länger hier. Die A5 ist dabei, Basel Richtung Karlsruhe, 2 Kilometer Stau zwischen Lahr und Offenburg, 10 Minuten mehr. Und auf der A7 Ulm Richtung Würzburg ist in Höhe Kreuz Feuchtwangen-Crailsheim die Überleitung zur A6 bis morgen früh gesperrt. Da gibt's für euch eine Umleitung. Kommt gut an!
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4: Mit Dörte Tebben bis um Mitternacht. Der Vorhang öffnet sich. Die Leinwand, Popcorn, Eiskonfektverkäufer, Sitzreihen. Und dann die Quizfrage: 80er Kinofilm. Erkennt ihr ihn an der Titelmelodie? Erkennt ihr den 80s Kult-Kinofilm? Gleich unser Flashback-Quiz. Jetzt rein in die Charts der 80s. Street Café von Icehouse, australische Band, typischer New Wave Sound, kühle Synthes, Gitarren und eine tolle Stimme, nächtliche Großstadt-Melancholie.
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0: 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Flashback. Was ist das hier bitte für ein kultiger 80s-Film? Hört mal bitte rein. Klingelt's schon? Was erkennt ihr? 06 131 92 93 94 95. Sagt mir bitte, zu welchem kultigen Kinofilm der 80er gehört diese Titelmelodie? Ich bin gespannt, an was ihr euch noch erinnert, welche Szenen und was an diesem Film so cool war.
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0: Lionel Richie, Running with the Night. Jetzt im Musikclub 80er.

0: Blue Jean. Das sind die 80er mit David Bowie.
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0: Und ich habe euch gefragt, na, was ist das hier für ein kultiger 80s-Film? Musikclub 80er-Hörer Hans Martin ist jetzt dran. Hi Hans Martin.
2: Ja, hallo Theater.
0: Du bist aus dem Schwäbischen, ne?
2: Ne, ich bin aus dem Badischen.
0: Ah.
2: Aber ja, das passiert
0: am
2: meisten.
0: Nehme ich auch.
2: Also, ich war damals ungefähr in der 10.
0: Moment,
2: Klasse.
0: Moment, stopp. Nochmal ganz langsam. Erstmal sagen, wie hieß nochmal der Kinofilm?
2: Beverly Hills Cop.
0: Genau, herzlichen Glückwunsch. So, und du hast eine super Story, die wolltest du schon sofort erzählen, bist mit rausgeplatzt. Erzähl.
2: Ja, genau. Also, das muss damals in der 10. Klasse gewesen sein. Und in diesem Film gibt es die Szene, wo Rosewood und Taggart vor einem Hotel warten, bis der Axel Foley rauskommt.
0: Mhm, das ist der Cop aus Detroit, müssen wir kurz erzählen, der genau. In die Schickimicki-Welt von Beverly Hills kracht. Okay, und dann?
2: Genau. Mein Schulkamerad Gerhard und ich, wir haben den Film gesehen und der Axel, das stopft dann an dem Auto Banane in den Auspuff, was dazu geführt hat, dass das Auto nicht mehr lief.
0: Ja.
2: Und weil Gerhard und ich in Englisch nicht die Besten waren, haben wir unseren Englischlehrer, der hat einen 280e Mercedes gehabt, rechts und links zwei Banane in den Auspuff gestopft und das Auto stand 4 Wochen auf dem Schulparkplatz und lief nicht mehr. Und der Lehrer, der erinnert sich an jeden Klassentreffer, auch noch jeder dran, der Lehrer, der wusste, was war, aber er konnte es halt nicht beweisen. Aber die Szene, die habe ich bei dem Film in Erinnerung.
0: Ist ja der Hammer, Hans Martin. Das ist ja der ewige Running Gag aus Beverly Hills Cop. Fall nicht auf die Banane im Auspuff rein. Die berühmte Banane im Auspuff, diese Szene, mit der Axel ein Polizeiauto lahmlegt und ihr habt an eurem Lehrer Rache genommen.
2: Genau. Und also es hat wirklich gestimmt, das Auto lief nicht mehr.
0: Ich weiß es gar nicht. Ganz schön frech. Ja gut, das fanden wir ja in den 80ern spannend. Ein frecher Cop, der damals für euch offenbar mit seinen Sprüchen und Tricks ein Vorbild war. Das ist für dich dein Musikwunsch. Tracy Chapman, Fast Car. Dieses Auto läuft.
2: Okay, danke schön. Tschüss.

0: Bronski Beat. It ain't necessarily so. Das ist für mich eine ziemlich besondere 80er Nummer, weil sie mich einfach sofort zurückkatapultiert in dieses Jahrzehnt. Kurz vor 9:30 am Montagabend, bitte Vorsicht im Kreis Esslingen zwischen Reichenbach an der Vils und Hegenlohe. Da liegt ein totes Tier. Dann die A3 Würzburg Richtung Frankfurt. Unfall zwischen Offenbacher Kreuz und Frankfurt Süd, 3 Kilometer Stau, 20 Minuten plus. Dann die A3 Frankfurt Richtung Köln, 2 Kilometer Stau zwischen Montabaur und Dreieck-Dernbach, auch hier 10 Minuten mehr. A5 Basel Richtung Karlsruhe, zwischen Raststätte, Renchtal, Ost und Achern, 3 Kilometer Stau, 25 Minuten mehr. Und auf der A7 Ulm Richtung Würzburg ist in Höhe Kreuz-Feuchtwang-Kreilsheim die Überleitung zur A6 bis morgen früh gesperrt. Da gibt's eine Umleitung und ich wünsche euch gute Fahrt.
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0: Bis Mitternacht eure Musikwünsche aus den 80ern. 06131 92 93 94 95. Schickt eine Audio, eine Nachricht oder ruft an. Erreicht uns alles. Und manchmal reicht ja ein kaputtes Motelzimmer oder ein wackeliger Tourbus und zack, aus schlechter Laune wird ein Welthit. Willkommen bei unseren 80er-Hits aus seltsamen Ecken. Die nächste verrückte Story gibt's nach Judas Priest, Turbo Lover. Und jetzt Huey Lewis and the News, Do You Believe in Love?
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0: Judas Priest, Turbo Lover, Stefan Fahrig aus dem Musikclub 80er-Team. Hast du früher auch Headbanging zugehört?
1: Nicht mein Ding. Nein, das war nicht meine 80er.
0: Okay, du warst mehr so coole New Wave-Fraktion.
1: Nein, ich bin mehr so Simply Red, Lionel Richie, mehr so der Typ.
0: Ah, der Schmusekater.
1: Der Schmusekater natürlich.
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0: Hits an ungewöhnlichen Orten. Poison und ihren Hit Every Rose Has Its Thorn hatten wir schon, geschrieben zwischen Waschmaschine und Wäschetrockner. Oder The Eurythmics und Sweet Dreams. Sweet dreams are made of these. Entstanden in einem baufälligen alten Lagerhaus, also in so einem kleinen improvisierten Home-Studio. Vergesst also die Luxusstudios. Die spannenden 80er-Songs sind irgendwo zwischen Tankstelle und Kellerproberaum entstanden. Genau damit nehmen wir euch mit hin. Für große Hits gibt es viele Orte.
1: Ja, wichtig beim Songschreiben ist ja, dass du brauchst etwas, um dir den Song auch zu merken. Ja, also egal, wo du ihn schreibst.
0: Ja.
1: Nicht mehr, noch nicht ganz 80er, aber Freddie Mercury, der hat seinen Hit Crazy Little Thing Called Love in München in der Badewanne geschrieben. So. Wie schreibst du denn auf? Gut, er hat dann eine Gitarre gefordert, ist aus der Badewanne geschlüpft und hat dann schnell diesen Song fertig geschrieben. Auch sehr schön. Madonnas Hit Like a Virgin, werden wir nachher noch hören, wurde von Songwriter Billy Steinberg geschrieben und zwar in einem roten Pickup, während er mit Liebeskummer eine Tour durch die Weinberge seines Vaters fuhr. Geht also auch.
0: Ja. Und es geht vor allen Dingen auch sehr exklusiv, wie bei Sting.
1: Ja, der Police-Sänger machte 82 Urlaub auf dem Anwesen Golden Eye. Und das ist das ehemalige Haus des James-Bond-Erfinders Ian Fleming. Und als er dann nachts am Original-Schreibtisch von Fleming sitzt
0: und aufs Meer schaut,
1: kommt ihm so die Idee über einen Song, über eine schwere persönliche Krise, ja. Und einen Song, den später viele für ein Liebeslied halten, aber Every Breath You Take ist das Gegenteil. Es ist Stings Song über einen Mann, der zwanghaft seinen Partner, seine Partnerin kontrollieren will. Ein Stalker eben.
0: Every Breath You Take von The Police. Nicht in irgendeinem Studio in London
1: nein.
0: In einer Luxusvilla auf Jamaika. Sting aus dem karibischen Paradies, aber mit einer ziemlich dunklen Seite.

Musikclub 80er, immer Montagabend, 20 Uhr bis Mitternacht. Für diesen Whitney Houston Song gibt's keine Geschichte nach dem Muster im Bus geschrieben oder in irgendeiner schrägen Situation entstanden. Es ist ein schon existierender Song, ursprünglich.

die in den 70ern als ruhiger Love-Song lief. Geht um bedingungslose Liebe und Geborgenheit. Was Kuscheliges. Whitney Houston mit ihrer Stimme und ihrer 80er-Produktion hat das zu was ganz Eigenem gemacht. Sehr emotional, Stimme im Vordergrund, weniger Bandjam, mehr Vocal-Drama. For the love of you.

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1: Um 22 Uhr mit Christian Hermanns. Der SPD-Kurvorsitzende Klingbeil hat die zurückgetretene Bundesarbeitsministerin und zweite SPD-Kurvorsitzende Baas gegen Kritik an ihrer Arbeit in Schutz genommen. Klingbeil äußerte sich in der ARD, nachdem Baas heute als Ministerin und SPD-Kurvorsitzende nach einem Trauerfall und persönlichen Anfeindungen zurückgetreten war.
2: Wir waren wie verabredet im Zeitplan auch für die Rentenreform. Also bei diesen Dingen hat sie ja nicht aufgehört, daran zu arbeiten. Es gab immer wieder die Kritik, es kam immer wieder was obendrauf. Und da kann ich dann persönlich total nachvollziehen, wenn dann jemand auch sagt, hier ist die Grenze für mich erreicht. Erst recht in einer solchen persönlichen Situation, in der sie sich befunden hat.
1: Nachfolger von Baas an der Spitze des Arbeitsministeriums soll der frühere rheinland-pfälzische Ministerpräsident Schweizer werden. CSU-Chef Söder forderte ihn im ARD-Interview auf, mit der Rentenreform jetzt nicht mehr länger zu warten.
3: Ich verstehe das, dass man am so einem Tag auch mal alle Dinge anspricht, das ist auch wichtig. Aber das ist dann, glaube ich, auch notwendig, dass es dann am Ende des Tages wieder zusammengeführt wird. Denn auf das eine ist möglicherweise eine empfundene Kritik an der Person, die wäre nicht korrekt gewesen in so einer schwierigen Trauersituation. Und das andere ist tatsächlich, dass halt die Zeit einfach drängt in Deutschland.
1: Die Bundesregierung kritisiert die Russlandpolitik von US-Präsident Trump. Er hatte zuletzt eine Vereinbarung zur Lieferung von russischem Diesel an die USA und auf den Weltmarkt verkündet. Aus Berlin Markus Ambale.
4: Merz macht in diplomatischer Sprache deutlich, was er vom sogenannten Dieseldeal hält, nämlich nichts. Der Kanzler stellt klar, für Deutschland und für Europa kommt eine solche Entscheidung nicht in Frage. Merz fordert, an den Sanktionen gegen Russland nicht nur festzuhalten, sondern sie sogar noch zu verschärfen, wegen der russischen Angriffe auf die ukrainische Energieversorgung. Der Bundeskanzler verspricht außerdem, Präsident Selenskyj kann sich in dieser Lage auf Deutschland verlassen. Merz widerspricht damit Trumps Forderung, dass die Ukraine einen neuen Präsidenten brauche.
1: Nach mehreren Angriffen am Flughafen der saudischen Hauptstadt Riad bleibt der Flugverkehr dort weiterhin eingestellt. Das hat die zivile Luftfahrtbehörde mitgeteilt. Hintergrund sind die Angriffe der mit dem Iran verbündeten Houthi-Miliz auf Saudi-Arabien. Im Fokus stehen unter anderem Flughäfen und Öleinrichtungen. Bundeswirtschaftsministerin Reiche ist nach einer Zwangspause in Saudi-Arabien inzwischen auf dem Heimweg nach Berlin. Das hat eine Ministeriumssprecherin bestätigt. Reiche hatte an Konferenzen in Riad teilgenommen. Das Wetter in Deutschland heute Nacht teils klar, teils wolkig oder neblig, vereinzelt Regen. Tiefstwerte zwischen plus 11 Grad am Niederrhein und minus 2 Grad in der Niederlausitz sowie in der Fränkischen Schweiz. Das waren die Nachrichten 22 Uhr und 3.
5: Und wir hören mal, was los ist auf den Straßen. Vorsicht bitte auf der A49 Gießen Richtung Kassel zwischen Schwalmstadt und Neuental Metallteile. Dann die A5 Basel Richtung Karlsruhe zwischen Rastätte Renchtal Ost und Achern wird gebaut. 2 Kilometer Stau. Dann die A7 Kassel Richtung Hannover. Die Anschlussstelle Hann-Münden-Lutterberg ist bis morgen früh um 6 gesperrt. Nochmal die A7 Richtung Hannover. Dort ist... Nö, keine Meldung mehr von dort, aber vom Kreis Böblingen. Die Kreisstraße zwischen Eitlingen und Eitlinger Straße ist nach einem Unfall in beiden Richtungen gesperrt. Na dann, kommt gut an.
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5: Mit Dörte Teppen bis Mitternacht. Grüße an euch gehen raus und eure Musikwünsche gehen rein. Die Hotline kennt ihr, 06131 92 93 94 95. Freue mich auf euch, auf eure Nachrichten und Sprachnachrichten. Und wir spielen die Songs, die in diesem coolen Jahrzehnt von Liebe und Lust erzählen. 1985, Simple Minds bringen Alive and Kicking raus. In diesen, ja, erwachsenen 80s Liebessongs wissen zwei Menschen, dass es kracht, ist normal. Dass es Zweifel gibt, ist normal. Liebe ist keine rosa Wolke, sondern Liebe ist Leben.
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0: Willkommen im 80er Club und hereinspaziert in unser 80er Gefühlslabor. Bon Jovi, Living on a Prayer. Liebe als Stoßgebet, das die Liebe anpackt wie ein Möbelpacker. Schwielige, harte Hände. Und da kommt Stefan Fahrig aus dem Musikclub.
1: Diese Assoziation.
0: Erzähl uns, Stefan, worum geht's im Song?
1: Ja, Living on a Prayer ist 86 erschienen auf dem Album Slippery When Wet. Und es ist so Liebe als Teamwork gegen den Rest der Welt. Da sind Tommy und Gina inspiriert, übrigens von einem echten Pärchen, die mit mehreren Jobs versuchen, über die Runden zu kommen. Bon Jovis Liebe ist dabei ja nicht Kitsch, sondern so der Kampf im Alltag. Also zwei, die kaum Kohle haben, aber sich gegenseitig festhalten. We've got each other and that's a lot. Wir haben nur uns, aber das ist viel.
0: Und trotzdem, es ist Stadionrock, bei dem alle, wirklich alle mit der Faust in der Luft hängen, ne?
1: Ja, John Bon Jovi kommt ja aus New Jersey und ist so der Rocktyp Arbeiterklasse. Mhm. Genau wie Bruce Springsteen, der ja auch aus New Jersey stammt. Gleiche Geschichte, aber anderer Sound. Bon Jovi erzählen so die Geschichte mit einem Refrain, der die Nummer dazu so einer Hymne macht. Ja. Stadionrock pur, du hast es richtig gesagt. Und es geht um Liebe. Es geht aber auch um den Gedanken, wir schaffen das, wir kommen da raus. So ein Grundgedanke vieler Menschen aus der Arbeiterschicht. Und die Liebe zwischen zwei Menschen, die macht das eben in diesem Song zu einer gemeinsamen Mission.
0: Also hier die Liebe als Hymne. Bei George Michael klingt Liebe dann eher wie ein Skandal. Zumindest 1987, ne?
1: I want your sex.
0: Ja?
1: Ja, war Georges erste Single als Solokünstler, kam auf seinem Megaseller und Debütalbum Faith raus. Und die britische BBC und einige US-Sender, die haben den Song nicht nur in gekürzter Form gespielt, weil sie Angst hatten, er würde Fremdgehen glorifizieren. George Michael hatte immer wieder gesagt, es geht um ehrliche Sexualität in einer festen Beziehung, um Offenheit und Verantwortung. Klare Ansage war das, ohne Doppelmoral. Und wer hier Fremdgehen als Botschaft ins Spiel bringt, der hat das unglaubliche Video ja nicht gesehen. Da schreibt George mit Lippenstift auf Oberschenkel und Rücken seiner Videofreundin die Worte Explore Monogamy, erkunde Monogamie, also klare Botschaft und eine wichtige Botschaft für George Michael in Zeiten von AIDS.
0: Und mit safer Sexbotschaft. Also, Titel schreit Skandal, Botschaft ist eher reden, ehrlich sein, Verantwortung übernehmen.

0: I want your sex. George Michael, 20 nach 10. Vorsicht bitte. In beiden Richtungen auf der B26 Hanau-Darmstadt zwischen Dieburg und Dieburg-Ost. Leute auf der Bundesstraße und passt auf im Kreis Ludwigsburg. Auf der L1140 zwischen Ludwigsburg und Schwieberdingen liegt ein Stein auf der Fahrbahn.
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0: David schreibt, Mensch, toller Song, was ist das? CC Catch? Ja genau, I Can Lose My Heart Tonight von CC Catch. Der Musikclub 80er, jeden Montagabend, 20 Uhr bis Mitternacht, ein Date mit dem coolsten Jahrzehnt ever. Nur 80er-Hits und eure Musikwünsche. Hi, hier ist Dörte, wer ist dran?
1: Hallo, ich bin die Judith Gott aus Wolfsheim und ich wünsche mir Flashdance, weil das in den 80er-Jahren so ein toller Song war und ich mir das im Kino ein paar Mal angeschaut habe.
2: Warum hast du es dir im Kino angeschaut?
1: Weil das so ein toller Film ist und mit die was? Musik so gut passt und dann ist das für mir jetzt für die 80er-Jahre mir gerade so spontan wieder eingefallen.
2: Hast du dir heimlich vorgestellt, du wirst auch so eine tolle Tänzerin, oder?
1: Ja, genau, und würde mich da in den, bei den Schweißern da so durchsetzen. Das war toll.
2: Alles klar, Dankeschön. Ich wünsche dir einen schönen Abend.
1: Danke gleichfalls. Ciao. Tschüss.

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2: Gleich 10:30. Vorsicht bitte auf der A6 Nürnberg Richtung Heilbronn zwischen Öhringen und Pretzfeld. Ein liegen gebliebener Schwertransport in der Baustelle hat er sich festgefahren. Dann aufpassen bitte in beiden Richtungen auf der B26 Hanau-Darmstadt. Zwischen Dieburg und Dieburg-Ost sind Leute auf der Fahrbahn. A5 Basel Richtung Karlsruhe, 2 Kilometer Stau zwischen Raststätte-Renchtal-Ost und Achern, dauert eine Viertelstunde länger. Die A7 Kassel Richtung Hannover, Anschlussstelle Hann-Münden-Lutherberg, bis morgen früh um 6 gesperrt. Und dann die B27 Stuttgart-Heilbronn ist zwischen Sontheim und Thalheim in beiden Richtungen gesperrt. Außerdem im Kreis Böblingen die Kreisstraße zwischen Eitlingen und Eitlinger Straße. Da gab es einen Unfall. Sperrung in beiden Richtungen. Kommt gut an.
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2: Mit Dirty Tappen und mit ABBA, The Day Before You Came.
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5 Minuten nach 11:30 am Montagabend. Vorsicht bitte im Kreis Calw auf der Landesstraße zwischen Unterhaugstädt und Möttlingen ein Pannenauto. Und aufpassen auch auf der A7 Hamburg Richtung Hannover zwischen Ramelsloh und Thieshope. Auch ein Pannenauto dort. Hit-Duell. In ein paar Minuten zwei Hits aus den 80ern von uns. Und ihr stimmt ab. Welchen wollt ihr hören?

0: 06131 92 93 94 95. Das ist das Musikclub-Telefon. Durchklingeln, sagen, wer soll das Duell gewinnen?
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0: Anhören, aussuchen, abstimmen. Einen findet Stefan Fahrig aus dem Musikclub-Team toll und einen ich. Und Stefan, da haben wir zwei 80er-Klassiker, die unterschiedlicher kaum sein könnten. Madonna mit Like a Virgin und Soft Cell Tainted Love.
2: Ja, da haben wir so ein richtig schönes 80er-Pärchen rausgesucht. Auf der einen Seite Madonna, immer volles Programm auf der Bühne, Like a Virgin von 84, wir erinnern uns, mit Hochzeitskleid und Bad Boy, also Jungenspielzeuggürtel.
0: Du meinst Boy-Toy.
2: Boy-Toy, was habe ich gesagt?
0: Bad Boy.
2: Bad Boy, auch sehr schön. Nein, mit Boy-Toy, also Jungenspielzeuggürtel bei den MTV Video Music Awards. Madonnas erstes Mal, das hat damals nicht nur die Teenager elektrisiert, sondern auch ziemlich viele Eltern und Kirchenleute auf die Palme gebracht. Und dann Soft Cell, Tainted Love, auch ein 80er-Klassiker, aber emotional mal eine ganz andere Baustelle.
0: Also, mein Hitvorschlag, ich schicke Madonna Like a Virgin ins Rennen. Allein ihr Auftritt, du hast gerade gesagt, halbe Welt empört, ganze Welt redet über sie. Madonna hat natürlich danach gesagt, also Moment mal, geht doch gar nicht um Jungfrau. Es geht um das Gefühl, wieder neu zu sein, lebendig und stark. Also ein Neuanfang. Naja, ich glaube schon, ihr war bewusst, Sex Sells, ihre sexy Ausstrahlung findet Madonna ja auch fein, weil die Musik dann auch weggeht, ne?
3: Jetzt geht's um diesen riesen Hammerhit.
0: Ups, was war das jetzt irgendwie?
2: Weiß ich nicht.
0: Bin ich durcheinander gekommen. Warte mal, ich wollte doch eigentlich Madonna.
2: Ja, lass dir Zeit.
0: Hier ist Madonna, das hat sie gesagt.
4: I think that I'm a very sexual person and that comes through in my performing. And if that's what gets people to buy my records, then that's fine. It's the way I am, it's the way I've always been.
0: Ja, ich bin einfach so. Ich bin so sexy und das ist eben was, wozu sie steht. Ja, und dein Kandidat, Stefan?
2: Ja gut, also meine Kandidaten Soft Cell, Tainted Love, 81. Ja, war ursprünglich ein 60er Soul-Song von Olivia Jones, produziert von ihrem damaligen Freund, den kennen wir auch, Mark Bolan, alias T-Rex. Ja, ein ganz anderes Feeling.
0: Das ist das Original von Tainted Love.
2: Ja, und im 80er Synthie-Pop von Soft Cell, da wird dann aus dieser solligen Nummer eher so eine unterkühlte Beziehungsbeichte über eine toxische Beziehung. Once I ran to you, now I run from you. Erst rennst du in die Arme, dann rennst du um dein Leben quasi. Minimaler Beat, aber immer noch maximaler Schmerz. 80er Liebeskummer für die Tanzfläche.
0: Das ist der Favorit von Stefan. Mein Favorit ist Madonna. Jetzt stimmt ihr ab. Also Hit 1, Team Neuanfang, Madonna, oder?
2: Ja, oder Hitvorschlag 2. Also Hitvorschlag 2, das bin ich. Team giftige Liebe und kalte Synthie-Beichte mit Softcell, das bin ich.
0: Die Nummer 06
2: Softcell bin ich.
0: 131 92 93 94 95.
2: Aber ich könnte auch Madonna
0: stimmt
2: sein.
0: Stimmt ab für Madonna.
2: Ich könnte auch Madonna sein. Aber ich bin Softcell.

0: Herzschmerz als absolute Powerballade. Tears and Rain von Robin Beck.
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0: In diesem Hit-Duell ging es um zwei Hits und zwei sehr unterschiedliche Blicke auf Liebe und Lust. Im 80er Hit-Duell zwei unterschiedliche Hurras quasi auf Love. Und ihr habt entschieden zwischen Madonna, Like a Virgin, und Stefans Favorit war, sag es.
2: Soft Cells, Tainted Love.
0: Soft Cells, Tainted Love. Über die dunkle Seite der 80er Liebe. Ich würde gern sagen, das ist auf Platz 2 gelandet. Aber
2: ja,
0: Stefan?
2: Aber es ist relativ deutlich auf Platz 1. Soft Cells, Tainted Love. Ich freue mich ein bisschen, obwohl ich muss sagen, ich finde Like a Virgin ist auch eine Riesennummer.
0: Aber er streicht mir übers Haar.
2: Ja, nein, das ist die Wahrheit. Aber ihr habt entschieden, Tainted Love, Soft Cell. Und jetzt blenden wir mal die ganze Liebe aus und nehmen den Song als das, was er auch ist, nämlich eine riesen Pop- und Dance-Nummer.
0: Euer Gewinner und Sieger im Musikclub 80er, Soft Cell, Tainted Love.

Tainted Love, Soft Cell, ihr habt gesagt, was laufen soll. Dafür habt ihr abgestimmt. Jetzt ist es 10 vor 11. Vorsicht bitte, auf der B10 Karlsruhe Richtung Pirmasens zwischen Gottramstein und Siebeldingen. Ein Unfall und da ist noch nichts gesichert. Jetzt Talk Talk. Life's what you make it. Im 80er Musikclub.

Wie die 80er über Liebe, Sehnsucht und Lust singen, darum geht's bei uns. Jetzt wird's französisch. Julien Clerc mit Fais-moi une place, einer der ganz großen französischen Popsongs aus dem Jahr 89. Mach mir einen Platz in deiner Welt. Es geht um die Sehnsucht, ganz nah bei jemandem zu sein, der vielleicht schon viel erlebt hat und diesem Menschen wieder ein bisschen Leichtigkeit zu geben. Ein sehr zarter Liebessong, viel französische Eleganz. Perfekt, um uns kurz nach Paris zu träumen. Im Musikclub 80er am Montag.

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1: Um 23 Uhr mit Christian Hermanns. CSU-Chef Söder drängt auf eine baldige Verabschiedung der Rentenreform. Nach dem Rücktritt von Bundesarbeitsministerin Baas sagte Söder am Abend in der ARD, der neue Arbeitsminister Schweizer müsse die in der Koalition getroffenen Einigungen übernehmen und dürfe sie nicht in Frage stellen. Schweizer wird Nachfolger von Baas an der Spitze des Bundesarbeitsministeriums. Baas war wegen eines Todesfalls und fortlaufender Anschuldigungen im Zusammenhang mit ihrer Arbeit zurückgetreten, auch als SPD-Co-Vorsitzende. Der zweite SPD-Parteichef Klingbeil hat sie gegen Kritik verteidigt und sagte, die Rentenreform sei im Zeitplan. Kanzler Merz hat angekündigt, mehr für ein bezahlbares Leben, Gerechtigkeit und Sicherheit zu tun. Der CDU-Chef sagte nach einer zweitägigen Präsidiumsklausur, seine Partei müsse sich aus einer Vertrauenskrise herausarbeiten.
2: Wir haben zudem beschlossen, heute und auch gestern, dass wir in der Regierung uns dafür einsetzen wollen, dass finanzielle Spielräume im Haushalt dafür genutzt werden, dass wir die Menschen entlasten, indem wir eine Zusage einhalten, die wir schon im letzten Jahr gegeben haben, nämlich die Stromsteuer für alle auf das europäische Minimum abzusenken.
1: Eine solche Stromsteuersenkung hatte die Bundesregierung im Koalitionsvertrag vereinbart, aber bislang nur für bestimmte Wirtschaftsbranchen umgesetzt. Nach mehreren Angriffen am Flughafen der saudischen Hauptstadt Riad bleibt der Flugverkehr dort weiterhin eingestellt. Das hat die zivile Luftfahrtbehörde mitgeteilt. Hintergrund sind die Angriffe der mit dem Iran verbündeten Houthi-Miliz auf Saudi-Arabien. Im Fokus stehen unter anderem Flughäfen und Öleinrichtungen. Bundeswirtschaftsministerin Reiche ist nach einer Zwangspause in Saudi-Arabien inzwischen auf dem Heimweg nach Berlin. Das hat eine Ministeriumssprecherin bestätigt. Reiche hatte an Konferenzen in Riad teilgenommen. In Berlin ist der Margot-Friedländer-Preis an ein katholisches Jugendprojekt aus Paderborn verliehen worden. Das Projekt stammt vom Bund der deutschen katholischen Jugend und heißt Zeit ohne Zeugen. Jungen Menschen könnten mithilfe virtueller Realitäten einen Zugang zur Geschichte des Nationalsozialismus bekommen. Gezeigt werden historische Orte wie das Anne-Frank-Haus, Auschwitz und das Warschauer Ghetto. Die Margot-Friedländer-Stiftung wurde 2023 von der im vergangenen Jahr gestorbenen Holocaust-Überlebenden selbst ins Leben gerufen. Seit 2 Jahren vergibt die Stiftung den Preis. Das Wetter in Deutschland, heute Nacht teils klar, teils wolkig oder neblig, vereinzelt Regen, Tiefstwerte zwischen plus 11 Grad am Niederrhein und minus 2 Grad in der Niederlausitz sowie in der Fränkischen Schweiz. Das waren die Nachrichten, zum Schluss die Zeit, 23 Uhr und 3.
3: Und was ist los auf den Straßen? Zunächst mal A7, Kassel Richtung Hannover. Die Anschlussstelle Hannmünden-Lutherberg ist wegen Bauarbeiten bis morgen um 6 gesperrt. Dann aufpassen bitte auf der B10 Karlsruhe Richtung Pirmasens zwischen Gottramstein und Siebeldingen. Eine ungesicherte Unfallstelle. Die A29 Wilhelmshaven Richtung Ahlhorner Heide ist zwischen Oldenburg-Ohmstede und Kreuz Oldenburg-Ost bis morgen früh um 5 gesperrt. Hier ist der Umleitungstipp. Fahrt über die U26. Und die A31 Lingen Richtung Gronau ist zwischen Lingen und Emsbüren. Bis Mitternacht gesperrt, das ist noch ein Stündchen. Die Umleitung führt so lange über die U64. Kommt gut und sicher an.
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3: Mit Dörte Teppen. Hi und hallo. Jetzt gibt's Anzug, Sonnenbrille und 80er über Coolness. Addicted to Love, Robert Palmer. 86 kam das raus. Mit diesem knallharten Rockbeat und den berühmten Models im Video, alle in schwarzen Kleidern, alle mit rotem Lippenstift, alle synchron am Instrument. Palmer hat mal gesagt, die Bilder sollen zeigen, wie sehr wir von Liebe abhängig sein können. Süchtig nach Liebe, wie nach einer Droge. Robert Palmer, Addicted to Love.
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0: Der Boss im 80er Musikclub. Glory Days, einer der vielen Hits von Bruce Springsteen aus dem Meilenstein-Album Born in the USA. Bis dahin war er ja schon eine ganze Zeit im Geschäft, hatte bereits 6 Studioalben auf dem Buckel. Wie kam es, dass Born in the USA Bruce Springsteen 1984 endgültig zum Superstar gemacht hat? Frank König aus dem ARD-Meilenstein-Team.
1: Bruce Springsteen hatte ja mit Born to Run 75 schon einen ziemlichen Erfolg, mit The River 1980. Aber das Vorgängeralbum von Born in the USA, das war Nebraska. Und das war ein sehr düsteres, akustisches Album. Das hat er in seinem Schlafzimmer eingespielt. Und das war sozusagen das volle Gegenteil von dem, was Born in the USA ausmacht. Also das war jetzt ja teilweise tanzbarer, radiokonformer Rock, ja, da waren gängige Melodien dabei und kleine Reminiszenz an die 80er, synthetische Synthi-Sounds. Das hat es bei Springsteen vorher noch nie gegeben. Und so ein Monumentalschlagzeug, all das, was man zu richtigem Stadion-Rock braucht. Und er singt vor den kleinen Leuten Amerikas und das hat wirklich alles ganz genau zusammengepasst.
0: Zappt gern mal rein in den Meilenstein-Podcast zum 80er-Kultalbum vom Boss in ARD Sounds. Hier ist der Titelsong. Ab geht's. Born in the USA.

Großartiger 80er, Bruce Springsteen. Born in the USA gibt's auch als Meilenstein-Podcast in der ARD Sounds App. Jetzt ist es 11:15. Vorsicht bitte auf der B14 Backnang Richtung Stuttgart zwischen der B29, Teiler B14, B29 und Waiblingen Süd. Da liegt ein Tier auf der Bundesstraße.

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1: Hallo Dörte und Team, wie wäre es mit einem Song von Anne Clark? Zum Beispiel Sleeper in Metropolis. Gruß aus der Südpfalz, schönen Abend noch, Uwe. Ja, gerne, lieber Uwe. Anne Clark, Sleeper in Metropolis, 83, erschienen auf dem Album Changin' Places. Das ist elektronischer, düsterer New Wave mit gesprochenen Texten, harte Synthes, Drum Machines. Typisch Anne Clark. Worum geht's? Schläfer in der Metropole. Das ist ein Mensch, der sich in der Großstadt verloren, unbedeutend, betäubt und irgendwie gefangen fühlt. Ein apokalyptischer Sound. Viel Weltschmerz und für Uwe ein besonderes Stück 80er-Geschichte.

0: Kurz nach 11:30. Am späten Montagabend auf der A7 Ulm Richtung Würzburg ist in Höhe Kreuzfeuchtwang-Crailsheim die Überleitung zur A6 bis morgen früh gesperrt. Da gibt es eine Umleitung. A7 Kassel Richtung Hannover, die Anschlussstelle Lutherberg, ist bis morgen um 6 gesperrt. Und die A29 Wilhelmshaven Richtung Ahlhorner Heide zwischen Oldenburg-Umstede und Kreuz-Oldenburg-Ost wird gebaut. Bis morgen früh um 5 wird da die Fahrbahn erneuert. Die Umleitung über die U26 und die A31 Lingen Richtung Gronau ist zwischen Lingen und Emsbüren bis Mitternacht gesperrt. Hier die Umleitung, die U64. Kommt gut an.
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0: Mit Dirty Tappen und jetzt 80s Rock mit politischer Kante. 51st State von New Model Army, die Band aus England, nimmt Mitte der 80er das Gefühl aufs Korn, dass Großbritannien nur noch wie der 51. Bundesstaat der USA wirkt. Abhängig von amerikanischer Politik und vom amerikanischen Militär. Gitarren, Wut, klare Worte. Ein Song, der klingt wie ein Demoplakat mit Schlagzeug und Gitarre.
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0: Musik, die klingt, als käme sie direkt aus Großbritannien, aus London, kommt aber aus Baden-Württemberg, aus Bietigheim-Bissingen, Strangest Thoughts. Gleich ist es 20 Minuten vor Mitternacht, Vorsicht bitte, im Kreis Altenkirchen, auf der Landesstraße zwischen Gershausen und Raiffeisenstraße laufen Kühe.
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0: Jetzt geht's um diesen riesen Hammerhit aus den 80ern. Bei diesem Hit gibt's eine schöne Ironie. Der Song wird erst von einer anderen Band aufgenommen. Dort heißt es, nö, passt nicht zu einer Frauenstimme. Dann bekommt ihn Tina Turner. Und die findet ihn schrecklich zuerst. Bernd Rosinus aus dem Musikclub 80er-Team. Wie läuft denn diese Geschichte genau?
3: Anfang der 80er, da haben die beiden Briten, Terry Britten und Graham Lyle, den Song geschrieben. Und wie es bei professionellen Songwritern so damals üblich ist, wird so ein unveröffentlichter Titel dann unterschiedlichen verschiedenen Künstlern angeboten, ganz unverbindlich. Mhm. Und unter anderem ist er dann bei Bucks Fizz gelandet. Mhm. Und Sängerin Jay Aston hört das Demo und will unbedingt den Liedgesang übernehmen. Aber der Produzent sagt, nein, der Song passt nicht zu einer Frauenstimme. Also singt den Bandkollege Bobby G. Und Anfang 1984 nehmen Bucks Fizz ihre Version dann auf. Und so klang es bei denen.
0: No. Ah. Okay, also die Aufnahme wird ja wohl zu Recht hoffentlich nicht veröffentlicht worden
3: sein. Ist halt anders, aber auch nicht richtig schlecht. Aber die war für ein späteres Album gedacht und lag dann erstmal unveröffentlicht herum. Ja, und währenddessen fragt Tina Turners Manager Roger Davis bei Terry Britten nach neuen Songs für ihr Comeback. Mhm. Und Britten spielt ihm mehrere Titel vor, darunter eben What's Love Got To Do With It. Und Tina hört das Demo und ist überhaupt nicht begeistert, wie sie später erzählt hat.
4: When I was given the demo, I just didn't like it.
5: Als ich das Demo hörte, mochte ich den Song überhaupt nicht. Ich sang damals Sachen wie Honky Tonk Women oder Hot Legs. Und dann das.
4: What's Love Got To Do With It? What am I gonna do with this song? How does this work?
0: How does this work? Naja, ja. Es hat gut funktioniert. Sie nimmt den Song also auf.
3: Ja, Roger Davis ist überzeugt, dass da ein Hit drinsteckt. Und Tina lässt sich schließlich drauf ein. Aber sie macht den Song dann zu ihrem eigenen Song und drückt dem ganz anderen Charakter drauf. Mhm. Sie hat später gesagt, ich habe einfach meine kräftige Stimme draufgesetzt.
0: Stimmt, ist absolut Tinas Signature-Song. Und damit war für Bucks Fizz die Sache erledigt?
3: Also im Grunde ja. Tinas Version erscheint im Mai 1984 zuerst und wird sofort zum großen Hit. Und die bereits aufgenommene Bucks Fizz-Version bleibt deshalb in der Schublade und wird erst 16 Jahre später veröffentlicht. Und rückblickend haben selbst Bucks Fizz gesagt, Tinas Version war einfach besser. Ausgerechnet mit einer Frauenstimme.
0: Ja, und bei Tina passt sogar der Text ziemlich gut zu ihrer eigenen Geschichte.
3: Ja, da singt ja eine Frau, die sich zu einem Mann hingezogen fühlt, aber mit Liebe erstmal sehr, sehr vorsichtig ist, weil sie vielleicht enttäuscht wurde. Mhm. Und nach allem, was Tina natürlich in ihrer Ehe mit Ike Turner erlebt hatte, bekommt dieser Text bei ihr natürlich nochmal eine ganz besondere Wirkung.
0: Also, die ganze Ironie der Geschichte in drei Sätzen. Bei Bucks Fizz heißt es, nö, der Song passt nicht zu einer Frauenstimme. Tina Turner sagt, der Song passt nicht zu mir. Und genau diese Kombi wird ihr größter Solo-Hit in den 80ern.

0: Breakout, Swingout, Sisters. 10 Minuten vor Mitternacht, Vorsicht bitte auf der A1 Euskirchen Richtung Köln, Gegenstände zwischen Hürth und Gleuel und aufpassen bitte auch auf der A60 Wittlich Richtung Lüttich zwischen Wachsweiler und Prüm, ein Tier auf der Autobahn.
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0: Frage: Was passiert, wenn eines der berühmtesten Kleidungsstücke der 80er unter den Hammer kommt? Die rote Lederjacke auf Thriller. Antwort: Was der King of Pop in den 80s getragen hat, ist heute Kult und Sammlerstück. Die rote Lederjacke aus dem Thriller-Video von 83, zigtausendmal kopiert, fester Teil der 80er-Welt. Jetzt wird sie versteigert. Dev Jörg aus dem 80er Musikclub-Team. Für diese Originaljacke werden Sammlerinnen und Sammler ja wohl richtig tief in die Tasche greifen.
2: Mal wieder, ja. Nachdem die Lederjacke 2011 schon mal in Kalifornien versteigert worden ist, soll sie im Dezember in den Vereinigten Arabischen Emiraten dann über den Ladentisch, sag ich mal, gehen, mit einer kleinen Kostensteigerung. Damals hat das rote Thriller-Jäckchen mit dem V-Streifen über der Brust so umgerechnet 1,5 Millionen Euro gekostet. Jetzt ist der neu angesetzte Wert auf rund 9 Millionen gestiegen. Der aktuelle Besitzer ist noch ein Goldhändler aus Texas. Der hat auf jeden Fall eine größere Wertsteigerung mit dem Thriller-Jäckchen als mit seinem eigenen Edelmetall. Das rote Teil ist übrigens aus Kalbsleder und unvergessen ist Michael Jackson da drin natürlich, der damit den berühmten Zombie-Tanz im Musikvideo gemacht hat.
0: Ich erinnere mich noch genau, das war das erste Musikvideo, das ich bewusst gesehen habe und ich war so beeindruckt. So, machen wir mal den alten Kleiderschrank auf. Oh, tatsächlich. Da hängt es, das Thriller-Jäckchen in Rot. Und da kommt auch schon der erste Käufer. Der erste Käufer? Sie wollen doch das Jäckchen kaufen, oder?

0: Das berühmteste Lachen der Musikgeschichte. Thriller und Michael Jackson. Vorsicht bitte auf der A60 Rüsselsheim-Main zwischen Bischofsheim und Main-Spitz-Dreieck. Leute auf der Autobahn. Hat Spaß gemacht. Soweit der ARD-Musikclub 80er mit Dörte Teppen. Im Netz geht's weiter.
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1: Um 0 Uhr mit Klaus Regineck. Nach dem Rücktritt von Bundesarbeitsministerin und SPD-Co-Chefin Baas hält die Bundesregierung an der geplanten Rentenreform fest. Uneinigkeit gibt es aber beim Tempo der Umsetzung und bei Details. Baas hatte unter anderem unfaire Kritik aus der Union beklagt. CSU-Chef Söder forderte am Abend in der ARD in einer Reaktion dennoch eine schnelle Reform.
2: Ich verstehe das, dass man am so einem Tag auch mal alle Dinge anspricht, das ist auch wichtig. Aber das ist dann, glaube ich, auch notwendig, dass es dann am Ende des Tages wieder zusammengeführt wird. Denn auf das eine ist möglicherweise eine empfundene Kritik an der Person, die wäre nicht korrekt gewesen in so einer schwierigen Trauersituation. Und das andere ist tatsächlich, dass halt die Zeit einfach drängt in Deutschland.
1: SPD-Co-Chef Klingbeil nahm Baas in Schutz. Er sagte in der ARD, die ehemalige Arbeitsministerin habe die Rentenreform nicht verschleppt, trotz eines Todesfalls in ihrer Verwandtschaft.
3: Wir waren wie verabredet im Zeitplan noch für die Rentenreform. Also bei diesen Dingen hat sie ja nicht aufgehört, daran zu arbeiten. Nur es gab immer wieder die Kritik, es kam immer wieder was obendrauf. Und da kann ich dann persönlich total nachvollziehen, wenn dann jemand auch sagt, hier ist die Grenze für mich erreicht. Erst recht in einer solchen persönlichen Situation, in der sie sich befunden hat.
1: Weiter meinte Klingbeil, bei der Rentenreform gäbe es noch offene Fragen. So zum Beispiel die Zukunft der abschlagsfreien Rente nach 45 Beitragsjahren. Nach dem Brand einer polnischen Starlink-Station im September sind in Deutschland zwei türkische Staatsbürger festgenommen worden. Das hat die polnische Regierung mitgeteilt. Die beiden sollten die Satellitenfunkstation im Auftrag Moskaus zerstören, so der Vorwurf. Das Satellitennetzwerk Starlink wird unter anderem von der Ukraine im Krieg gegen Russland genutzt. Nach mehreren Angriffen am Flughafen der saudischen Hauptstadt Riad bleibt der Flugverkehr weiterhin eingestellt. Das hat die zivile Luftfahrtbehörde mitgeteilt. Bis Sonntag sollen keine Flugzeuge starten oder landen. Grund sind Raketenangriffe der mit dem Iran verbündeten Houthi-Miliz aus Saudi-Arabien. Viele internationale Fluggesellschaften wie auch die Lufthansa haben ihre Flüge bis auf Weiteres gestrichen. Tennisprofi Alexander Zverev wird spätestens zum Saisonende neuer Weltranglisten-Erster, als zweiter Deutscher nach Boris Becker. Das steht nach der Niederlage von Carlos Alcaraz beim ATP-Turnier in Shanghai fest. Noch führt die Weltrangliste der Italiener Jannik Sinner. Er wird aber dieses Jahr verletzungsbedingt zu keinen Spielen mehr antreten. Das Wetter in Deutschland, nachts teils klar, teils wolkig oder neblig und vereinzelt auch Regen. Die Tiefstwerte plus 11 bis minus 2 Grad. Am Tag nach Osten hin länger Sonne. Sonst viele Wolken und ab und zu Regen, dazu maximal 12 bis 19 Grad. Die Zeit 0:03 Uhr.
4: Nanu, damit sollte es jetzt losgehen. Hier ist der Verkehrsservice der ARD Hitnacht und das sind die aktuellen Meldungen. A6 Nürnberg Richtung Heilbronn, hier ist zwischen Öhringen und Brezfeld wegen Bergungsarbeiten gesperrt. Auf der Autobahn 7 Ulm Richtung Würzburg in Höhe Kreuz Feuchtwangen-Kreilsheim ist die Überleitung zur A6 bis 2 Uhr in der Früh gesperrt. Umleitung hier ist eingerichtet. A23 Hamburg Richtung Heide zwischen Pinneberg Mitte und Pinneberg Nord 3 Kilometer Stau. Die Autobahn 23 Heide Richtung Hamburg ist zwischen Heide West und Heide Süd wegen Überflutung gesperrt. Deswegen gibt es hier einen ordentlichen Stau, 50 Minuten Wartezeit. Die Autobahn 29 Wilhelmshaven Richtung Ahlhornheide ist zwischen Oldenburg-Ohmstätte und Kreuz Oldenburg-Ost wegen der laufenden Fahrbahnerneuerung gesperrt die ganze Nacht. Umleitung ist die U26. Und die Autobahn 33 Brilon Richtung Bielefeld ist zwischen Paderborn Schloss Neuhaus und Paderborn Sennelager nach einem Unfall gesperrt. Soweit unsere Verkehrsmeldungen. Wir wünschen Ihnen eine gute Fahrt.
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4: Für alle, die wach bleiben wollen oder müssen, ist das genau die richtige Stelle, um munter durch die Nacht zu kommen. Hier ist Hanno Bauer in Erfurt. Ich grüße schön.

ARD-Hitnacht, die Sie munter und sicher durch diese Nacht bringen wird, egal ob Sie auf Beinen sind oder auf Rädern unterwegs. Diese Meldung hier betrifft beide. A60 zwischen Bischofsheim und Mainspitz-Dreieck in beiden Richtungen Gefahr durch und für Personen auf der Fahrbahn. Brigitte aus Bischofsheim? Langjähriges ARD-Hitnacht-Familienmitglied? Nein, sie ist es hoffentlich nicht. Sie hat nämlich schon geschrieben, sehe ich. Brauche ich mir keine Sorgen zu machen. Sie ist zu Hause und genießt die Radiosendung wie immer eigentlich. Ich grüße ganz lieb. Sie hat vorhin auch noch den Sänger gehört und hat kommentiert, dass es ihr sehr gut gefallen hat, das Wanderlied. Aber das inspiriert sie nicht, jetzt auf die Straße zu gehen.

der Hitnacht, Layla in der Live-Version. Liebchen mit einem Lied gelobt und nach Layla geht's mit L-Mädels auch weiter. Hier ist die Lola.

0: Kylie Minogue, Tears on my Pillow. Heute ist ja schon viel los hier im Postfach der ARD-Hitnacht. ard-hitnacht@mdr.de. Das verschafft Ihnen auch direkten Zugang zur Sendung, ja, wenn Sie da hinschreiben. Leider kann ich aber keine Musikwünsche erfüllen, sage ich mal gleich vorab, weil wir ja immer versuchen, möglichst alle mit schönen Musiken zu überraschen und Ihren Geschmack zu treffen. Und weil wir ja vor allem Musik hören wollen, dauert es auch manchmal etwas, bis ich dann zu Ihrer Mail oder Ihrem Anruf komme. Diese Mail hier ist tierisch stark, denn die lieben Leute aus Seelze, die mir meinen Effistenten, also meinen Plüschaffen hier ins Studio geschickt haben, als kleines Maskottchen, meinen Plappi, die haben geschrieben: Hallo Hanno, heute möchte ich dir die Mitglieder der Radiofamilie Seelze, unsere Tierchen, vorstellen. Also das sind, wie bekannt, Effi, Coco, Eierkopp. Dann ist Walli, das Eichhörnchen, noch dabei. Hundi, mein treuer Freund seit 51 Jahren. Dann noch Balu, der Panda. Orlaf, der mit den großen Ohren. Schnauzi, der kleine Hund. Und Neuzugang von heute ist Sky, der Pinguin. Hey, Neuzugang. Schön dabei zu sein, oder? Und dann schreibt der Peter noch weiter: Ich weiß, wir haben nicht alle Kirschen am Baum, aber wir sind glücklich. Wir wünschen allen Nachteulen eine schöne Nacht mit der tollen Musik. Und Plappi, heute keinen Blödsinn machen. Und liebe Grüße auch an Rosi, die sich ja immer nach Plappi erkundigt. Liebe Grüße von der Bowling Crew Seelze, von Peter, Charlotte und Johannes. Und hey, ihr alle, große Radiofamilie mit vielen Kuscheltieren. Ich grüße euch ganz lieb zurück. Heute ist leider Plappi nicht dabei. Ich bin ja eingesprungen hier in Erfurt, ja, und Äffchen Plappi hat gesagt: Nö, ich habe anderes zu tun, ich komme nicht mit.
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0: I've got the looks, you've got the brain. Die Pet Shop Boys waren das hier, also sozusagen irgendwie die gesungene Version von denen hier.
1: Hey Brain, ja? Was wollen wir denn heute Abend
2: genau
1: machen?
2: Genau dasselbe wie jeden Abend, Pinky. Wir versuchen die Weltherrschaft an uns zu reißen.
0: Ah, muss doch nicht unbedingt sein. Jedenfalls nicht heute Nacht, bitte. Gibt schon genügend Idioten, die das versuchen. 0.27 Uhr ist es. Wir machen lieber schöne Musik und machen die Welt damit glücklicher. Jetzt sind hier Simply Red und Stars in der ARD-Hitnacht.

0: 0.30 Uhr ist es. Zeit für den Verkehrsservice der ARD Hitnacht. Die A6 Nürnberg Richtung Heilbronn ist zwischen Öhringen und Brezfeld wegen Bergungsarbeiten gesperrt. Auf der A7 Ulm Richtung Würzburg ist in Höhe Feuchtwangen-Crailsheim die Überleitung zur A6 bis 2 Uhr in der Früh gesperrt. Umleitung hier ist eingerichtet. A23 Hamburg Richtung Heide zwischen Pinneberg-Mitte und Pinneberg-Nord 2 Kilometer Stau. Die Autobahn 23 Heide Richtung Hamburg ist zwischen Heide-West und Heide-Süd wegen Überflutungen gesperrt. Die A29 Wilhelmshaven Richtung Ohlhorner Heide ist zwischen Oldenburg-Ohmstädte und Kreuz Oldenburg-Ost wegen der laufenden Fahrbahnerneuerung heute Nacht gesperrt. Bis 5 Uhr wird's dauern. Und dann noch die Autobahn 33 Brilon Richtung Bielefeld. Hier ist zwischen Paderborn Schloss Neuhaus und Paderborn Sennelager nach einem Unfall gesperrt. Gute Fahrt für Sie unterwegs.
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0: Und jetzt geht's auf die Fähre mit Chris de Burgh. Don't pay the ferryman, wenn er seine knochigen Finger ausstreckt. Ja, so ist das. Hanne Bauer ist hier in Erfurt. Ich wünsche eine schöne Nacht.

0: perfekte Nacht in der ARD Nacht. Adele hatten wir hier mit Skyfall aus James Bond. Und Roland aus Stuttgart hat sich gemeldet und hat einen wunderbaren Tag gehabt, hoffentlich. Ja, doch, genau. Er schreibt, hallo Hanno, wir hatten heute einen wunderschönen Herbsttag. Du hoffentlich auch. Ja, ich habe viel geschlafen. Das ist schon erstmal schön am Tag. Da kommt man auf jeden Fall gut in Nachtstimmung. So, und dann geht's weiter in der E-Mail. Der geplante Ausflug zu dritt war dann ein Ausflug und eine Wanderung durch die Mundelsheimer Weinberge zu zweit mit unserem Freund Romuald, Bruder meines Chefs und ICE-Lokführer, der an solche Orte sonst nicht mit der Bahn kommt. Das kann ich mir vorstellen, da oben in den Weinbergen. Weil Andreas einen dienstlichen Termin hatte und meine Hanne mit ihren Kindern on Tour war. Bei uns sind ja erst übernächste Woche Herbstferien. Anbei ein Foto vom höchsten Aussichtspunkt, den wir wandermäßig gaben, auf die Neckarschleife Mundelsheim von der Käsbergkanzel, wo der Aussichtspunkt ist. Irgendwo da unten hat, wie wir hörten, Andrea Berg ein Stück Weinberg. Ah, so ist das. Dort kommt dieser Wein her. Das war ein echtes Highlight und wenn das Wetter mitspielt, gibt das in den Herbstferien einen Familienausflug mit meiner Hanne und Andreas. Jo, das Interessante, der kleine Mini-Wasserfall im Weinberg war aktiv, während ich gestern las, dass der große Uracher Wasserfall trocken ist. Wenn, ich kann das nur wärmstens empfehlen, die schönen Herbsttage wie immer möglichst zu nutzen und eine Wanderung durch die Natur zu machen, das lohnt sich auf jeden Fall. Grüße nach Erfurt von Roland. Roland, dankeschön für den herrlichen Wanderbericht und vor allem auch für das schöne Foto. Das sieht ja wirklich toll aus. Ich war auch gerade erst in einem Weinberg unterwegs. Da waren allerdings die Blätter schon ganz rot und da hingen bloß noch die letzten Trauben dran. Wahrscheinlich für den Eiswein, der dann irgendwann mal zu erwarten ist. So kalt wie die Nächte werden, wird es wohl nicht mehr lange dauern. Ganz liebe Grüße zurück nach Stuttgart und Dankeschön.
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Mabel wird hier noch gesucht, aber Anja ist schon gefunden. Sie schreibt mich mit meinem korrekten chinesischen Tierkreiszeichen und Element an, ja, hat sie sich gemerkt. Hallöchen, mein lieber Wasserratto, Hanno. Nachtprogramm und die Lieblingsmoderatorenstimme im Ohr. Da kann die Rückfahrt ja nur gut werden. Auf eine schöne Sendung. Ganz liebe Grüße an dich und das Team Holzhasi Anja. Anja, an dich und alle LKW-Lenkerinnen und die Lenker natürlich auch in der Nacht. Eine unfallfreie und gut gelaunte Fahrt wünsche ich. 0:45 Uhr ist es.

Hier blitzt in der Nacht das Silberschwert auf Sally Oldfield. Silver Dagger, gerade gehört in der ARD-Hitnacht. Und Tobias hört uns gerade über NDR1, Welle Nord, und schreibt einen norddeutschen Gruß, nämlich ein Moin. Die Pfarrgemeinschaft Schönberg, Mecklenburg, Bad Geheide und Barsbüttel grüßt alle, die jetzt noch unterwegs sind, und wünscht eine sichere Fahrt. Steht hier in der Kontaktformular-Mail, die bei mir im Studio angekommen ist. Ja, da wünsche ich doch auch mal eine sichere Fahrt. Schön, dass ihr dabei seid. Und bringt mal schönes Wetter mit. Crowded House jetzt. Weather with you. 7 Minuten vor 1 Uhr ist es.

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1: Um 1 Uhr mit Klaus Regineck. Nach dem Rücktritt der SPD-Co-Vorsitzenden und Bundesarbeitsministerin Baas soll der frühere Ministerpräsident von Rheinland-Pfalz, Alexander Schweizer, neuer Arbeitsminister werden. Baas war nach einem Todesfall in ihrer Familie und Vorwürfen aus der Union zurückgetreten, sie würde Reformen verschleppen, etwa die des Rentensystems. Aus Berlin Hauptstadtkorrespondentin Dagmar Pepping.
2: Schweizer gilt als ausgewiesener Gegner der Abschaffung der abschlagsfreien Rente nach 45 Beitragsjahren. Bereits heute ist ein erstes Gespräch des neuen Ministers mit dem Kanzler geplant, kündigte SPD-Chef Lars Klingbeil an. Schweizer ist im Stoff. Vor seiner Zeit als Regierungschef in Rheinland-Pfalz war er Landesminister für Arbeit und Soziales. Bei Lars Klingbeil, dem Vizekanzler und Finanzminister, stellt sich die Frage, ob er bleiben kann. Nach dem Rücktritt seiner Co-Vorsitzenden Bärbel Baas kündigte Klingbeil an, dass die gesamte SPD-Führung neu gewählt werden soll. Auf einem Parteitag zum Jahreswechsel. Offen, ob er erneut für die Doppelspitze antritt.
1: Nach den jüngsten Äußerungen von US-Präsident Trump zur Ukraine hat Bundeskanzler Merz mit dem ukrainischen Präsidenten Selenskyj telefoniert. Trump hatte gesagt, das Land brauche einen neuen Präsidenten. Selenskyj stehe einem Frieden mit Russland im Weg. Merz bekräftigte in dem Telefonat dagegen die Solidarität Deutschlands mit der Ukraine, so ein Regierungssprecher. Merz und Selenskyj seien sich darin einig gewesen, dass es an Russland liege, etwa einer Nicht-Angriffsvereinbarung auf Energieinfrastruktur zuzustimmen, so der Sprecher. Der britische Premierminister Burnham plant, die Beziehungen seines Landes zur EU weiter zu verbessern. Er will bei einem anstehenden Gipfeltreffen seines Landes mit der Europäischen Union weitere Verträge schließen. So zum Beispiel über den einfacheren Handel mit Lebensmitteln und Getränken. Burnham hatte zuletzt auch konkret über eine Rückkehr Großbritanniens in die EU gesprochen. Als erster britischer Regierungschef seit dem Brexit. In Frankreich hat ein 14-Jähriger mit einer Schrotflinte in einer Schule um sich geschossen. Wie die Polizei mitteilte, wurden eine Lehrerin und der Schulleiter verletzt, sind aber nicht in Lebensgefahr. Der Schüler konnte von Angestellten der Schule überwältigt und später festgenommen werden. Sein Motiv ist noch unklar. Nach Angaben der Staatsanwaltschaft gab es an der betroffenen Mittelschule aber keine Schülerproteste. Diese halten an anderen Schulen in Frankreich seit Wochen an. Das Wetter in Deutschland. Nachts in Deutschland teils klar, teils wolkig oder neblig und vereinzelt Regen. Die Tiefstwerte plus 11 bis minus 2 Grad. Am Tag nach Osten hin länger Sonne, sonst viele Wolken und ab und zu Regen. Dazu maximal 12 bis 19 Grad. 1:03 Uhr.
3: Dankeschön für die aktuellen Nachrichten. Von mir jetzt der Blick auf die Straßen im Lande. Hier ist der Verkehrsservice der ARD Hitnacht. Auf der Autobahn 7 Ulm Richtung Würzburg. In Höhe Kreuz Feuchtwangen, Kreilsheim ist die Überleitung zur A6 noch eine Stunde gesperrt. Umleitungen hier sind eingerichtet. A23 Hamburg Richtung Heide zwischen Pinneberg Mitte und Pinneberg Nord immer noch 2 Kilometer Stau. Dann seit dem Wochenende gesperrt die Autobahn 23 Heide Richtung Hamburg in Höhe Heide West. Hier war ja wegen Überflutungen gesperrt worden am Wochenende. Da muss erstmal die Autobahn kontrolliert werden. Die A29 Wilhelmshaven Richtung Ahlhorner Heide ist zwischen Oldenburg-Ohmstätte und Kreuz Oldenburg-Ost wegen der laufenden Fahrbahnerneuerung heute Nacht gesperrt. Bis 5 Uhr wird's dauern. Bitte die U26 benutzen. Und die A33 Brilon Richtung Bielefeld ist zwischen Paderborn Schloss Neuhaus und Paderborn Sennelager nach einem Unfall gesperrt. Gute Fahrt Ihnen unterwegs.
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3: Für alle, die wach bleiben wollen oder müssen, ist hier die ARD-Hitnacht mit Hanno Bauer in Erfurt. Ich grüße schön.

Mamma Mia. Und nun ein mit ganz vielen M hinterher, ja. Wir lassen das Ma und das Ia einfach weg und sind dadurch bei den Crash Test Dummies. Heißt das Lied. Und wenn wir gerade bei den Crash Test Dummies sind, ich sehe, hier gibt's einen Falschfahrer. Auf der Autobahn 6 zwischen Frankenthal und Mannheim-Sandhofen ist ein Falschfahrer gemeldet worden. Achtung bitte auf der A6. Zwischen Frankenthal und Mannheim-Sandhofen ist ein Falschfahrer auf der Straße.

jetzt nicht zum Crashtest und nicht zum realen Crash kommt. Achtung bitte nochmal, Falschfahrer auf der Autobahn 6. Ganz vorsichtig, zwischen Frankenthal und Mannheim-Sandhofen ist ein Falschfahrer auf der Straße.

Der Midnight Man ist gar nicht so viel verspätet heute, denn wir haben jetzt gerade 1.15 Uhr, heißt also eine Stunde und 15 Minuten nach Mitternacht. Da darf der Midnight Man auch noch hier erwähnt werden in der ARD-Hitnacht. Monika hat geschrieben aus Bad Schönborn, also aus dem Südwesten der Republik, und hat gegrüßt. Und zwar mit dieser E-Mail. Lieber Hanno Bauer, einen herzlichen Gruß an meine liebe Freundin Rosi, die Nachteule aus Leipzig, möchte ich auf diesem Wege versenden. Darüber hinaus grüße ich alle Hörer des Nachtprogramms herzlich. Monika aus Bad Schönborn.

John Veit, Missing You in der ARD Hitnacht um 1.22 Uhr und 22 Sekunden, möchte ich bemerken. Patricia hat geschrieben, ganz liebe Grüße. Und zwar dieses Moin, gute Nacht, danke an alle, die heute Nacht für uns da sind. Liebe Grüße aus Vorpommern von Patricia. Und dann hat sie noch ein schönes Bildchen angehängt, da steht drauf, bitte nerv mich diese Woche nicht, sonst gebe ich deine Nummer jedem Kind, das ich sehe, und sage, das ist die Hotline vom Weihnachtsmann. Ah. Oh ja, doch, kannst du ruhig machen. 0800 80 80 110. Diese Telefonnummer kann man sich ja mal merken und weitergeben. Die führt zu uns ins Studio.

The Night Closes In. Exile, Kiss You All Over, also die Nacht schließt uns ein, aber erstmal gibt's die Entwarnung von der Autobahn 6, kein Falschfahrer mehr zwischen Frankenthal und Mannheim-Sandhofen, hier fahren alle wieder in die richtige Richtung und die ausführlichen Verkehrsinformationen gleich zur halben Stunde nach diesem Lied von Tina Turner.

0: Ganz genau, 1.30 Uhr ist es. Und damit die beste Zeit für den Verkehrsservice der ARD-Hitnacht. Entwarnung nochmal von der Autobahn 6, kein Falschfahrer mehr zwischen Frankenthal und Mannheim-Sandhofen. Die Autobahn 23 Heide Richtung Hamburg ist in Höhe Heide-West wegen Überflutungen immer noch gesperrt. Die A29 Wilhelmshaven Richtung Ahlhorner Heide ist zwischen Oldenburg-Ohmstädte und Kreuz Oldenburg-Ost wegen Fahrbahnerneuerung, die gerade läuft, bis 5 Uhr gesperrt. Umleitung ist die U26 und dann die Autobahn 33. Brilon Richtung Bielefeld ist zwischen Paderborn, Schloss Neuhaus und Paderborn-Sennelager nach einem Unfall gesperrt. Soweit die Verkehrsmeldungen. Gute Fahrt Ihnen unterwegs.
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Das Herz hüpft dir doch auf jeden Fall im Takt mit, wenn Cissy Catch singt I can lose your heart tonight. Hoffentlich hüpft das Herz nicht davon. So war es nämlich bei ihr gar nicht gemeint. Und mir hüpft das Herz, denn Traudel aus Hannover will mir Nussecken ins Studio schicken, hat sie gerade geschrieben. So

0: Viele hatten vorletzte Nacht nämlich geschrieben ins Studio zu mir, was sie so backen mitten in der Nacht, und nun will Traudel mir auch mal Backwerk senden. Und sie hat geschrieben, sobald ich Nussecke backe, bekommst du ein Päckchen nach Magdeburg. Brauche nur noch einen Termin, wann du wieder da bist. Ja, übernächste Woche sind wir doch schon wieder dran, oder? Genau. Und sie hat noch geschrieben, und du fliegst wieder im November in Urlaub. Liebe Grüße nach Erfurt. Liebe Grüße auch von Bernd, von Traudel. Nee, im November fliege ich nicht, da fahre ich. Da geht's dann mal so Richtung Spanien mit dem Auto. Schön langer Roadtrip, um einfach unterwegs das Schönste zu sehen und noch ein bisschen Sonne zu haschen, während es bei uns dann immer grauer wird. Ach, das wird schön.
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0: Für Traudel und für alle jetzt Bryan Adams.

0: Linda Carley, I Get Weak. Also wenn sie schwach wird, hoffe ich mal, dass sie nicht auch noch eine Herbsterkältung bekommt, wie unser Radiodoktor, der sich ja vorhin schon gemeldet hat und sich krank gemeldet hat und heute Nacht keine Sprechstunde geben wird. Wer so alles munter ist mitten in der Nacht? Ja, wir hatten ja auch einen munteren Sänger schon mit dabei und Inge aus Bonn singt
1: hallo,
0: nicht.
1: Hallo, hier ist Jutta aus Bonn. Der eine singt, der andere dichtet. Mein Kater, der heißt Tiger. Er macht jeden Tag für mich zum Sieger. Und wenn wir hören die Hitnacht, schläft er ein ganz sacht. Noch viele Grüße an alle Nachteulen und noch eine schöne Nacht. Tschüss.
0: Ja, das war die Jutta, nicht die Inge. Inge aus Bonn gibt's auch noch. Aber Jutta, dankeschön fürs kleine Gedichtchen unter 0800 80 80 110.

0: Der Sommer ist vorbei. Aha. In der ARD-Hitnacht. Und inzwischen ist nicht nur der Sommer vorbei, sondern sogar das Oktoberfest schon vorbei. Wobei diese Hörerin hier, die hat Blut gespendet und ist oktoberfestlich belohnt worden.
1: Hallo, hier ist Ute. Ich habe heute Gutes weggetan. Ich habe einen halben Liter Blut gespendet und einen Saft Schokolade bekommen und Kaffee und Brezeln und Würstchen und als süßen Senf. Gut. Dabei stehe ich gar nicht auf die Bayern. Wir sind nämlich auch Dortmunder Landscape. Und ich mag Feuerwerk zum Morgen. Aha. I love the fireworks. Oh. Explode. Roman Candlelight. No. Dann mach's mal gut. Ja. Der 13. ist immer gut. Tschüssi.
0: Feuerwerk in der Nacht hier gesungen. Dankeschön, Uta was, ne? Also, ganz liebe Grüße zurück nach Dortmund.
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0: Und gesungen wird jetzt hier von Jeanette. Por qué te vas? Hier ist die ARD-Hitnacht.

0: Für die Flight of Heart ist das hier Stevie Wonder, Part-Time Lover, ja, und unterwegs ist auch er hier.
1: Guten Morgen, hallo, hier ist LKW-Fahrer Sven. Ich komme von Bremen mit Tiernahrung für alle Vierbeiner. Leider ist nichts dabei für dein Äffchen. Ich befinde mich auf dem Weg in die schöne Eifel zurück. Wünsche allen LKW-Fahrern eine wunderbare, nachteilige Räder auf der Straße. Und ansonsten für alle gute Fahrt. Servus.
0: Ach du, die Nahrung fürs Äffchen, die kommt ja auch meistens aus Hamburg über den Hafen rein. Aber schönen Gruß natürlich. Und gute Fahrt von mir, lieber Sven.

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1: Um 2 Uhr mit Klaus Reginick. Die Verbraucherpreise in Deutschland verteuern sich weiter. Das zeigen aktuelle Zahlen zur Inflationsrate. Die ist erstmals seit 3 Jahren wieder über die 3%-Marke gestiegen. Das hat das Statistische Bundesamt anhand vorläufiger Zahlen errechnet. Aus der Nachrichtenredaktion dazu Stefan Eferz.
2: 3,3% mehr als im September vor einem Jahr. Die Verbraucher müssen immer mehr Geld für Dinge des täglichen Bedarfs ausgeben. Im Monat davor waren es auch schon 2,9%. Nahrungsmittel haben sich im Vergleich zum Vorjahreszeitraum moderat verteuert. Aber der Iran-Krieg treibt die Energiepreise seit Monaten nach oben. Die Folge sind Rekordpreise für Diesel und Benzin an den Tankstellen. Die Preissteigerung verringert die Kaufkraft der Menschen. Sie können sich immer weniger leisten und kaufen weniger ein.
1: CSU-Chef Söder drängt darauf, die Rentenreform möglichst schnell umzusetzen. Nach dem Rücktritt von Bundesarbeitsministerin Baas forderte Söder am Abend in der ARD, der neue Arbeitsminister Schweizer müsse die in der Koalition getroffenen Einigungen übernehmen und dürfe sie nicht in Frage stellen. Schweizer wird Nachfolger von Baas an der Spitze des Bundesarbeitsministeriums. Baas war wegen eines Todesfalls in der Familie und Vorwürfen aus der Union zurückgetreten, sie würde Reformen verzögern. Der vor allem durch die preisgekrönte Fernsehserie Breaking Bad bekannte US-Schauspieler R.J. Mitty ist tot. Er starb im Alter von 34 Jahren, wie die US-Justizbehörden mitteilten. Zur Todesursache wurde bisher nichts bekannt. Mitty spielte in Breaking Bad die Rolle des Walter White Jr., als Sohn des Chemielehrers und späteren Drogenbosses Walter White. Breaking Bad lief ab 2008 über 5 Staffeln und wird regelmäßig als bahnbrechende Fernsehserie gefeiert. Die deutsche Fußballnationalelf der Frauen bestreitet am Abend ihr 2. Länderspiel der WM-Saison. Die DFB-Elf trifft im Bremer Weserstadion auf Japan. ARD-Sportreporter Christopher Klein.
3: Offensiv genauso treffsicher wie beim 4:2 zum Saisonstart gegen Australien. Defensiv noch stabiler und kompromissloser. Das ist der Auftrag von Bundestrainer Christian Wück an seine Nationalspielerinnen vor dem Duell gegen Asienmeister Japan. Der Respekt vor den Gegnerinnen ist groß. Die schwierigste Aufgabe wird es sein, gegen die ballsicheren Japanerinnen überhaupt in die Zweikämpfe zu kommen. Erst zum 2. Mal sind die DFB-Frauen für ein Länderspiel in Bremen zu Gast. Beim 1. Mal vor rund 1,5 Jahren in der Nations League gab es einen begeisternden 4:0-Erfolg gegen die Niederlande.
1: Das Wetter in Deutschland, nachts teils klar, teils wolkig oder neblig und vereinzelt auch Regen bei Tiefstwerten von 11 bis minus 2 Grad. Am Tag nach Osten hin länger Sonne, sonst viele Wolken und ab und zu Regen, dazu maximal 19 Grad. 2:03 Uhr.
4: Schönen Dank fürs 3-Minuten Nachrichtenupdate. Von mir jetzt der Blick auf die Straßen im Lande. Hier ist der Verkehrsservice. In der ARD-Hitnacht A6 Nürnberg Richtung Heilbronn zwischen Parkplatz Bürgerwald und Raststätte Frankenhöhe Nord 2 Kilometer Stau. Die A23 Heide Richtung Hamburg ist in Höhe Heide West wegen Überflutung gesperrt. Die A29 Wilhelmshaven Richtung Ahlhorner Heide ist zwischen Oldenburg-Ohmstädte und Kreuz Oldenburg-Ost wegen der laufenden Fahrbahnerneuerung gesperrt heute Nacht. Bis 5 Uhr wird's dauern. Umleitung ist die U26. Und dann noch die Autobahn 33 Brilon Richtung Bielefeld. Zwischen Paderborn Schloss Neuhaus und Paderborn Sennelager ist nach einem Unfall gesperrt. Gute Fahrt unterwegs. Bleiben Sie munter mit der Sendung im Radio.
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4: Für alle im Studio ist Hanno Bauer in Erfurt. Ich grüße schön.